0: werden am dritten Tag der Schöpfung die Pflanzen von Gott erschaffen. Gott spricht zur Erde: Auf der Erde soll es grünen und blühen. Alle Arten von Pflanzen und Bäumen sollen wachsen und ihre Samen und Früchte tragen. 1. Mose 1, Vers 11. Ich lese: Erde gibt es auch ohne Pflanzen, aber es gibt keine Pflanzen ohne Erde. Um zu wachsen, zu blühen und Früchte zu tragen, kommen Pflanzen und Bäume ohne Erde nicht aus. Die Erde bringt dies alles hervor. Am fünften Tag erschuf Gott die Fische und spricht zum Meer: Im Wasser soll es von Leben wimmeln und Vogelschwärme sollen am Himmel fliegen. 1. Mose 1, Vers 20. Ich verstehe, Wasser gibt es auch ohne Fische, aber es gibt keine Fische ohne Wasser. Nur im Wasser sind sie in ihrem Element und leben in ihrem Habitat. Ein zappelnder Fisch am Ufer hat keine Chance zu überleben. Am sechsten Tag spricht Gott: Jetzt wollen wir den Menschen machen, unser Ebenbild, das uns ähnlich ist. 1. Mose 1, Vers 26. Ich begreife, Gott existiert auch ohne Menschen, aber Menschen nicht ohne Gott. Als Mensch bin ich geschaffen, um in der Begegnung mit Gott zu leben, so wie der Fisch das Wasser zum Leben braucht und Pflanzen und Bäume die Erde. Als Mensch brauche ich den Lebensraum in der Nähe und im Umgang mit Gott. Leben in der Gegenwart Gottes, das ist mein natürlicher Lebensraum. Ich frage mich, kann es sein, dass es erfülltes Leben nur in der Beziehung zwischen Geschöpf und Schöpfer gibt? Wer hat, der hat. Mir dämmert, es geht nicht primär darum, viel Geschaffenes zu haben, sondern den Schöpfer zu kennen. Der heutige Bibeltext schließt mit den Worten: Wer den Sohn hat, der hat das Leben. Wer den Sohn Gottes nicht hat, der hat das Leben nicht. Wer hat, der hat. Der biblische Text wird konkret: Taufe, Jesu stellvertretender Tod und Gottes Heiliger Geist geben mir meine Identität. Und ein Leben, das mir mein Traktor und mein Hab und Gut nicht bieten können. Täglich will ich eintreten, täglich neu, in die Gegenwart Gottes. Natürlich ist Gott auch da ohne diesen bewussten Schritt von mir. Ich spüre allerdings, dass mir Wesentliches fehlt beim Verzicht auf Begegnung und Austausch mit ihm. Mir fehlt Leben in seiner besonderen Tiefe, dass ich eine Begegnung mit ihm erlebe. In meiner Reha in Bad Orb besuche ich den Andachtsraum. Dort hängt ein Kunstwerk. Es spricht mich an. Die große Holztafel, etwa 2 mal 2 Meter groß, wurde von einer Kettensäge bearbeitet. Kreise sind sichtbar und sie erinnern mich an den Strudel in der Badewanne. Ich werde erinnert an die zerstörende Kraft eines Tornados, an einen Kreisverkehr ohne Ausfahrt, an das sogenannte stressige Hamsterrad und das Tempo unserer Zeit und Gesellschaft. Wer hat, der hat, klingt an im Sinne von Gewinnmaximierung, Optimierung, Selbstaufgabe. Im Gespräch mit dem Künstler erfahre ich, dass das Kunstwerk keinen Titel hat. Beim Versuch, einen Titel zu finden, bleibe ich bei fokussiert bleiben im Strudel hängen. Fokussiert will ich leben, das Wesentliche im Blick behalten. Und beim weiteren Betrachten entdecke ich das durchscheinende Kreuz auf dem Kunstwerk. Es drängt sich nicht auf, aber je mehr ich es anschaue, desto mehr treten die Kreise in den Hintergrund. Das Kreuz tritt in den Vordergrund. Es bringt Licht in meine Dunkelheit. Wie ein Fadenkreuz wirkt das Kunstwerk auf mich. Ich bin wieder fokussiert, bekomme Halt und Ruhe, bin ausgeglichen und aufgeräumt. Das Kreuz wird zum Anker in meiner schnelllebigen Zeit. Ja, es ist so. In Christus habe ich das Leben, nicht abgehoben vom Hier und Jetzt, aber in seiner Gegenwart komme ich zur Ruhe, spüre seinen Frieden. Wenn ich ihn habe, dann habe ich das Leben.
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1: 2. Könige 4, die Verse 18 bis 30. Als der Junge größer geworden war, besuchte er eines Tages seinen Vater draußen auf dem Feld bei den Schnittern. Plötzlich schrie er auf: mein Kopf tut mir so weh. Der Vater befahl einem Knecht, trag ihn heim zu seiner Mutter. Sie hielt das Kind noch bis Mittag auf ihren Knien, dann starb es. Die Mutter brachte den Leichnam in das obere Zimmer, legte ihn auf das Bett des Propheten und schloss die Tür zu. Dann ging sie hinaus aufs Feld und sagte zu ihrem Mann: gib mir einen Knecht mit einer Eselin. Ich will schnell zu dem Mann Gottes reiten, ich bin bald wieder zurück. Warum gehst du ausgerechnet heute? Fragte er. Es ist doch weder Sabbat noch Neumondstag. Lass es gut sein, sagte sie, sattelte die Eselin und befahl dem Knecht: treib mir das Tier tüchtig an und hör nicht damit auf, bis ich es dir sage. So kam sie zu Elisha an den Berg Karmel. Der Prophet sah sie schon von Weitem und sagte zu Gehasi: da kommt ja die Frau aus Schunem. Lauf ihr entgegen und frag sie: geht es dir gut? Geht es deinem Mann gut? Geht es dem Kind gut? Die Frau antwortete Gehasi: ja, es geht gut. Aber als sie auf dem Berg bei dem Mann Gottes angelangt war, fiel sie vor ihm nieder und umklammerte seine Füße. Gehasi wollte sie zurückstoßen, aber Elisha sagte: lass sie, sie ist ja ganz verzweifelt. Und der Herr hat mir nicht gesagt, was geschehen ist. Ach, mein Herr, sagte sie, habe ich dich vielleicht um einen Sohn gebeten? Habe ich nicht gesagt, du sollst mir keine falschen Hoffnungen machen? Da sagte Elisha zu Gehasi: geh so schnell du kannst nach Schunem. Bleib nicht stehen, um irgendjemand zu begrüßen. Und wenn dich jemand begrüßen will, antworte ihm nicht. Nimm meinen Prophetenstab mit und leg ihn auf das Gesicht des Jungen. Aber seine Mutter sagte: so gewiss der Herr lebt und du selbst lebst, ich gehe nicht ohne dich von hier weg. Da ging Elisha mit ihr.
2: Unsere Kinder hatten eine Anzahl erreicht, bei der jedes normale Auto endgültig zu klein geworden war. Nach konsequentem Sparen konnten wir uns einen VW-Bus kaufen. Wir freuten uns riesig, wieder mobil zu sein. Doch bei Glatteis kam das Fahrzeug ins Schleudern und überschlug sich. Gott sei Dank kamen keine Personen zu Schaden, doch der Bus hatte nur noch Schrottwert. Wir waren darüber ziemlich deprimiert. Doch Gott hatte ein Wunder für uns vorbereitet. Menschen hörten von unserem schweren Unfall und finanzierten uns einen neuen Bus. Der von Gott geschenkte Sohn, einziges und spätes Kind seiner Eltern, stirbt. Die Mutter macht sich sofort auf den Weg zu Elisha. Sie lässt sich von dem Unglück nicht lähmen, sondern wird aktiv. Sie glaubt an Gottes Macht, auch noch im Angesicht des Todes. Elisha will zuerst seinen Diener zur Hilfe schicken, doch die Mutter will Elisha selbst. Das Beispiel dieser Frau ist ermutigend für uns. Sie macht sich auf, als etwas Schlimmes passiert. Sie macht sich auf mit ihrer Not zu Elisha und damit zu Gott. So wie sie zu Elisha reist, können auch wir mit aller Angst und allen Sorgen zu unserem himmlischen Vater kommen und ihm unsere Not bringen.
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1: Der Umfragewert für die Beliebtheit von Politikern wird auf einer Punkteskala festgehalten. Hätte man vor knapp 2000 Jahren in Nazareth eine Umfrage gemacht, dann hätte Jesus vorne gelegen. Mit seiner Antrittsrede in der Synagoge seiner Heimatstadt konnte Jesus die Leute für sich einnehmen. Das ist unser Mann. Befähigt, begabt, begnadet. Unsere Stimme hat er. Der Arzt Lukas berichtet im Kapitel 4 seines Evangeliums über Jesus: Alle waren von ihm beeindruckt und staunten über seine Worte. Sie mussten zugeben, dass das, was er sagte, ihm von Gott geschenkt war. »Ist das nicht Josefs Sohn?«, fragten sie. Mit seinen Worten hat Jesus seinen göttlichen Auftrag vorgestellt. Freiheit den Gefangenen, Licht den Blinden, Kraft den Zerschlagenen. Die Zuhörerschaft ist begeistert. Doch wenig später kippt die Stimmung. Aus Zuneigung wird Abneigung. Nicht nur die Umfragewerte stürzen in den Keller. Jesu Besuch in Nazareth endet damit, dass man ihn im wahrsten Sinne des Wortes stürzen will. Die aufgebrachte Volksmenge will ihn einen Berg hinabstürzen. Die Menschen wollen nicht nur große Reden hören, sie wollen auch etwas sehen. Jesus soll beweisen, dass er der Gesandte Gottes für diese Welt ist. Doch Jesus will nicht als Wundertäter punkten. Ihm geht es nicht um steigende Umfragewerte, es geht ihm um die Frage, welchen Wert Jesus für mich persönlich hat. Jesus will nicht unser Mann sein, Jesus will mein Herr sein. Dies im Namen von Gottes Auftrag. Freiheit, Licht und Kraft für mein Leben. Dafür braucht Jesus nicht meine Bewertungspunkte, dafür braucht er mein Vertrauen, auch heute.

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Irgendetwas stimmte nicht. Zum ersten Mal war es ihr aufgefallen, als er am späten Nachmittag aus dem Büro kam. Die Begrüßung ein bisschen flüchtiger als sonst, der Griff zur Zeitung und zur Post ein bisschen schneller. Keine Frage, wie war's, wie war dein Tag, wie geht's? Aber vor allem, er hatte sie kaum angesehen. Irgendetwas stimmte nicht. Ein bisschen später würde sie ihn darauf ansprechen, nicht jetzt, das wäre der falsche Zeitpunkt. Ein bisschen später. Vielleicht nach dem Abendessen, beim kleinen Spaziergang um den Block, der zu ihrem festen Tagesritual gehörte. Wenn mich einer nicht mehr anschaut, wenn einer an mir vorbeisieht oder durch mich hindurch, dann weiß ich, dass unsere Beziehung gestört ist. Ich weiß vielleicht, dass es da überhaupt keine Beziehung mehr gibt. Der Blickkontakt gehört zu einer guten Beziehung einfach dazu. Nicht wenige Beziehungen beginnen gar mit einem kurzen und dann vielleicht intensiveren Blickkontakt. Wenn wir über den christlichen Glauben sprechen, dann sprechen wir über eine Beziehungssache. Das Christentum ist nicht so sehr eine Buchreligion. Christen bekennen, dass der lebendige Gott, der Schöpfer Himmels und der Erden, eine Beziehung eingegangen ist zu seiner Welt, zu seinen Menschen, zu ihnen und mir höchstpersönlich. Blickkontakt inklusive. So heißt es etwa im zweiten Buch der Chronik in Kapitel 30, Vers 9, »Der Herr, euer Gott, ist gnädig und barmherzig und wird sein Angesicht nicht von euch wenden, wenn ihr euch zu ihm bekehrt.« Das heißt doch, Gott bleibt im Blickkontakt. Gott schaut uns an. Er schaut uns gnädig und barmherzig an, liebevoll, werbend, verzeihend. Alles, was wir tun müssen, ist nun unsererseits den Blickkontakt aufzunehmen. Vielleicht wenden wir ihm gerade den Rücken zu. Dann kommt es darauf an, dass wir uns umdrehen, dass wir umkehren, dass wir uns bekehren, wie das hier im biblischen Text heißt. Gott sieht mich gnädig und barmherzig an. Diesen Blick muss ich nicht ausweichen. Dieser Blick tut mir gut. Dieser Blick zeigt mir, dass ich ihm wichtig bin und dass er Gutes vorhat mit mir. Sein Wort belegt seinen Blick. Der Herr, euer Gott, ist gnädig und barmherzig. Er wird sein Angesicht nicht von euch wenden, wenn ihr euch zu ihm bekehrt.

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1: Ich begrüße Sie zu unserer Sendereihe Durch die Bibel. Herzlich willkommen. Mittlerweile sind wir im 14. Kapitel des Buches Jesaja angekommen. Beim letzten Mal habe ich ziemlich zum Schluss der Sendung eine Frage in den Raum gestellt, die bisher nicht beantwortet wurde. Diese Frage beschäftigt im Grunde genommen tagtäglich jeden Christen.

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Was ist Sünde? Wenn ich diese Frage stelle, suche ich nicht nach einer philosophischen, sondern einer theologischen Antwort. Hören Sie dazu aus dem Buch des Propheten Jesaja, Kapitel 14, die Verse 13 und 14. Du aber gedachtest in deinem Herzen, ich will in den Himmel steigen und meinen Thron über die Sterne Gottes erhöhen. Ich will mich setzen auf den Berg der Versammlung im fernsten Norden. Ich will auffahren über die hohen Wolken und gleich sein dem Allerhöchsten. Hier haben wir die fünf Ich will eines sündigen Menschen, eines sündigen Herrschers. Nun gut, Ich will steht hier nur dreimal, aber dahinter stehen meines Erachtens fünf Absichten. Er wollte seinen Willen über den Willen Gottes stellen. Hier haben wir die Keimzelle der Sünde vor uns. So hat sich die Sünde entwickelt. Es fing damit an, dass ein Geschöpf seinen Willen über den Willen Gottes gestellt hat. Und so sieht die Erbsünde des Menschen aus. Wir gingen alle in die Irre wie Schafe, ein jeder sah auf seinen Weg. So lesen wir in Jesaja 53, Vers 6. Mord ist Sünde, nicht weil Gott es so sagt, sondern

weil es genau entgegengesetzt zum Willen und Wesen Gottes steht. Alles, was gegen den Willen und das Wesen Gottes geht, ist Sünde, egal worum es sich dabei handelt. Stellen Sie sich das klitzekleine, aufgeblasene Geschöpf Mensch vor, das zu Gott sagt: Ich habe keinen Bock, nach deiner Pfeife zu tanzen. Ich mache das, was ich will. Genau das sagt die Menschheit doch heute. Nun, liebe Leute, ihr werdet eben nicht machen, was ihr wollt, weil sich Gottes Wille letzten Endes durchsetzen wird. Deshalb sollten alle Kinder Gottes beten: Dein Wille geschehe, wie im Himmel, so auf Erden. Alles, was gegen seinen Willen geht, ist Sünde, egal was es ist. Die Sünde des beschriebenen Herrschers war maßloser Stolz. Er handelte gegen Gottes Willen. Er war der schöne Morgenstern, ein perfektes Geschöpf. Gott gab ihm den freien moralischen Willen. Er hatte die Freiheit zu wählen, was er wollte. Er erhielt eine besondere Stellung, die ihm anscheinend zu Kopfe stieg. Er wurde so stolz, dass er seinen Willen gegen den Willen Gottes angehen ließ. Er wollte Gott gleich sein. Mit anderen Worten, er wollte Gott sein. Er setzte seinen Willen über den Willen Gottes, und jedes Geschöpf, das so handelt, macht sich selbst zu seinem Gott. Es gibt heute viele Menschen, die so sind. Sie setzen ihren Willen an die erste Stelle vor Gottes Willen und nehmen seinen Platz ein. So sieht Sünde aus. Es gibt aber nur zwei Möglichkeiten: Gottes Weg und der Weg des Menschen. Genau das hatte der Herr Jesus Christus gemeint, als er sprach: Ich bin der Weg und die Wahrheit und das Leben. Niemand kommt zum Vater denn durch mich. Liebe Hörer, wir alle leben in Gottes Universum. Wir atmen seine Luft und genießen seinen Sonnenschein. Wir haben von ihm noch nie eine Rechnung für diese Dinge oder sogar für das Leben, das er uns schenkt, erhalten. Wir sind ihm einiges schuldig. Wir müssen ihm gehorchen. Doch in seinem natürlichen Zustand kann der Mensch Gott nicht gehorsam sein. Aus diesem Grund müssen wir uns als verlorene Sünder durch den Herrn Jesus Christus ihm nähern. Dann werden wir ein neues Wesen erhalten. Das meinte der Herr Jesus mit wiedergeboren sein. Wir lesen weiter in Jesaja 14, die Verse 15 bis 17. Ja, hinunter zu den Toten fuhrst du zur tiefsten Grube. Wer dich sieht, wird auf dich schauen, wird dich ansehen und sagen: Ist das der Mann, der die Welt zittern und die Königreiche beben machte, der den Erdkreis zur Wüste machte und seine Städte zerstörte und seine Gefangenen nicht nach Hause entließ? Gott arbeitet gerade an einem großen Plan und Ziel, die Gedanken der klügsten Menschen auf Erden nicht erfassen können. Wir sind nicht in der Position, diese zu hinterfragen. Wir müssen ihm lediglich vertrauen, denn er schenkt uns gerne seine Barmherzigkeit, Gnade und Liebe. Vers 18: Alle Könige der Völker ruhen doch in Ehren, ein jeder in seiner Kammer. Alles gehörte ihm, dem Regenten. Er geht nicht gerade zimperlich mit den Menschen um. Weiter ab Vers 22: Und ich will über sie kommen, spricht der Herr Zebaoth, und von Babel ausrotten, Name und Rest, Kind und Kindeskind, spricht der Herr. Und ich will Babel machen zum Erbe für die Igel und zu einem Wassersumpf und will es mit dem Besen des Verderbens wegfegen, spricht der Herr Zebaoth. Wenn Sie jemals Bilder der Ruinen von Babylon gesehen haben, werden Sie bemerken, dass diese Verse wortwörtlich erfüllt worden sind. In der Zukunft wird Babylon wieder entstehen, allerdings an einem anderen Ort. Es wird dann wieder einmal das Zentrum der Weltherrschaft sein. Es wird auch ein Turm zu Babel sein, der gegen Gott aufgerichtet wird. Und wiederum wird Gott herabfahren, um zu urteilen, was aber diesmal das endgültige Urteil sein wird. Der Grund dafür, dass uns diese großen Wahrheiten überliefert wurden, ist, damit wir wissen, was uns in Zukunft erwartet. Ich lese weiter ab Vers 24. Der Herr Zebaoth hat geschworen, was gilt's?
Es soll gehen, wie ich denke, und soll zustande kommen, wie ich's im Sinn habe, dass Assur zerschlagen werde in meinem Lande und ich es zertrete auf meinen Bergen, damit sein Joch von ihnen genommen werde und seine Last von ihrem Halse komme. Assur steht hier für den König aus dem Norden. Die Verse 19 bis 27 als Ganzes geben uns eine detaillierte Beschreibung davon, was Gott mit Babylon und Assur vorhat. Ich springe nun zu Vers 28. Im Jahr, als König Ahas starb, wurde diese Last angekündigt. An dieser Stelle wird die Last über das Land der Philister angekündigt, die durch den Tod von König Ahas ausgelöst wurde. Ahas hatte 16 Jahre lang regiert. Er war ein böser König gewesen. Das Volk war der Meinung, dass der Thronfolger auch böse sein würde, aber dennoch freute es sich, Ahas los zu sein. Es bestand immerhin eine geringe Chance, dass er von einem guten König abgelöst werden würde, was übrigens der Fall war. Vers 29. Freue dich nicht, ganz Philisterland, dass der Stock, der dich schlug, zerbrochen ist. Denn aus der Wurzel der Schlange wird eine giftige Natter kommen, und ihre Frucht wird ein feuriger, fliegender Drache sein. Zwei weitere gute Könige herrschten nach Ahas, aber die schlechtesten Könige standen noch bevor. Die Menschen müssen verstehen, dass lediglich die Herrschaft der Menschen die Welt nicht verbessern wird. In unserem Land scheinen sich die Menschen zu denken, dass sich die Dinge verbessern werden, wenn wir nur eine andere Regierung wählen. Das ist schon öfters geschehen, aber die wahren Verbesserungen lassen immer noch auf sich warten. Gott lässt das Philisterland wissen, dass es sich nicht freuen soll, nur weil König Ahas tot ist. Die Dinge werden sich überhaupt nicht verbessern, sondern Gott wird dieses Land ziemlich hart strafen. Es gibt einige, die der Meinung sind, dass die hier erwähnte Last überhaupt keine richtige Last ist. Sie wird aber eine Last genannt und sie kommt über das Philisterland. Wussten Sie übrigens, dass diese Bezeichnung Philisterland in einer Abwandlung noch heute existiert? Der Name Palästina geht auf den Namen des Volkes der Philister zurück. Die Philister hatten diesen Streifen Land von Ägypten aus besiedelt. Sie hatten sich dort schon fest verankert, als Israel dort ankam. Zur Zeit Abrahams waren die Philister anscheinend noch nicht im Land gewesen, da in der Bibel von den Kanaanitern die Rede ist. Als aber die Israeliten nach 400 Jahren Sklaverei in Ägypten wieder in ihr Ursprungsland zogen, waren auf einmal die Philister dort. In den Büchern Zephania und Sacharja gibt es sehr spezielle Prophezeiungen gegen Aschdod und Aschkelon, zwei Philisterstädte, die heute nördlich des Gazastreifens auf israelischem Gebiet liegen. Im Buch des Propheten Jesaja erreichen wir nun die beiden Kapitel 15 und 16. Diese beiden kurzen Kapitel beschreiben die dritte Last, die Last für Moab. Auf den ersten Blick könnte uns dies etwas merkwürdig erscheinen, da Babylon in nur zwei Kapiteln behandelt wurde, obwohl Babylon die erste wirkliche Weltmacht war. Im Vergleich zu Babylon war Moab doch ein Zwerg. Zur Zeit Jesajas, sogar schon zur Zeit Davids, aber war dieses Land von hoher Bedeutung. Die Moabiter entstanden aus der inzestuösen Beziehung Lots mit seiner ältesten Tochter. Lot nannte seinen Sohn Moab. Wenn man genau darüber nachdenkt, dann war er sowohl Lots Sohn als auch sein Enkel, und seine Tochter gebar gleichzeitig ihren Sohn und ihren Halbbruder. Dieser wurde zum Stammvater der Moabiter. Die Moabiter wurden zum Erzfeind Israels. Der moabitische König Balak heuerte den Propheten Biliam an, um Israel zu verfluchen. Er hatte nämlich Angst vor ihnen, als sie sein Land durchzogen. Die wunderbare Geschichte im Buch Ruth betrifft eine junge Moabiterin. Diese junge Dame war eine liebliche Frau. König David war teils moabitisch, denn sein Vater Isai war ein Nachkomme Obeds, des Sohnes von Boas und Ruth. David hatte Verwandte in Moab und er brachte seine Eltern dorthin, als König Saul ihn verfolgte.
Sie waren nicht weit vom Königreich entfernt, aber sie haben es nie ganz geschafft. Sie waren die Nachbarn des Volkes Gottes, aber sie wurden nie zu Nachfolgern Gottes. Ein solches Verhalten gibt es bis heute. Paulus beschreibt es im 2. Timotheusbrief, Kapitel 3, Vers 5. Sie haben den Schein der Frömmigkeit, aber deren Kraft verleugnen sie. Solche Menschen meide. In Judas 16 lesen wir über sie: Diese murren und hadern mit ihrem Geschick. Sie leben nach ihren Begierden und ihr Mund redet stolze Worte und um ihres Nutzens willen schmeicheln sie den Leuten. Sie tun fromm, sind es aber nicht. Sie schmeicheln mit aufgeblasenen Worten, wenn sie meinen, etwas von ihnen bekommen zu können, lassen sie aber in dem Moment fallen, in dem sie bemerken, dass bei ihnen nichts zu holen ist. Die Freundschaft mit Moab war mit Vorsicht zu genießen. Es war nie ein vertrauter Bündnispartner Israels. Hören Sie nun aus Kapitel 15 des Jesaja-Buches den ersten Vers. Dies ist die Last für Moab. Des Nachts kommt Verheerung über Ar in Moab. Es ist dahin. Des Nachts kommt Verheerung über Kir in Moab. Es ist dahin. Des Nachts bedeutet, dass das Urteil Moabs sehr plötzlich eintrat. Dieser Ausdruck wird zweimal wiederholt, um die Plötzlichkeit des Sturms, der über die Nation herfuhr, zu betonen. Der Sturm kam des Nachts und ihre Nacht der Trauer würde niemals enden. Assur zerstörte diese Nation auf eine unglaubliche und fast unaussprechliche Art und Weise. Assur hat Moab quasi ausradiert. Bei Kir handelt es sich um das heutige Karak in Jordanien, das auf einem Berg ca. 15 Kilometer südöstlich des Toten Meeres liegt. Ich lese Vers 2. Es geht hinauf die Tochter Dibon zu den Altären, um zu weinen. Moab heult über Nebo und über Medeba. Jedes Haupt ist kahlgeschoren, jeder Bart ist abgeschnitten. In diesem Vers werden mehrere Ortschaften erwähnt, die uns wahrscheinlich nicht bekannt sind. Die Altäre oder Bayit beziehen sich wahrscheinlich auf den Tempel des Chemosh. Dibon war eine Stadt am Ostufer des Jordans, wo der Moabiterstein, die Mesha-Stele, gefunden wurde. Nebo ist der Berg, von dem Mose das verheißene Land erblickte. Medeba war eine Stadt, die auf dem Gebiet des Stammes Ruben lag. Zur Zeit Jesajas lagen alle diese Städte und Orte auf moabitischem Gebiet. Sie sollten zerstört werden, weil die Moabiter zwar vorgaben, Gott zu kennen, sie ihre Zeit aber in heidnischen Tempeln verbrachten, wo sie angeblich den lebendigen und wahren Gott anbeteten. Ich komme zu Vers 3. Auf ihren Gassen gehen sie mit dem Sack umgürtet, auf ihren Dächern und Straßen heulen sie alle und gehen weinend einher. Als ich einmal Amman, die Hauptstadt Jordaniens, besuchte, kam ich mir etwas komisch vor. Jordanien scheint mir ein verarmtes Land zu sein. Zur Zeit Jesajas war diese Gegend aber sehr reich. Es fühlte sich an, als ob das Urteil Gottes immer noch auf diesem Land lag. Das Gottesurteil über Moab war so streng, dass sogar der Prophet Jesaja, der es im Auftrag Gottes verkündete, erschüttert war. In Vers 5 lesen wir: Mein Herz schreit über Moab, seine Flüchtigen fliehen bis nach Zoar, bis Eglat-Schelischia, denn sie gehen die Steige von Luit hinauf und weinen, und auf dem Wege nach Horonaim erhebt sich ein Jammergeschrei. Obwohl Moab ein Feind Israels war, verspürte Jesaja aufgrund des harten Strafgerichts, das über die Moabiter kommen sollte, großes Mitgefühl für sie. Im Grunde offenbart dies das Herz Gottes. Trotz des sündhaften Lebens vieler Menschen heutzutage liebt Gott sie trotzdem und würde sie barmherzig annehmen, wenn sie sich ihm nur zuwenden würden. Das restliche Kapitel beschreibt detailliert die weitere Zerstörung Moabs. Diese Prophezeiungen sind buchstäblich erfüllt worden. Kapitel 16 beginnt mit einem letzten Aufruf an Moab, die Gnade Gottes anzunehmen, die er Moab angeboten hat. Vers 1.
schickt dem Landesherrn die Lämmer von Sela aus der Wüste zum Berge der Tochter Zion. Ein Lamm sollte von Moab nach Israel geschickt werden, um dort auf dem Altar geopfert zu werden. Das Lamm war das Opfertier, das Christus am ehesten gleichkommt. Gottes Lamm, das der Welt Sünde trägt. Wenn Moab ein Lamm schicken würde, würde es dadurch andeuten, dass es den Gott Israels anerkannte. Moab aber schickte kein Lamm. Die Moabiter wollten religiös sein, ohne die Tatsache anzuerkennen, dass sie einem höheren Willen unterstanden und in den Augen Gottes Sünder waren. Das war ihre große Sünde. Und nun zu Vers 2. Wie ein Vogel dahinfliegt, der aus dem Nest vertrieben wird, so werden die Bewohner Moabs an den Furten des Arnon sein. Ich habe das Flüsschen Arnon schon selbst überquert. Rinnsal wäre eine bessere Beschreibung, und dieser würde die Flut der Assyrer gegen Moab keineswegs aufhalten. Dort wurden die Moabiter schließlich geschlagen. Ich springe zu Vers 5. Dann wird ein Thron bereitet werden aus Gnaden, dass einer in Treue darauf sitze in der Hütte Davids und richte und trachte nach Recht und fördere Gerechtigkeit. In Apostelgeschichte 15, Vers 16 erwähnt Jakobus, dass die Hütte Davids zerfallen ist. Nachdem Gott aber die Heiden herausgerufen hat, um die Gemeinde zu bilden, wird er die Hütte Davids wieder aufrichten.

Wenn wir allein auf diese Sendung zurückblicken, könnte man meinen, Jesaja hätte nichts als schlechte Nachrichten gehabt. Kein Wunder, dass er nicht sehr beliebt war. Er hat uns aber auch eine Menge gelehrt, was Sünde ist und wie es den Menschen widerfahren wird, die sich gegen Gott auflehnen. Sogar sein eigenes Volk verschont er dabei nicht. Aber er hat sich schon jetzt unser erbarmt und wird sich auch wieder seines Augapfels, dem Volk Israel, erbarmen. Am Ende siegt die Hoffnung. Mit diesem positiven Gedanken wünsche ich Ihnen Gottes Segen bis zum nächsten Mal.

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Heute bin ich im Allgäu unterwegs, um Samuel Holzheuer zu treffen. Er hat ein Buch geschrieben übers Bergsteigen und über seinen Glauben an Jesus. Der Titel? Holy Mountain – Von den Bergen für unsere Jesus-Nachfolge lernen. Weil man so schlecht übers Bergsteigen reden kann, während man daheim auf der Couch sitzt, sind wir zum Spazierengehen verabredet. Leider nicht zu einer richtigen Bergtour. Dafür reicht die Zeit nicht aus. Aber immerhin führt die Tour auf einen kleinen Gipfel. Von dort soll es eine richtig schöne Aussicht geben. Und ich nehme Sie jetzt mit auf unsere Tour. Mein Name ist Tanja Rinsland. Als ich im Allgäu ankomme, schüttet es allerdings wie aus Eimern. Fast sagen wir die Tour ab, da kündigt der Regenradar eine kleine Pause an. Bergwetter ist eben.

0: der bei jedem Wetter rausgeht oder eher so Sonnenscheinwanderer?
1: Also alles hat was für sich. Ich liebe es, bei Sonnenschein unterwegs zu sein. Aber tatsächlich muss ich sagen, ich finde es auch ganz besonders, in so einer Stimmung unterwegs zu sein, wo nicht alles eitel Sonnenschein ist, sondern auch die ein oder andere Wolke eben oder Nebel oder auch mal ein Regenschauer dabei ist. Ja.
0: Es passt auch ganz gut zu unserem Thema, denn es geht um das spannende Thema Nachfolge und was das mit Bergen zu tun hat.
1: Ja.
0: Fangen wir doch mal bei dem Thema Bergen an. Warum liebst du die Berge?
1: Ich muss sagen, dass ich schon seit frühester Kindheit gerne in den Bergen unterwegs bin. Ich bin relativ weit entfernt von den Bergen aufgewachsen, rund um Stuttgart. Aber meine Eltern waren bergbegeistert und haben mich immer wieder mitgenommen. Erst auf kleinere Berge und dann, als ich 11 Jahre alt war, bin ich mit meinem Vater zusammen auf den Schweizer Sentis gestiegen. Und es war ein sehr, sehr eindrückliches Erlebnis. Wir haben in unserem türkisgrünen T4-Bulli übernachtet im schweizerischen Wildhaus und sind dann früh morgens aufgebrochen durch Wald, Wiesen, Bergpfade und irgendwann nach viel Anstrengung und einem langen Tag waren wir auf dem Gipfel. Und das war, wie gesagt, sehr, sehr eindrücklich. Auch wenn ich nicht mehr jedes Detail erinnern kann, aber dieses Gefühl kann ich immer noch nachempfinden. Und ja, die Begeisterung für die Berge hat tatsächlich bis heute nicht nachgelassen.
0: Warum glaubst du, zieht es Menschen in die Berge? Was ist es denn, was daran so besonders ist?
1: Ich glaube, Berge sind inklusiv. Das heißt, die haben tatsächlich für jede und für jeden was zu bieten, auf ganz unterschiedlichem Anspruchsniveau. Ich glaube, Berge sprechen uns auch intuitiv an, also gefühlsmäßig beziehungsweise auf ganz unterschiedlichen Ebenen. Ja? Also ich kann Berge anschauen und ganz kognitiv sagen, das ist eine beeindruckende Formation. Wenn ich aber da bin und mich dem ausliefere und so eine Bergtour mache, dann merke ich, es spricht mich nochmal auf einer ganz anderen Ebene auch an. Ja? Und es geht wirklich tief. Und dann, wie gesagt, Berge sind so wahnsinnig vielseitig auch. Ja, ich kann im Sommer, im Winter im Prinzip zu jeder Tages- und Jahreszeit unterwegs sein. Im Regen, im Schnee, bei Sonnenschein.
0: Gibt es eine Bergdisziplin, die dir besonders nahe ist?
1: Ja, tatsächlich schon das Bergwandern oder dann auch, wenn es ein bisschen höher geht, eben Hochtouren zu machen. Da ist nochmal das Besondere, dass da ganz unterschiedliche Disziplinen zusammenkommen. Also ich muss genau das Wandern gut beherrschen, aber dann im Zweifelsfall bewege ich mich auch auf dem Gletscher oder ich muss mal meinen Eispickel zur Hand nehmen. Das finde ich dann schon mal ganz besonders schön. Auch das Klettern am Berg natürlich und gerade diese Kombination, die kommt bei Hochtouren zu tragen. Das ist das, was ich besonders genieße.
0: So. Wir steigen ein bisschen höher, wobei das jetzt nicht der aufregende Aufstieg, aber es ist anstrengend.
1: Ich merke, man muss atmen halt. Okay. Aber tatsächlich war es das hier dann auch schon mit unserer Bergtour.
0: Bei dem Wetter.
1: Und wieder ein breiter Weg.
0: Du hast gerade ein Stichwort genannt, das Thema Gefahren.
1: Ja.
0: Das schreibst du auch in deinem Buch, Holy Mountain. Dass das ja etwas ist, was Menschen sowohl abschreckt als auch fasziniert an den Bergen.
1: Ja.
0: Dass sie eben auch gefährlich sein können. Wie geht's dir selber damit?
1: Ja, ich habe tatsächlich schon verschiedene Situationen erlebt, die gar nicht so ganz ohne waren. Zuallererst bin ich sehr, sehr dankbar, dass da nichts Schlimmeres passiert ist und dass alles glimpflich ausging.
0: Zum Beispiel, was ist passiert?
1: Also das Erste, was mir gerade in den Sinn kommt, ist, das war meine erste Hochtour an die Wildspitze. Also ein besonderer Berg in den österreichischen Alpen. Und wir waren über Nacht auf dem Taschachhaus. Am nächsten Tag sind wir über ein Joch dann wieder zurück in das Nachbartal. Und man musste da so 15 Höhenmeter klettern. Der Großteil unserer Gruppe ist links geklettert an kompaktem Fels und ein Bergkamerad und ich sind etwas weiter rechts geklettert. Da war der Fels sehr viel brüchiger

0: Er ist vorausgegangen und hat einen Stein losgetreten, der sehr zielsicher meinen Hinterkopf anvisiert hat. Und ich habe den Schlag gespürt, habe mir mit der Hand am Kopf gegriffen und gleich eine rote Hand gehabt, hatte eine Platzwunde. Ich bin dann wieder abgeklettert und habe mich erstmal selber erst versorgt mit einem Papiertaschentuch, während meine Bergkameraden alle oben standen und interessiert das Geschehen verfolgt haben. Dann bin ich zu denen aufgestiegen und einer aus unserer Gruppe war tatsächlich ein Sanitäter, ein Ausgebildeter. Der hat mir dann einen schönen Druckverband, so einen Turban verpasst. Damit war auch alles wieder gut, musste nicht genäht werden. So schnell kann es gehen, vor allem dann, wenn in so einer Situation eben der Kletterhelm sicher am Rucksack verstaut ist, anstatt auf dem Kopf zu sein. Genau, so war das mit diesem entsprechenden Ergebnis dann.
1: Ich wollte fragen, vielleicht ist es so, dass man im Laufe des Bergsteigens mehr Respekt für die Berge bekommt,
0: definitiv,
1: statt weniger?
0: Ja, definitiv. Vielleicht auch im Laufe des Lebens. Ja. Ich muss sagen, als Jugendlicher, da hat man ja schon das Gefühl, ich kann Bäume ausreißen, ja, oder ich bezwinge die Berge. Und die Ehrfurcht und der Respekt, die sind bei mir über die Jahre definitiv gewachsen. Da ist eine große Demut, die einfach damit einhergeht, dort unterwegs sein zu dürfen und auch zu wissen, wo meine Grenzen sind und dass der Berg definitiv immer stärker ist als ich.
1: In deinem Buch schreibst du, dass du zwei Gipfelerlebnisse hattest, die für dich prägend waren. Das eine hast du schon erzählt, der Sentis.
0: Ja.
1: Was war denn das zweite Gipfelerlebnis?
0: Das zweite Gipfelerlebnis war eine Freizeit auf den Hügeln der Schwäbischen Alb. Da bin ich einfach zum ersten Mal in der Tiefe davon berührt worden, dass Gott, dass Jesus ganz persönlich an mir interessiert ist. Ja. Und das hat mich sehr viel nachhaltiger wahrscheinlich noch geprägt als dieses Gipfelerlebnis auf dem Sentis. Ich habe meine geistlichen Wanderstiefel angezogen und die tatsächlich auch nie wieder ausgezogen seither.
1: Das hast du ja auch in gewisser Weise zum Beruf gemacht. Du hast Theologie studiert.
0: Mhm.
1: Warum gerade Theologie?
0: Also ich habe Lehramt studiert auf Realschule. Theologie war eins von drei Fächern, auch noch Englisch und Erdkunde. Das waren so tatsächlich, bildet das viel von dem ab, was meine Interessen sind. Ich habe 2 Jahre im Ausland verbracht. Von daher hatte ich viel Begegnung mit der englischen Sprache. Erst ein halbes Jahr in England, in der Nähe von London. Und dann über ein Jahr in Israel, wo ich in einem christlichen Werk mitgearbeitet habe, die mit Holocaust-Überlebenden arbeiten. Das hat mich sehr, sehr tief geprägt. Und wie gesagt, das ist so einerseits der Bezug zur englischen Sprache, dann Geografie. Ich liebe das Draußensein und einfach auch zu sehen, was da draußen passiert, wie es entstanden ist und das einfach wahrzunehmen. Und dann gibt es eben die Theologie und das ist so der Bereich, der sich auch wie ein roter Faden durch mein Leben zieht. Diese Begeisterung und Liebe für Jesus und von daher selber da tiefer zu gehen, aber auch andere mit reinnehmen zu können, das ist meine Leidenschaft.
1: Ah, ich höre jetzt sogar klassischerweise Kuhglocken. Wunderbar, man merkt, dass wir in den Bergen sind.
0: Wir werden gleich eine Kuhweide überqueren. Es wird also noch zunehmen hier mit den Glockengeläute.
1: In deinem Buch Holy Mountain verbindest du zwei von diesen Leidenschaften, die Berge und Jesus. Sag mal, war Jesus öfters auch auf Bergen unterwegs?
0: Ja, definitiv. Und tatsächlich ist schon der erste Teil der Bibel. Im Alten Testament sind so viele Berge erwähnt. Und ganz viele zentrale Stellen spielen sich auf dem Berg oder rund um den Berg ab. Ich denke zum Beispiel an das Volk Israel, wie es durch die Wüste gezogen ist und am Sinai auf dem Berg Horeb ganz viel Wichtiges passiert ist. Dann den Tempel, der auf einem Berg stand. Es zieht sich einfach durch die ganze Bibel durch und auch im Neuen Testament so viele Geschichten einfach, die sich am Berg oder auf dem Berg abspielen. Ganz faszinierend finde ich tatsächlich auch, dass Jesus sich immer wieder auf den Berg zurückgezogen hat, um zu beten. Das ist mehr als einmal erwähnt. Dann gibt es die Geschichte am Berg der Verklärung, wo ein ganz besonderes Ereignis nochmal stattfindet, auch in dieser Abgeschiedenheit auf dem Gipfel. Die Bergpredigt, wahrscheinlich die bekannteste Predigt, ne, die auch an einem Berg stattgefunden hat, so wie es das Neue Testament berichtet. Von daher, die Berge sind definitiv sowas wie ein roter Faden, einfach auch in Gottes Geschichte.
1: Ja, spannend. So, jetzt müssen wir hier auf die Weide. Erfahrungsgemäß interessieren sich die Kühe ja nicht für uns.
0: Das werden wir gleich rausfinden.
1: Schauen wir mal. Ich finde es eigentlich spannend, dass Jesus gerne auf Berge gegangen ist, um sich zurückzuziehen. Weil das ist etwas, was, glaube ich, auch viele Menschen in die Berge zieht. Das Erleben von Stille, von ruhigen Orten. Auch, das wissen wir auch gerade hier in den Alpen, man auch ein bisschen suchen muss manchmal nach einem ruhigen Ort.
0: Also deshalb ist es auch so schön, es ist, mit anderen Menschen in den Bergen unterwegs zu sein. Ich genieße es tatsächlich auch besonders, ganz alleine unterwegs zu sein. Ja. Also, weil ich da in einer Tiefe zur Ruhe komme, wie ich es nicht schaffe, wenn ich alleine irgendwie in einem Zimmer sitze. Ja.
1: In deinem Buch hast du einen interessanten Vergleich, nämlich Jesus als Bergführer. Wir fangen mal erstmal beim Thema Bergführer an. Du machst relativ viel in den Bergen. Nimmst du dir trotzdem auch mal einen Bergführer, dann würdest du es tun?
0: Ich habe tatsächlich nur ein einziges Mal einen bezahlten Bergführer gehabt. Und das war bei einem Gletscherkurs, wo es einfach darum ging zu lernen, wie verhalte ich mich richtig, wenn ich auf einem Gletscher unterwegs bin. Wie kann auch eine Spaltenbergung funktionieren zum Beispiel? Wie gehe ich damit um, wenn es brenzlig wird? Und es war sehr, sehr lehrreich und wirklich wichtig, einfach auch, um da sicher unterwegs zu sein. Ansonsten wurde ich aber stark geprägt durch einen väterlichen Freund, mit dem wir viel in den Bergen unterwegs waren und der einfach einen riesen Erfahrungsschatz hatte, von dem ich, aber auch die Gruppe, mit der wir da immer fix unterwegs waren, ganz viel lernen konnte. Und der hat uns bestochen durch einerseits seine körperliche Physis, ja, also durch das, was er körperlich leisten konnte am Berg, aber auch durch sein Wissen und einfach dann die Erfahrung, die dazu kommt, die tatsächlich auch in ein, zwei Situationen uns vor Unfall bewahrt hat. Ich denke gerade an eine Gletscherbegehung. Es sah alles ganz sicher aus, ja, schöne Schneeauflage, man hat keine Spalte gesehen. Und er hat aber darauf bestanden, dass wir uns anseilen, also mit Knoten zwischendrin, nochmal so, wie man das eben richtig macht, wenn man auf den Gletscher geht. Und wir waren so auf der halben Strecke, dass einer unserer Freunde dann tatsächlich eingebrochen in eine Gletscherspalte. Und wenn wir nicht so professionell gesichert gewesen wären, dann wäre das sicher brenzlig ausgegangen. Ja. Das war einfach sehr wertvoll, mit so jemand Erfahrenes auch am Berg unterwegs zu sein.
1: Was macht denn einen guten Bergführer aus?
0: Also ich denke tatsächlich die Erfahrung, ja. Und dann aber die Erfahrung nicht nur für sich selbst zu behalten, sondern weiterzugeben. Ja. Ein guter Bergführer, der multipliziert sich und der gibt sein Wissen weiter, führt natürlich seine Gruppe sicher. Aber im besten Fall lernt man selber ganz viel dabei und kann ganz viel übernehmen und es nachher selber umsetzen.
1: Da sind wir auch schon in der Verbindung zu Jesus. Was ist denn für dich die Parallele zwischen Jesus und einem guten Bergführer?
0: Also ganz viel an dem Bild des Bergführers lässt sich wunderbar auf Jesus übertragen. Bergführer, der zeichnet sich eben dadurch aus, dass er ganz viel Wissen hat und vorangeht. Genauso dürfen wir Jesus nachfolgen. Der Bergführer, der nimmt seine Gäste ans Seil. Mal ist es das kurze Seil, wenn es brenzlig wird. Mal ist es ein langes Seil mit viel Spielraum. Ich glaube, auch das lässt sich gut auf Jesus übertragen. So habe ich diese Beziehung zu Jesus selber erlebt, dass es ganz unterschiedliche Abschnitte so auf dem Lebensweg gibt. Mal spüre ich vielleicht auch gar nicht so direkt diese Verbindung. Aber spätestens im Rückblick merke ich, dass dieser Bergführer dann doch die ganze Zeit da war. Natürlich hinkt das Bild auch ein bisschen, wie letztlich jedes Bild irgendwann hinkt. Also ein Bergführer, für den sind seine Gäste dann zahlende Kunden. Für Jesus sind wir nicht zahlende Kunden, sondern im Gegenteil. Er hat tatsächlich den Preis dafür bezahlt, dass wir mit ihm unterwegs sein können. Wo das Bild wieder stimmt, ist, dass der Bergführer sehr gerne Zeit mit seinen Gästen verbringt auf der Hütte. Und diese Beziehung ist natürlich ganz zentral. Ne? Also nicht nur im Unterwegssein miteinander, sondern eben auch in diesen Hüttenzeiten mit anderen gemeinsam, die zur Seilschaft gehören. Das ist vielleicht beschreibt ziemlich gut den Kern von dem, um was es geht in dieser Jesus-Nachfolge.
1: Da sagst du ein Wort, was in deinem Buch zentral ist, Nachfolge. Was heißt das eigentlich?
0: Also Nachfolge heißt für mich, Jesus zu folgen. Ich meine das ganz praktisch. Wir reden heute davon, dass wir Christen sind. Die ersten Menschen, die mit Jesus unterwegs waren, die wurden Jüngerinnen und Jünger genannt. Und die Gemeinde wurde am Anfang als Menschen auf dem Weg bezeichnet. Das heißt, dieser Aspekt der Bewegung war schon immer mit drin. Der Begriff Christen ist erst später aufgetaucht tatsächlich. Und natürlich gilt das alles. Ja? Also als Christen sind wir eben Menschen, die diesem Weg, dem Jesusweg, hinterhergehen oder ganz praktisch eben Jesus in dem nachfolgen, was er uns vorgelebt hat.
1: Es gibt diesen ziemlich plakativen Spruch, der Weg ist das Ziel.
0: Ja.
1: Dass Kirche am Anfang einfach nur hieß Menschen unterwegs, zeigt ja auch ein bisschen davon, dass es nicht darum geht, perfekt zu sein.
0: Absolut, ja.
1: Im Buch schreibst du, dass es eine Situation gab, wo du auf dein Leben geguckt hast und gesagt hast, das mit dem Christsein ist gar nicht so einfach,
0: ja,
1: wie ich es mir vorher vorgestellt habe. Was war los und was hat dich damals beschäftigt?
0: Tatsächlich würde ich sagen, dass ich an verschiedenen Punkten meines Lebens an diese Stelle gekommen bin. Als Jugendlicher habe ich ein Armband getragen, WWJD, What Would Jesus Do? Und das war eine großartige Orientierungshilfe. Aber im Rückblick muss ich sagen, das kann einen auch ganz schön unter Druck bringen. Ja? Also die Frage ist, wie ich das lese. Wenn das quasi meine Aufforderung ist, jetzt so zu leben, wie Jesus gelebt hat, im Rückblick auf das, was er getan hat, dann bin zumindest ich an den Punkt gekommen, wo ich gemerkt habe, Christsein ist nicht einfach, es ist auch nicht schwer, es ist tatsächlich unmöglich. Ja? Weil Christsein und Nachfolge so nicht funktionieren kann. Also nicht im Sinne von, hey, ich habe dir ein gutes Beispiel gegeben und jetzt bitte geh raus und leb ganz genauso aus deiner eigenen Kraft. Ich glaube, dass für unser Christsein ganz zentral ist, dass wir in der ständigen Beziehung und ständigen Verbindung zu Christus selber leben und dass nur aus dieser Beziehung letztlich Christsein funktionieren kann. Das heißt, es geht gar nicht darum, dass wir es aus unserer eigenen Kraft tun, sondern wirklich aus seiner Kraft. Also letztlich nicht, was würde Jesus tun, sondern im ständigen Aufschauen, was ist denn jetzt gerade dran, Jesus, ja? Und was hast du mir jetzt vor die Füße gelegt? Ich glaube, Christsein ist definitiv eine Reise, auf der es mal zwei Schritte vorangeht und dann vielleicht auch wieder einen Schritt zurück, so wie am Berg eben auch. Gerade wenn ich auf einem Schneefeld unterwegs bin, dann erlebe ich das regelmäßig, dass es nicht nur dieses Vorangehen ist. So ist es doch auch im Glauben, oder? Dass auch mal Zweifel dazugehören, mal Zeiten, wo wir eben am Gipfelkreuz stehen und dann auch Zeiten, wo es durch Täler geht. Aber das Spannende ist, dass wenn wir zurückblicken, wir einfach sehen dürfen, wie es doch einfach Schritt um Schritt vorangeht und wir auf dieser Reise eben unterwegs sind.
1: Vielleicht würde keiner bergsteigen wollen, wenn es einfach wäre, oder?
0: Richtig, weil dann wäre es ja zu einfach. Ich habe eine Geschichte im Buch, da berichte ich von einer Mountainbike-Tour. Ich bin da unterwegs mit meinen zwei Schwägern und meinem Neffen. Mein Schwager und mein Neffe, die sind quasi fast Profisportler, die haben wirklich eine unglaubliche Physis. Und der andere Schwager ist mit seinem E-Mountainbike unterwegs, was einfach ein gewisses Leistungsgefälle dann in dieser Fahrradgruppe zur Folge hat. Und genau, wir donnern erst quasi so eine Trailstrecke runter und dann am Gegenhang geht es wieder bergauf. Und es bildet sich immer mehr eine Lücke zwischen diesen anderen Radlern und mir. Und mein Schwager mit dem E-Mountainbike wartet irgendwann oben am Berg auf mich und bietet mir süffisant an, mich doch quasi ans Kinderabschleppseil zu hängen an seinem E-Mountainbike. Ich bin tatsächlich nicht sicher in dem Moment, ob er mir es einfach nur reinreiben möchte oder ob er mir wirklich Hilfe anbieten möchte. Aber ich entscheide mich dann, diese Hilfe anzunehmen. Und wir sind tatsächlich so für ein paar hundert Meter als Gespann unterwegs, was sicherlich ein nettes Bild abgegeben hat. Genau, es hat tatsächlich nicht so erfolgreich funktioniert, aber ich glaube, es ist ein super Bild für dieses Verbundensein mit dem Bergführer, weil er im übertragenen Sinne tatsächlich derjenige ist, bei dem wir uns ans Abschleppseil hängen dürfen und weil es völlig in Ordnung ist zu sagen, meine Kraft reicht nicht aus, ich bin auf deine Kraft angewiesen. Ich glaube, das ist die Essenz oder eine der Essenzen christlichen Glaubens, zu sagen, hey, ich möchte es aus deiner Kraft tun.
1: Die Geschichte hat einen interessanten Aspekt, mit dem man sich in den Bergen auseinandersetzt, nämlich das eigene Ego. Wer auf den Bergen unterwegs ist, möchte natürlich gerne was leisten, möchte auch, dass die anderen sagen, super Tour. Wie ist das? Wie hast du das Thema erlebt?
0: Ich habe tatsächlich in den Bergen ziemlich viel Scheitern erlebt, wenn man das so nennen möchte. Oder zumindest am Anfang hat sich so angefühlt. Also es gibt viele Bergtouren, die ich abbrechen musste und nicht bis zum Gipfel durchziehen konnte. Und ich würde immer noch sagen, in dem Moment fühlt es sich nach Scheitern an. Aber im Rückblick ist es so, dass es vor allem eine Lernerfahrung ist. Manchmal liegt es daran, dass man einfach schlecht geplant hat, sich zu viel vorgenommen hat, nicht gut vorbereitet war. Manchmal sind es aber auch äußere Einflüsse und man reift auf jeden Fall trotzdem an Erfahrung, auch wenn man eine Tour nicht durchzieht. Irgendwann im Laufe der Jahre habe ich gemerkt, wie wichtig es auch ist, einfach gesunde Grenzen wahrzunehmen und auch umzusetzen, vor allem dann, wenn man mit einer Gruppe unterwegs ist, auch nicht immer die eigenen Grenzen als gegeben vorauszusetzen, sondern auf die anderen Gruppenmitglieder einzugehen.
1: Das Stichwort hier ist Gemeinschaft. Wie erlebst du das persönlich? Warum ist es dir wichtig, Teil von einer Gemeinschaft zu sein?
0: Ich liebe am Berg unter anderem die Hüttenzeiten. Das sind die Zeiten, in denen ich mit anderen gemeinsam ganz besonders wertvolle Zeit verbringen kann.
1: Ich finde ja an den Hütten das Spannendste ist, dass man zusammengewürfelt wird mit Menschen aus der ganzen Welt. Und ich weiß nicht, wie es dir geht, man merkt sofort, es gibt so Leute, wo man merkt, hey, die ticken wie ich. Ja. Und dann sitzt man mit Leuten zusammen, wo man denkt, interessant. Aber trotzdem hat man eine Sache gemeinsam, nämlich, dass man an einem Ort zusammen unterwegs ist, wo man sonst nie hinkommt.
0: Ich hätte es nicht besser ausdrücken können.
1: Genau. Wo man nur zu Fuß hinkommt. Ja. Du vergleichst das mit dem Thema christliche Gemeinschaft. Was ist für dich die Parallele zwischen dieser Hüttengemeinschaft und der christlichen Gemeinschaft?
0: Also das Besondere an der Hütte ist, dass ich da reinkomme. Erstmal bin ich auf jeden Fall mit jedem per Du. Ich werde nicht auf einer Sie-Ebene mit Leuten reden. Und egal, wo die Leute herkommen, man findet immer ein gemeinsames Thema auf jeden Fall. Ja? Die Leute tauschen sich aus über das, was sie erlebt haben, über Erfolge und Misserfolge. Man ermutigt sich gegenseitig, spornt sich gegenseitig an, lernt miteinander und voneinander. Ja, ich finde, da sind ganz viele tolle Bilder drin, die genauso auch für die Gemeinde gelten.
1: Dabei, gerade am Berg, geht es ja auch manchmal bei der Gemeinschaft darum, dass man sich darauf einigen muss, wie anstrengend macht man es, ne?
0: Absolut. Ja.
1: Stichwort Seilschaft. Ja. Ist bestimmt nicht der am besten drauf ist, sondern der am schwächsten ist.
0: Ja, das stimmt, genau. Also man orientiert sich auf jeden Fall an der Person, die vielleicht noch nicht die große Erfahrung hat, um jeden mitzunehmen und jede mitzunehmen. Und gleichzeitig ist es auch da einfach dieses Voneinanderlernen. Und trotzdem gilt auch, dass jede Person eigene Stärken da mitbringt. Ja? Also gerade in der Seilschaft, es gibt da die Mutigen, die voranpreschen. Und es gibt die anderen, die geflissentlich jedes Risiko abwägen. Und beides hat seine Berechtigung. Und in dieser Gesamtschau wird es einfach zu einer guten Seilschaft auch. Ja?
1: Das ist ja parallel zum Leben in einer christlichen Gemeinschaft. Aber ganz ehrlich, nervt es nicht auch, dass man als christliche Gemeinschaft versucht, auch jeden mitzunehmen?
0: Es ist wirklich anstrengend, das stimmt. Ja. Aber genau dazu sind wir gerufen. Und wie gesagt, ich feiere das schon, dass es diese bunte Vielfalt einfach ist an ganz unterschiedlichen Charakteren und Persönlichkeiten. So anstrengend, wie das manchmal zugegebenermaßen ist, aber so wunderbar bunt und bereichernd ist es auf der anderen Seite. Ja? Und wenn es da nur Menschen gäbe, die genauso sind wie ich, dann wäre es einfach sowas von langweilig. Und wir brauchen diese Vielfalt, die ganz unterschiedlichen Begabungen, unterschiedliche Persönlichkeitstypen, weil wir schlichtweg auch einen Auftrag haben. Ja? Wir sind definitiv nicht gerufen, Bunker zu bauen oder Trutzburgen zu bauen, sondern, um es in einem Bergbild zu sagen, wir wohnen ungefähr 45 Kilometer Luftlinie vom Skigebiet der Mühls-Mellau entfernt. Und im Winter kann ich aber tatsächlich die Pistenraupen am Berg fahren sehen, einfach weil die so starke Strahler haben, dass ich die auch noch in so einer Entfernung wahrnehmen kann. Und ich finde, das ist ein wunderbares Bild. Wir sind gerufen, wirklich hell zu leuchten, einladend zu sein und zu sagen, hey Wanderer, unsere Türen stehen offen. Die nächste Frage ist übrigens, wie gehen wir damit um, wenn ein Wanderer kommt? Also wird unsere erste Reaktion sein, die Person darauf hinzuweisen, sich die schmutzigen Stiefel auszuziehen, um ja nicht die Hütte dreckig zu machen? Oder sagen wir, hey, komm rein.
1: Ein schönes Bild. Du hast vorhin ein Stichwort gesagt, Vorbereitung. Das ist auch ein Kapitel in deinem Buch. Wie machst du das denn heutzutage? Wie bereitest du dich auf eine Tour vor?
0: Ich muss sagen, in den so 25 Jahren, in denen ich jetzt selbstständig in den Bergen unterwegs bin, hat sich das stark verändert. Vor 25 Jahren gab es noch keine Apps. Das heißt, da war es tatsächlich die Wanderkarte, die man unbedingt konsultieren musste. Heutzutage geht natürlich viel über Apps. Und Apps funktionieren vor allem dann gut, wenn man sich auf ausgetretenen Pfaden bewegt. Ja? Auf Wanderwegen, die klar beschildert sind. Sobald es in unmarkiertes Gelände geht, dann hat auch eine App ihre Grenzen. Und da ist es dann besonders wichtig, tatsächlich eine Wanderkarte anzugucken und einfach auch sonst mit gutem Werkzeug unterwegs zu sein. Also ein Kompass ist sehr, sehr wichtig. Vor allem dann, wenn das Wetter umschlägt, was es oft tut in den Bergen, und wenn die Bedingungen eben nicht mehr perfekt sind.
1: Das ist ja auch das, was Hochtouren ausmacht, dass man in ein Gelände geht, wo eben keine festen Touren mehr sind, keine festen Wege. Hast du schon mal da die Orientierung verloren?
0: Mehr als einmal, leider. Muss ich zu meiner Schande gestehen. Und das hat auch viel mit Vorbereitung zu tun, beziehungsweise mit mangelnder Vorbereitung. Also es ist erst ein paar Jahre her, dass ich mit einer der tollen Outdoor-Apps, die es inzwischen gibt, eine Tour geplant habe. Ich habe mit einem Freund den Mittelheimer Klettersteig gemacht und ich wollte noch zwei, drei Vorgipfel mit einplanen, um das noch interessanter zu machen. Was ich schlichtweg nicht beachtet habe, war, dass diese Vorgipfel ganz schön herausfordernd waren und wir aber keine Klettersachen dabei hatten. Und wir haben uns mehrfach verstiegen und das Ganze war ziemlich ausgesetzt und mir war es ehrlich gesagt ziemlich peinlich, vor meinem Kumpel zugeben zu müssen, dass es so nicht ganz geplant war. Er hat es mit Würde getragen und es kam kein Wort des Vorwurfs und wir sind dann auch um die Mittagszeit an der Fiedere-Passhütte angekommen. Der Einstieg ist dann in den Mindelheimer Klettersteig, aber eben viel später als geplant. Und dann kommt da noch ein langer, anstrengender Klettersteig. Wir haben es trotzdem geschafft am Ende des Tages und haben dankbar und freudig zurückgeblickt auf alles, was wir erlebt haben. Aber das ist eines der Beispiele, das zeigt, wie wichtig einfach gute Tourenplanung ist. Ja?
1: Und, ja. Ja, man lernt damit auch, ja, oder?
0: Man lernt damit, genau. Und im übertragenen Sinne gilt einfach für unser Leben. Es ist so gut, wir haben tatsächlich Gottes Wort, was uns ein ganz treuer Begleiter ist und Orientierung letztlich in allen Lebenslagen gibt. Früher habe ich mir gewünscht, dieses Wort Gottes wäre so eine Art To-Do-Liste, irgendwie 100 Dinge, die du beachten musst, um erfolgreich durchs Leben zu kommen. Das ist es nicht. Es ist ein Buch voller Geschichten, voller Erfahrungen. Und je älter ich werde, desto mehr kann ich das schätzen, ja, weil es einfach so vielseitig ist, so viele Nuancen bietet und so ermutigend ist auch, dass dieses Wort Gottes nicht nur von den Erfolgen spricht, sondern so ehrlich auch von den Niederlagen, von den Schattenseiten. Und da kann ich so viel davon lernen.
1: Du hast einen zweiten Vergleich beim Thema Orientierung, den Heiligen Geist als Kompass. Warum der Kompass?
0: Auch hier wieder eine Geschichte, vielleicht erst einführend. Ich habe mit ein paar Freunden eine Alpenüberquerung gemacht, 2011, also schon einige Jahre zurück. Und die herausforderndste Etappe auf dieser Alpenüberquerung war eine ziemlich lange Etappe mit dem Schlussaufstieg auf die Semilaunhütte. Diese Hütte liegt auf über 3000 Meter in einem Pass. Wir haben die Hütte gewählt, weil wir am nächsten Tag noch bei der Ötzi-Fundstelle vorbeigehen wollten. Und wir waren schon an der Martin-Busch-Hütte vorbei, die auf gut 2500 Metern liegt, hatten aber noch ungefähr 500 Meter Aufstieg. Und es war bereits Nachmittag, das Wetter ist immer mehr zugezogen, es war sehr neblig. Es hatte offensichtlich in den Tagen vorher noch mal geschneit. Wir waren im Schnee unterwegs und die Orientierung ist immer schwieriger geworden. Und wir sind regelmäßig ausgeschwärmt, haben nach Steinmännchen gesucht oder irgendwie höher gelegenen Wegmarkierungen. Und wir haben uns so ganz langsam Sorgen gemacht, dass wir diese Hütte noch finden. Und spannenderweise haben wir dann gesehen, es mehren sich Tierhinterlassenschaften.
1: Oh.
0: Und wir sind drauf gekommen, dass hier offensichtlich Schafe den Berg hinaufgetrieben worden sind, weil das viel zu viele waren, als dass es von Gämsen oder anderen Bergbewohnern hätte stammen können. Und das einzig sinnvolle Ziel war letztlich unsere Hütte, ja. Und okay, so sind wir wie Hänsel und Gretel diesen Brotkrumen in Anführungszeichen hinterhergegangen und haben dann so auch unsere Hütte erreicht, ja. Genau, jetzt sind wir noch nicht beim Kompass.
1: Ich wollte sagen, wir sind immer bei der Orientierung. Ja.
0: Richtig, ich will sagen, dass es in unserem Leben oft genug Situationen gibt, die nicht mehr so klar sind, ja. Also wo im übertragenen Sinne die Wolken zuziehen, wo es schwierig ist, klare Wegmarkierungen zu finden. Und wie großartig ist es, dass Gott einfach ein lebendiger Gott ist, der seinen Heiligen Geist uns gegeben hat, mit dem wir in Beziehung leben können und der uns in so einer Situation wie ein Kompass die Richtung zeigen möchte, auch dann, wenn ich eben keine klare äußere Orientierung habe, dann kann ich mich auf diesen Kompass trotzdem verlassen. Für mich ist so ein Lebensvers, der mich dazu begleitet, Sprüche 3, Vers 5 und 6. Vertraue auf den Herrn von ganzem Herzen und verlass dich nicht auf deinen Verstand. Erkenne ihn auf allen deinen Wegen, so wird er deine Pfade ebnen. Ein Kompass gibt uns eine Richtung vor, ohne immer genau zu zeigen, wo es hingeht. Ja? Aber so erlebe ich das ganz oft in dieser Gottesbeziehung und in diesem Unterwegssein und auch auf den Heiligen Geist zu vertrauen, in der Beziehung mit ihm unterwegs zu sein und so tatsächlich diesen richtigen Pfad zu finden.
1: Ja, das ist das Schöne an einem Kompass, oder? Dass er eben mir nicht sagt, es muss genau dieser Weg sein, wie so ein Navi, was bei der ersten falschen Entscheidung, die ich treffe, schon sagt, sofort umkehren, alles ist falsch. Ja. Sondern der Kompass sagt, es ist eine Richtung.
0: Und es ist völlig legitim, einfach vertrauensvoll loszugehen. Ich habe oft genug erlebt, wie ich da relativ klar geführt wurde. Ich habe andere Zeiten gehabt, wo mir gar nichts klar war und wo sich alles angefühlt hat, einfach wie ein Schritt aufs offene Wasser und dann aber eben Schritt für Schritt voranzugehen und einfach auch zu sehen, wie Gott sich dazu stellt. Und in anderen Zeiten zu sehen, dass man doch in der Sackgasse gelandet ist, ja. Aber auch das ist legitim und völlig in Ordnung, einfach sich neu auszurichten und in eine andere Richtung weiterzugehen.
1: Manchmal geht es eben doch durch den Nebel.
0: Genau.
1: Wenn du dich jetzt zurückerinnerst an solche Situationen, wo du gemerkt hast, irgendwie habe ich das Gefühl, hier geht es jetzt nicht mehr weiter. Konntest du in dem Moment für dich reflektieren, doch, da hat Gott irgendwie einen Plan oder es wird irgendwie weitergehen? Oder war dann erstmal nur noch Nebel?
0: Ne, in der Situation ist schon das ehrliche Gefühl, dass es schlichtweg Nebel ist. Ne? Und dieses Ringen, was ist denn hier jetzt eigentlich gerade los? Ja? Und einfach ist es dann, wenn es da um Tage geht. Schwieriger wird es dann, wenn es um Wochen oder Monate geht.
1: Ja, vielleicht ist das auch die Grenze von diesem Bergbild. Beim Bergwandern plant man eine Tour und in der Situation der Krise wird sich wahrscheinlich in den nächsten Stunden zeigen, wie es vorangeht. Im Leben sind solche Nebelfelder ja oft Monate, ja, genau. Jahre, in denen man sich orientierungslos fühlt oder ein Thema nicht wegbekommt im Leben. Wie gehst du mit solchen Situationen um?
0: Ich glaube, es sind zwei Dinge. Also das eine ist tatsächlich manchmal ganz bewusst innezuhalten und den Blick auch neu auszurichten, vielleicht auch neu ausrichten zu lassen. Ich habe aber ergänzend dazu Und deshalb sage ich, es sind zwei Seiten, ja, dieser Medaille. Ich habe oft genug auch erlebt, dass es gut ist, dann einfach nach bestem Wissen und Gewissen im Aufblicken auf Jesus einfach auch loszugehen und Schritte zu gehen. Hm. Ich glaube, dass eine Person, die in Bewegung ist, sich einfach sehr viel leichter leiten lässt, auch wie jemand, der stillsteht. Von daher, ich glaube, es braucht beides, dieses manchmal einfach bewusst stillzustehen, nach Orientierung zu suchen und dann aber einfach auch vertrauensvoll loszugehen und sich leiten zu lassen.
1: Okay, ich merke, da ist wieder das Bergbild doch relevant.
0: Wahrscheinlich doch.
1: Weil genauso ist es doch auch, wenn ich die Orientierung verloren habe in den Bergen. Kurz innehalten, gucken, was sehe ich, aber nicht verharren aus Angst.
0: Genau, ja.
1: Beim nächsten Kapitel geht es um ein Thema, was, glaube ich, jeder, der gerne draußen unterwegs ist, liebt. Schöne Ausrüstung.
0: Ja.
1: Ich weiß nicht, ob es dir so geht wie mir. Ich kaufe eigentlich überhaupt nicht gern ein, außer in Outdoor-Läden.
0: Ganz genau so geht es mir, wobei ich die Palette der Läden noch um Baumärkte erweitern würde. Für mich persönlich, weil ich wahnsinnig gerne Projekte in Haus und Garten umsetze und das auch wahnsinnig spannend finde, dann in Baumärkten unterwegs zu sein. Ja. Genau, aber Outdoor-Läden sind tatsächlich die Geschäfte, in denen ich immer irgendwas finde, was noch fehlt in meiner Ausrüstung. Und ich finde es ganz spannend. Die Outdoor-Industrie spielt da ja auch ein Stück weit
1: korrekt, ja.
0: mit diesem Traum vom Draußensein. Ja. Manchmal schon alleine, dass ich mir irgendein Gadget kaufe. Damit kaufe ich mir so gefühlt ein Stück weit Glück oder zumindest wird mir das suggeriert. Aber letztlich ist es das eben nicht, sondern ich muss es nachher draußen einsetzen. Ne?
1: Ich wollte sagen.
0: Dann wird es rund.
1: Genau. Was muss auf jeden Fall bei dir im Rucksack sein?
0: Für längere Touren, ich würde beim Thema Nahrung starten. Also es geht auf jeden Fall um genügend Trinken. Früher habe ich mir dann ein großes Feschbar eingepackt, eine große Brotzeit. Heute setze ich eher auf Riegel und Nüsse, kleinere Mahlzeiten. Und die große Mahlzeit gibt es dann auf der Hütte. Dann das Thema Kleidung in den Bergen. Bei längeren Touren habe ich immer eine Hardshelljacke dabei. Egal wie gut das Wetter ist. Also eine feste Regenjacke einfach.
1: Weil man eben nie planen kann, ob nicht doch das Wetter umschlägt.
0: Genau. Und ich habe es oft genug erlebt, dass der strahlendste Tag vorausgesagt war. Und dann ist das Wetter doch umgeschlagen. Und dann wird es schnell brenzlig, wenn man nicht gut vorbereitet ist. Ja?
1: Das stimmt. Viele Einsätze von Bergrettern haben oft was mit Temperaturen zu tun.
0: Also das wäre das Nächste. Ich habe immer einen Biwaksack dabei bei längeren Touren. Das heißt, wenn es mal drauf ankommt, tatsächlich eine Nacht am Berg zu verbringen, dann rettet das im Zweifelsfall das Leben. Und ich habe natürlich immer ein Erste-Hilfe-Set dabei.
1: Gab es schon eine Situation, wo du eine dieser Notfallsachen gebraucht hast?
0: Einen Biwaksack habe ich tatsächlich noch nie gebraucht. Erste-Hilfe-Set ist regelmäßig im Einsatz, würde ich mal sagen. Also so kleinere Verletzungen am Berg bleiben einfach nicht aus. Und da ist es gut, wenn man vorbereitet ist.
1: Eine Freundin von mir sagte mal zu mir, die sehr viele lange Touren macht, mit der Zeit wird der Rucksack zu einer Art Wegbegleiter. Weil alles, was sie braucht, da drin zu finden ist. Ist sowas wie ein Freund geworden für sie. Das finde ich ein schönes Bild. Was ist deine Parallele zum Leben, wenn es um die Ausrüstung geht?
0: Also tatsächlich befindet sich in meinem Rucksack, und das habe ich vorher noch nicht erwähnt, dann je nach Tour auch ganz unterschiedliches Material noch. Ja, also wenn ich klettern gehe, dann sieht es ganz anders aus, wie wenn ich zum Beispiel auf einer Skitour bin oder auf einer leichten Wanderung. Das heißt, das ist so eine Parallele zum Leben, einfach auf welcher Wegstrecke bin ich gerade unterwegs und was ist da sinnvoll für meinen Rucksack. Insgesamt oder ganz grundsätzlich würde ich sagen, in unserem Rucksack befindet sich oft viel zu viel Ballast, der da gar nicht reingehört und der uns das Leben nur schwer macht. Und ich finde es unglaublich befreiend, Dinge aus dem Rucksack rauszuholen, die da eben nicht reingehören. Ja? Und ich glaube, das ist ein gutes Bild auch für unser Leben. Ich denke, wir sind in unserem Leben gerne auch mit Altlasten unterwegs oder mit Dingen, die uns eben unsere Lebenstour erschweren. Und wo die befreiende Zusage von Jesus ist einfach, dass wir das, was uns das Leben schwer macht, gerne auch aus diesem Rucksack ausräumen dürfen. das gar nicht auf eine platte Art gemeint. Ja, also es geht nicht um Dinge, die uns auch das Leben aufgesetzt hat. Da gibt es manchmal schon Sachen, wo es nicht so einfach ist, die einfach kurz aus dem Rucksack rauszuräumen. Ja. Da braucht es eher vielleicht auch einen Weg, vielleicht auch einen Heilungsweg, einen Weg des Heilwerdens. Und an anderer Stelle ist es aber doch so, dass es ganz leicht ist, Dinge auch abzugeben. Also leicht vielleicht in Anführungszeichen. Ja, es kostet Überwindung, loszulassen. Aber wenn Jesus sagt, hey, ich möchte dich frei machen, dann ist das was, was man tatsächlich auch erleben kann.
1: Wo hast du das erlebt?
0: Wo habe ich das erlebt? Ich habe das ganz grundsätzlich erlebt, dass das einfach verschiedene Dinge in meiner Vergangenheit waren, die mir das Leben ganz schön schwer gemacht haben. Ja? Und das sind eher diese Wege oder Prozesse, von denen ich gesprochen habe, wo ich wirklich gemerkt habe, da ist Heilung. Ja? Und der Bergführer nimmt uns da in die Hand, wenn wir uns drauf einlassen, und geht mit uns einfach einen sehr guten, gesunden Heilungsweg auch.
1: Sehe ich schon. Ist das unser Gipfelkreuz?
0: Das ist unser Gipfelkreuz.
1: Ja, sehr schön. Gipfelkreuze sind einfach spannende Orte, weil das ist das Ziel, was ich den ganzen Tag bei einer Bergtour vor Augen habe. Und plötzlich ist man da, hat diesen Wahnsinnsblick, ist meistens ziemlich erschöpft.
0: Ja.
1: Aber man erlebt, glaube ich, ein Glück am Gipfelkreuz, den es so nicht an vielen anderen Orten gibt, oder?
0: Das stimmt, ja, absolut.
1: Gibt es ein Gipfelerlebnis, was dir besonders in Erinnerung geblieben ist?
0: Einer der besondersten Gipfel, den wir gemacht haben, war die Weißkugel. Ein Grenzberg zwischen Österreich und Italien, Pala Bianco, wie die Italiener ihn nennen. Und der Anstieg war echt richtig kräftezehrend. Eine steile 40 Grad Schneeflanke. Und wir waren alle gehörig aus der Puste, als wir oben waren. Einer aus unserer Gruppe hatte vorher einen Infekt und war besonders aus der Puste und hat tatsächlich angefangen zu schwanken da oben am Gipfel. Und der Erfahrenste aus unserer Gruppe hat ihn kurzerhand am Gipfelkreuz eingeklinkt. Und das war so ein besonderer Moment. Ja. Auch im Nachhinein hat mich das ziemlich bewegt, wie die Person da einfach am Kreuz eingeklinkt wurde und dort geerdet wurde sozusagen und einen Ankerpunkt gefunden hat. Ich glaube, dass das ja viel von dem aussagt, was es für mein Leben bedeutet, dass es wirklich ein Ankerpunkt für mich ist und ich mein Leben von diesem Kreuz aus leben möchte.
1: Spannend. Im Leben gibt es ja diese Höhepunkte in dieser Form nicht. Wo hast du so Gipfelkreuzerlebnisse im Alltag?
0: Also erstmal würde ich sagen, Gipfelkreuze gehören dazu, aber die sind auch bei Bergtouren sehr kurze Momente. Ja? Je nach Berg ist es so, dass ich den Gipfel und das Kreuz lange im Blick habe, aber die Zeit auf dem Gipfel ist dann doch relativ kurz. Und die eigentliche Bergtour ist zu 95% eben am Berg und nicht auf dem Gipfel. Und ich denke, das ist ein ganz gutes Bild auch für den Alltag, weil auch unser Christsein, unsere Nachfolge, die lebt von solchen Gipfelerlebnissen. Aber tatsächlich die 95% sind eben im Tal oder sind eben am Berg. Ja. Ich denke, das ist ein ganz, ganz guter Vergleich.
1: Und jetzt, wo wir oben sind, blauer Himmel und sogar ein kleines bisschen Sonne. Wer hätte das
0: traumhaft
1: gedacht?
0: Ja.
1: Für mich ist ja der Berg oder die Landschaft in den Bergen auch deswegen ganz besonders, weil ich dort Gott erlebe. Ich liebe die Schöpfung, ich liebe es, draußen zu sein. Manchmal kann ich dort intensiver mit Gott unterwegs sein und mit ihm reden als in einem Kirchengebäude. Wie ist das bei dir?
0: Kann ich zu 100% nachvollziehen, ja. Also ich bin immer wieder begeistert, einfach wenn ich in der Schöpfung unterwegs bin, in der Natur, dass da offensichtlich jemand dahinter steht, der sich großartige Gedanken darüber gemacht hat, um das alles so wunderschön zu schaffen und in Existenz zu bringen. Ja. Paulus sagt es an einer Stelle in Römer 1, Vers 20, seit der Erschaffung der Welt sind seine Werke ein sichtbarer Hinweis auf ihn, den unsichtbaren Gott, auf seine Macht und sein göttliches Wesen. Und das ist das, was ich tatsächlich regelmäßig erlebe, wenn ich in der Natur unterwegs bin, dass ich einfach staune und dass es so viel Schönheit gibt hier draußen. Und Interessanterweise möchte man auch irgendwie reagieren auf diese Schönheit, oder? Also mir geht es so, wenn ich dann alleine unterwegs bin und sowas Schönes sehe, dann ist es manchmal fast schmerzhaft, weil ich das eigentlich mit jemandem teilen möchte und sagen möchte, hey, siehst du auch, was ich gerade sehe? Ja? Erlebst du auch, was ich gerade erlebe? Ich glaube, dass letztlich natürlich die Person, an die wir uns wenden können, einfach Gott selber ist. Ja? Also weil vielleicht ist es eine ganz gute Form der Anbetung zu sagen, Herr, wie wunderbar ist das, was du hier gemacht hast, ja? Großartig. Und ich lieb's, ja, und ich preise dich dafür, für das, was wir hier sehen und erleben dürfen.
1: Ja. Es ist ja spannenderweise so, dass Schöpfung wunderschön ist, aber manchmal auch richtig gefährlich. Ja. Ich denke zum Beispiel an ein Erlebnis, was ich jetzt die Tage hatte bei einem Gewitter. Mhm. Gewitter sind für mich total faszinierend, aber ich möchte nicht bei einem Gewitter auf dem Berg sein, weil das wirklich gefährlich sein kann. Spannend, oder? Dass Schöpfung sowohl wunderschön als auch ja, manchmal mächtiger als ich ist.
0: Ja, tatsächlich, Berge sind für mich unter anderem deshalb auch so faszinierend, weil sie ein Stück weit immer unverfügbar bleiben. Und ich glaube, dass das eins zu eins auch für Gott gilt. Ja? Also dieser Gott hat sich entschieden, in einem einfachen Stall das Licht der Welt zu erblicken. Und er ist immer noch derjenige, der uns hinterhergeht und uns in unserem Dunkel sucht. Und trotzdem ist er zu einem gewissen Grad unverfügbar. Wir können ihn nicht in eine Box stecken. Ja? Und diese Dimension der Größe und auch der Herrlichkeit und ein Stück weit auch der Gewalt der Berge ist ein ganz gutes Bild irgendwie, um auch zu sehen, Gott hat diese Seite, ja, und Gott lässt sich eben nicht in eine Box stecken. Mhm. Die Schöpfung ist deshalb letztlich wie ein Vorgeschmack auf etwas, das noch kommen wird, wie ein erster Blick durch das Schlüsselloch der Ewigkeit. Vor ein paar Jahren durfte ich in der Schweiz sein, oberhalb vom Genfer See. Vor mir waren die Weinberge, dann der Genfer See und dahinter erhebt sich das Mont Blanc-Massiv und ich war so beeindruckt von dieser Szenerie. Und ich habe mich dann auf den Feldweg gesetzt und angefangen, ein Lied zu schreiben. Dieses Lied heißt Angesicht zu Angesicht. Und da heißt es, ein Wort von dir macht Dunkelheit zu Licht. Dein Pinselstrich schafft Galaxien aus dem Nichts. Und ich bin hier, steh staunend vor dir. Himmel und Erde sind Zeichen deiner Macht. Berge und Meere widerspiegeln deine Kraft. Und ich bin hier, steh staunend vor dir.

Sie hören gerade das Lied Angesicht zu Angesicht von der Band Soul Devotion, geschrieben von Samuel Holzheuer. Ihn habe ich im Allgäu getroffen und er hat mir von seinem Buch erzählt, Holy Mountain, von den Bergen für unsere Jesus-Nachfolge lernen. Das Buch ist erschienen bei Hensler und kostet aktuell 23 Euro. Danke fürs Zuhören und Gottes Segen wünscht Ihnen Tanja Rinsland.

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1: 2. Könige 4, die Verse 18 bis 30. Als der Junge größer geworden war, besuchte er eines Tages seinen Vater draußen auf dem Feld bei den Schnittern. Plötzlich schrie er auf: mein Kopf tut mir so weh." Der Vater befahl einem Knecht, trag ihn heim zu seiner Mutter. Sie hielt das Kind noch bis Mittag auf ihren Knien, dann starb es. Die Mutter brachte den Leichnam in das obere Zimmer, legte ihn auf das Bett des Propheten und schloss die Tür zu. Dann ging sie hinaus aufs Feld und sagte zu ihrem Mann: "Gib mir einen Knecht mit einer Eselin. Ich will schnell zu dem Mann Gottes reiten, ich bin bald wieder zurück." "Warum gehst du ausgerechnet heute?" fragte er. "Es ist doch weder Sabbat noch Neumondstag." "Lass es gut sein", sagte sie, sattelte die Eselin und befahl dem Knecht: "Treib mir das Tier tüchtig an und hör nicht damit auf, bis ich es dir sage." So kam sie zu Elisha an den Berg Karmel. Der Prophet sah sie schon von Weitem und sagte zu Gehasi: "Da kommt ja die Frau aus Schunem. Lauf ihr entgegen und frag sie: Geht es dir gut? Geht es deinem Mann gut? Geht es dem Kind gut?" Die Frau antwortete Gehasi: "Ja, es geht gut." Aber als sie auf dem Berg bei dem Mann Gottes angelangt war, fiel sie vor ihm nieder und umklammerte seine Füße. Gehasi wollte sie zurückstoßen, aber Elisha sagte: "Lass sie, sie ist ja ganz verzweifelt. Und der Herr hat mir nicht gesagt, was geschehen ist." "Ach, mein Herr", sagte sie, "habe ich dich vielleicht um einen Sohn gebeten? Habe ich nicht gesagt, du sollst mir keine falschen Hoffnungen machen?" Da sagte Elisha zu Gehasi:

0: Auto endgültig zu klein geworden war. Nach konsequentem Sparen konnten wir uns einen VW-Bus kaufen. Wir freuten uns riesig, wieder mobil zu sein. Doch bei Glatteis kam das Fahrzeug ins Schleudern und überschlug sich. Gott sei Dank kamen keine Personen zu Schaden, doch der Bus hatte nur noch Schrottwert. Wir waren darüber ziemlich deprimiert. Doch Gott hatte ein Wunder für uns vorbereitet. Menschen hörten von unserem schweren Unfall und finanzierten uns einen neuen Bus. Der von Gott geschenkte Sohn, einziges und spätes Kind seiner Eltern, stirbt. Die Mutter macht sich sofort auf den Weg zu Elisha. Sie lässt sich von dem Unglück nicht lähmen, sondern wird aktiv. Sie glaubt an Gottes Macht, auch noch im Angesicht des Todes. Elisha will zuerst seinen Diener zur Hilfe schicken, doch die Mutter will Elisha selbst. Das Beispiel dieser Frau ist ermutigend für uns. Sie macht sich auf, als etwas Schlimmes passiert. Sie macht sich auf mit ihrer Not zu Elisha und damit zu Gott. So wie sie zu Elisha reist, können auch wir mit aller Angst und allen Sorgen zu unserem himmlischen Vater kommen und ihm unsere Not bringen.
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1: Einen schönen guten Morgen, liebe Hörerinnen und Hörer. Philipp Giannetti begrüßt Sie zu einer weiteren Ausgabe von ERF Wort zum Tag. Hier geht es um den heutigen Tagesvers aus dem 1. Korintherbrief, Kapitel 15, die Verse 55 und 57. Dort lesen wir: Tod, wo ist dein Sieg? Tod, wo ist dein Stachel? Gott aber sei Dank, der uns den Sieg gibt durch unseren Herrn Jesus Christus. Was dieser Vers für unser Leben bedeuten kann, das hören wir von Martin Küfken in einer kurzen Andacht unter dem Titel »Der Tod hat das letzte Wort«. Ich wünsche ein gutes Zuhören.
2: Hat der Tod das letzte Wort? Der Stachel des Todes ist, dass er jeden stechen wird. Der letzte Stich, das ist wohl mein letzter Atemzug. Ich wünschte mir, er käme sanft im Schlaf, wenn ich nichts davon merke, aber bestimmen kann ich darüber nicht. Es kann auch der Unfall auf der Straße sein und ich verblute im Straßengraben an meinen Verletzungen. Das war's dann. Ob ich selbst, meine Frau, eines meiner Kinder oder ein Freund, solche Erfahrungen bleiben niemandem erspart. Es ist der Stachel des Todes, der mich erwartet. Es ist ziemlich nutzlos, mich ernsthaft dagegen zu wehren, sterben zu müssen. Umso verwunderlicher finde ich, dass der Lehrtext aus dem Herrnhuter Losungsbüchlein eine ganz andere Perspektive vermittelt. Tod, ja, aber das letzte Wort? Tod, ja, aber ein Stachel? Gott sei Dank, nein, schreibt der Apostel Paulus. Tod, wo ist dein Sieg? Tod, wo ist dein Stachel? Täusche ich mich oder schwingt da im Tonfall etwas Spott mit? Das scheint mir doch unangemessen. Und ich frage mich, womit der Autor seinen Optimismus begründet. Er formuliert seine Worte so, als würde er den Tod als Person ansprechen. Der Tod ist ein Fakt, ja. Aber wie soll ich auf die Idee kommen, den Tod etwas fragen zu wollen? Im 1. Korintherbrief, Kapitel 15, lese ich dazu: Der Tod kam durch den Ungehorsam des ersten Menschen Adam. Der Durchbruch zum Leben kam mit Jesus Christus. Paulus beginnt gleich einer Überschrift, die neue Lage zu beschreiben. Es geht um die einmalig gute Botschaft, die Nachricht von Kreuz und Auferstehung. Das Kreuz war nötig für die Vergebung der Sünden. Die Auferstehung von den Toten ist nötig, um die Legitimation der Macht zu klären. Es geht nicht nur um sachliche Fakten. Nach Ostern steht fest, es gibt nur einen, der das letzte Wort hat. Jesus. Und sein Erscheinen am Ostermorgen war kein Hirngespinst seiner halluzinierenden Freunde. Dieser Jesus zeigt sich, redete, war unfassbare, aber anfassbare Wirklichkeit, stärker als der Tod. Und so Stück für Stück, Namen für Namen, erklärt der Apostel Paulus den Zusammenhang. Mir scheint es wie ein Puzzle, wie sich ein Teil zum nächsten zusammenfügt, um am Ende ein Ganzes zu zeigen. Ah, ja, wenn das so ist, hat der Tod natürlich nicht das letzte Wort. Der Sieger ist nicht der Tod und nein, er hat nicht den letzten Stich. Das letzte Wort und die letzte Trumpfkarte hat Jesus und sticht damit den Tod aus. Das, was ich versuche zu umschreiben, ist Ergebnis eines harten Kampfes, leidvolles Ringen von dem einen Jesus, der genau deswegen gekommen ist, die Werke des Teufels zu zerstören. Nun aber ist die Sünde überwunden und der Tod ist nur noch ein vorübergehender Schatten. Kreuz und Auferstehung sind eine Sensation für die, die das damals miterlebten, aber nicht nur das. Bis heute hat Kreuz und Auferstehung Signalwirkung für alle, die mit Jesus verbunden sind. Das Signal steht auf Hoffnung. 1. Korinther 15, Vers 55 und 57 tröstet und ermutigt mich. Tod, wo ist dein Sieg? Tod, wo ist dein Stachel? Gott aber sei Dank, der uns den Sieg gibt, durch Jesus Christus. Die Schlüssel für Himmel und Hölle liegen endgültig bei ihm. Egal wann und wo der Tod mich erreichen wird, auf mich wartet Jesus. Er ist das Leben.
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1: 2. Könige 4, die Verse 18 bis 30. Als der Junge größer geworden war, besuchte er eines Tages seinen Vater draußen auf dem Feld bei den Schnittern. Plötzlich schrie er auf: mein Kopf tut mir so weh." Der Vater befahl einem Knecht, trag ihn heim zu seiner Mutter. Sie hielt das Kind noch bis Mittag auf ihren Knien, dann starb es. Die Mutter brachte den Leichnam in das obere Zimmer, legte ihn auf das Bett des Propheten und schloss die Tür zu. Dann ging sie hinaus aufs Feld und sagte zu ihrem Mann: "Gib mir einen Knecht mit einer Eselin. Ich will schnell zu dem Mann Gottes reiten, ich bin bald wieder zurück." "Warum gehst du ausgerechnet heute?" fragte er. "Es ist doch weder Sabbat noch Neumondstag." "Lass es gut sein," sagte sie, sattelte die Eselin und befahl dem Knecht: "Treib mir das Tier tüchtig an und hör nicht damit auf, bis ich es dir sage." So kam sie zu Elisha an den Berg Karmel. Der Prophet sah sie schon von Weitem und sagte zu Gehasi: "Da kommt ja die Frau aus Schunem. Lauf ihr entgegen und frag sie, geht es dir gut, geht es deinem Mann gut, geht es dem Kind gut?" Die Frau antwortete Gehasi: "Ja, es geht gut." Aber als sie auf dem Berg bei dem Mann Gottes angelangt war, fiel sie vor ihm nieder und umklammerte seine Füße. Gehasi wollte sie zurückstoßen, aber Elisha sagte: "Lass sie, sie ist ja ganz verzweifelt. Und der Herr hat mir nicht gesagt, was geschehen ist." "Ach, mein Herr," sagte sie, "habe ich dich vielleicht um einen Sohn gebeten? Habe ich nicht gesagt, du sollst mir keine falschen Hoffnungen machen?" Da sagte Elisha zu Gehasi: "Geh so schnell du kannst nach Schunem. Bleib nicht stehen, um irgendjemand zu begrüßen. Und wenn dich jemand begrüßen will, antworte ihm nicht. Nimm meinen Prophetenstab mit und leg ihn auf das Gesicht des Jungen." Aber seine Mutter sagte: "So gewiss der Herr lebt und du selbst lebst, ich gehe nicht ohne dich von hier weg." Da ging Elisha mit ihr.
2: Unsere Kinder hatten eine Anzahl erreicht, bei der jedes normale Auto endgültig zu klein geworden war. Nach konsequentem Sparen konnten wir uns

0: von Gott geschenkte Sohn, einziges und spätes Kind seiner Eltern, stirbt. Die Mutter macht sich sofort auf den Weg zu Elisha. Sie lässt sich von dem Unglück nicht lähmen, sondern wird aktiv. Sie glaubt an Gottes Macht, auch noch im Angesicht des Todes. Elisha will zuerst seinen Diener zur Hilfe schicken, doch die Mutter will Elisha selbst. Das Beispiel dieser Frau ist ermutigend für uns. Sie macht sich auf, als etwas Schlimmes passiert. Sie macht sich auf mit ihrer Not zu Elisha und damit zu Gott. So wie sie zu Elisha reist, können auch wir mit aller Angst und allen Sorgen zu unserem himmlischen Vater kommen und ihm unsere Not bringen.
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1: Einen schönen guten Morgen, liebe Hörerinnen und Hörer. Philipp Giannetti begrüßt Sie zu einer weiteren Ausgabe von ERF Wort zum Tag. Hier geht es um den heutigen Tagesvers aus dem 1. Korintherbrief, Kapitel 15, die Verse 55 und 57. Dort lesen wir: Tod, wo ist dein Sieg? Tod, wo ist dein Stachel? Gott aber sei Dank, der uns den Sieg gibt, durch unseren Herrn Jesus Christus. Was dieser Vers für unser Leben bedeuten kann, das hören wir von Martin Küfken in einer kurzen Andacht unter dem Titel »Der Tod hat das letzte Wort«. Ich wünsche ein gutes Zuhören.
2: Hat der Tod das letzte Wort? Der Stachel des Todes ist, dass er jeden stechen wird. Der letzte Stich, das ist wohl mein letzter Atemzug. Ich wünschte mir, er käme sanft im Schlaf, wenn ich nichts davon merke, aber bestimmen kann ich darüber nicht. Es kann auch der Unfall auf der Straße sein und ich verblute im Straßengraben an meinen Verletzungen. Das war's dann. Ob ich selbst, meine Frau, eines meiner Kinder oder ein Freund, solche Erfahrungen bleiben niemandem erspart. Es ist der Stachel des Todes, der mich erwartet. Es ist ziemlich nutzlos, mich ernsthaft dagegen zu wehren, sterben zu müssen. Umso verwunderlicher finde ich, dass der Lehrtext aus dem Herrnhuter Losungsbüchlein eine ganz andere Perspektive vermittelt. Tod, ja, aber das letzte Wort? Tod, ja, aber ein Stachel? Gott sei Dank, nein, schreibt der Apostel Paulus. Tod, wo ist dein Sieg? Tod, wo ist dein Stachel? Täusche ich mich oder schwingt da im Tonfall etwas Spott mit? Das scheint mir doch unangemessen. Und ich frage mich, womit der Autor seinen Optimismus begründet. Er formuliert seine Worte so, als würde er den Tod als Person ansprechen. Der Tod ist ein Fakt, ja. Aber wie soll ich auf die Idee kommen, den Tod etwas fragen zu wollen? Im 1. Korintherbrief, Kapitel 15, lese ich dazu: Der Tod kam durch den Ungehorsam des ersten Menschen Adam. Der Durchbruch zum Leben kam mit Jesus Christus. Paulus beginnt gleich einer Überschrift, die neue Lage zu beschreiben. Es geht um die einmalig gute Botschaft, die Nachricht von Kreuz und Auferstehung. Das Kreuz war nötig für die Vergebung der Sünden. Die Auferstehung von den Toten ist nötig, um die Legitimation der Macht zu klären. Es geht nicht nur um sachliche Fakten. Nach Ostern steht fest, es gibt nur einen, der das letzte Wort hat. Jesus. Und sein Erscheinen am Ostermorgen war kein Hirngespinst seiner halluzinierenden Freunde. Dieser Jesus zeigt sich, redete, war unfassbare, aber anfassbare Wirklichkeit, stärker als der Tod. Und so Stück für Stück, Namen für Namen, erklärt der Apostel Paulus den Zusammenhang. Mir scheint es wie ein Puzzle, wie sich ein Teil zum nächsten zusammenfügt, um am Ende ein Ganzes zu zeigen. Ah, ja, wenn das so ist, hat der Tod natürlich nicht das letzte Wort. Der Sieger ist nicht der Tod und nein, er hat nicht den letzten Stich. Das letzte Wort und die letzte Trumpfkarte hat Jesus. Und stich damit den Tod aus. Das, was ich versuche zu umschreiben, ist Ergebnis eines harten Kampfes, leidvolles Ringen von dem einen, Jesus, der genau deswegen gekommen ist, die Werke des Teufels zu zerstören. Nun aber ist die Sünde überwunden und der Tod ist nur noch ein vorübergehender Schatten. Kreuz und Auferstehung sind eine Sensation für die, die das damals miterlebten, aber nicht nur das. Bis heute hat Kreuz und Auferstehung Signalwirkung für alle, die mit Jesus verbunden sind. Das Signal steht auf Hoffnung. 1. Korinther 15, Vers 55 und 57 tröstet und ermutigt mich. Tod, wo ist dein Sieg? Tod, wo ist dein Stachel? Gott aber sei Dank, der uns den Sieg gibt, durch Jesus Christus. Die Schlüssel für Himmel und Hölle liegen endgültig bei ihm. Egal wann und wo der Tod mich erreichen wird, auf mich wartet Jesus. Er ist das Leben.
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0: Der Ehrliche ist der Dumme, heißt ein bekanntes Buch des TV-Journalisten Ulrich Wickert. Und er scheint recht zu haben. Sind es denn nicht die Schlitzohren, die aalglatten Lügner, die gewieften, hinterlistigen Taktiker, die Nase immer vorn haben? Wie wahr kann, wie wahr darf ein Mensch denn heute noch sein, wenn er Erfolg haben möchte? Recht herzlich willkommen zu einer Sendung des ERF. Manfred Bönig aus Schneverdingen geht diesen Fragen nach.
1: Seine älteren Brüder mochten ihn nicht sonderlich. Sie empfanden ihn als arrogant und vorlaut. Der Vater hingegen liebte ihn besonders. Nicht nur, weil er ihm erst in seinem Alter geboren war, sondern auch wegen seiner aufgeweckten und offenen Art. Unkompliziert, direkt und unbekümmert erzählte er im Familienkreis alles, was ihn bewegte und beschäftigte. Eines Nachts hatte er einen Traum, den er seinen Brüdern sofort beim Frühstück erzählte. »Hört mal, was ich geträumt habe«, fing er an. »Wir waren auf dem Feld und banden das Getreide in Garben zusammen. Da richtete meine sich auf und blieb aufrecht stehen. Eure dagegen bildeten einen Kreis darum und verbeugten sich tief vor meiner Garbe.« Als seine Brüder das hörten, blickten sie ihn feindselig an. In ihren Gesichtern spiegelte sich Ärger und Wut. Zornig fuhren sie ihm über den Mund. »Was? Du willst also König werden und dich als Herrscher über uns aufspielen?« schrien seine Brüder wie aus einem Mund. »Halt endlich deine freche Klappe, du blöder Sprücheklopfer!« Und sie fingen an, ihn zu hassen, wegen seiner Träume und weil er sie so offen erzählte. Seitdem verachteten sie ihn und redeten kein freundliches Wort mehr mit ihm. Eines Tages trieben seine Brüder die Viehherden ihres Vaters weit von zu Hause weg, um sie dort weiden zu lassen. Und weil der Vater schon lange nichts mehr von ihnen gehört hatte, darum beauftragte ihn sein Vater. »Geh zu deinen Brüdern und erkundige dich, wie es ihnen geht und dem Vieh geht. Dann komm wieder und berichte mir.« Schon von Weitem erkannten ihn seine Brüder. Und noch bevor er sie erreichte, fassten sie in ihren Herzen einen teuflischen Plan. Endlich bot sich ihnen die Gelegenheit, es ihrem Bruder zu zeigen und ihrem Hass freien Lauf zu lassen. Noch bevor er herangekommen war, stand ihr Entschluss fest, ihn umzubringen. »Da kommt ja dieser beknackte Kerl, dem seine Träume zu Kopf gestiegen sind. Schlagen wir ihn doch tot und werfen ihn in die nächste Zisterne. Wir sagen einfach, ein Raubtier hat ihn gefressen. Dann wird man schon sehen, was aus seinen Träumen wird.« Sie haben ihn dann zwar nicht totgeschlagen, aber sie packten ihn brutal, rissen ihm seine Kleidung vom Leib.

ihrem Vater. Das haben wir unterwegs gefunden, sagten sie. Die Händler aber brachten Josef nach Ägypten und verkauften ihn dort auf einem Sklavenmarkt an einen Mann namens Potiphar, einen einflussreichen Hofbeamten des Pharaos, den Oberbefehlshaber der königlichen Leibwache. Gestern noch angesehen und ein geborgenes Zuhause und heute jemand, dem man verächtlich mit Füßen trat, weniger wert als ein Stück Vieh. Und es fing alles damit an, weil dieser Josef in seiner offenen Art alles offen, ehrlich und aufrichtig erzählte, was er dachte und wovon er träumte. Nicht wahr? Der Ehrliche ist also der Dumme. Das bekam dieser Josef dann bald ein weiteres Mal bitter zu spüren. Seine Aufrichtigkeit und sein integrer Charakter wurden ihm bald erneut zum Verhängnis und brachten ihn um die schönsten Jahre seines Lebens. Als Potiphar, sein Dienstherr, merkte, dass Josef in allem eine glückliche Hand hatte, bevorzugte er ihn vor allen anderen Sklaven und machte ihn zu seinem persönlichen Diener. Er vertraute Josef seinen ganzen Besitz an und machte ihn zu seinem Verwalter. Schließlich ließ er ihm in allem freie Hand und kümmerte sich selbst um nichts mehr. Josef sah sehr gut aus. Sein jugendlicher Körper war schön gebaut und wohlproportioniert. Das bemerkte auch die Frau seines Chefs. Mit ihren Augen und Herzen fing sie an, ihn zu begehren. Immer leidenschaftlicher wurde ihr Verlangen nach ihm. Und eines Tages sprach sie ihre Begierde unverblümt aus. "Schlaf mit mir", forderte sie ihn auf. Aber Josef blieb standhaft. Er wies ihr Verlangen ab, indem er ihr offen sagte, "Mein Herr hat mir alles anvertraut. Nur dich hat er mir vorenthalten, weil du seine Frau bist. Wie könnte ich da ein so großes Unrecht tun und mich gegen Gott versündigen?" Doch die Frau seines Chefs ließ nicht locker. Kein Tag verging, wo sie ihn nicht herausfordernd anmachte. Er aber hörte nicht auf ihre anzüglichen Redensarten und ließ sich nicht von ihr verführen. Einmal aber hatte Josef direkt im Haus zu tun. Vom Dienstpersonal war gerade niemand anwesend. Da hielt sie ihn an seinem Gewand fest und sagte, "Ich begehre dich, komm mit mir ins Bett." Josef aber riss sich los und lief hinaus. Sein Gewand blieb in ihrer Hand zurück. Und nun bekam Josef zu spüren, wozu ein Mensch in seiner Rachsucht fähig ist, weil die sündhafte Begierde seines Herzens ihr Ziel nicht erreicht. Schiller hat es im Lied von der Glocke so formuliert. Da werden Weiber zu Hyänen und treiben mit Entsetzen Scherz. Noch zuckend mit des Panthers Zähnen zerreißen sie des Feindes Herz. In wenigen Sätzen berichtet die Bibel von der infamen Intrige dieser Frau. Mit gespielter Empörung und aufgelöst in Tränen erzählte sie ihrem Mann, er hätte sie aufs Gemeinste sexuell belästigt und sogar versucht, sie zu vergewaltigen. Sie aber hätte aus Leibeskräften geschrien. Und als er mich schreien hörte, ließ er sein Gewand neben mir liegen und rannte davon. Das Ergebnis dieser niederträchtigen, teuflischen Lüge? Für viele Jahre landete er in einem elenden, schmutzigen Gefängnis. Denn als Potiphar das hörte, packte ihn der Zorn. Er ließ Josef festnehmen und ins Gefängnis werfen, erzählt uns der biblische Bericht. Und das alles nur, weil er sich seinem Chef gegenüber loyal, integer und ehrlich verhielt, weil er sich beharrlich und standfest weigerte, den heftigen Verführungsversuchen seiner lüsternen Frau nachzugeben, obwohl er als junger Mann bestimmt keinen Himbeersaft in seinen Adern hatte. 13 der besten Jahre seines Lebens kostete ihm dieses standhafte Nein, seinen Chef nicht zu betrügen, nicht die Ehe zu brechen. Und was ist die Moral von der Geschichte? Der Ehrliche ist der Dumme. Was meinen Sie? Sind solche Sprichworte wie "Ehrlich wird am längsten", "Lügen haben kurze Beine", "Ein gutes Gewissen ist ein sanftes Ruhekissen" in unserer Zeit überhaupt noch vernünftige Leitlinien für ein gelungenes Leben? Oder handelt es sich hierbei um nette Kindergartensprüche, die sich in der harten Wirklichkeit des Lebens als pure Illusion erweisen? Wer sich daran hält, zieht doch den Kürzeren. Josef jedenfalls hat sich daran gehalten und musste erleben, dass ihn solche Grundsätze in erhebliche Schwierigkeiten brachten. Aber das ist eben nicht alles, was uns die Bibel von und über ihn berichtet. Da gibt es einen Satz in seiner Lebensgeschichte, der unheimlich nachdenklich macht, weil er Josef darin bestätigt, doch in allem wahr zu sein
und war

zu bleiben. Denn jedes Mal, wenn Josef wegen seiner Ehrlichkeit, Aufrichtigkeit und Redlichkeit Nachteile einstecken musste, heißt es, aber Gott der Herr war mit Josef. Weil seine Brüder seine offene und aufrichtige Art nicht leiden konnten, hassten sie ihn und verkauften Josef als Sklaven nach Ägypten. Aber Gott der Herr war mit Josef, so dass ihm alles gelang, während er im Hause seines Herrn des Ägypters Potiphar war, bezeugt uns die Bibel. Und als Josef wegen der dreisten Lüge der ruchlosen Frau des Potiphars für viele Jahre ins Gefängnis geworfen wurde, heißt es wieder, aber Gott der Herr war mit Josef und ließ ihn die Zuneigung aller gewinnen und wandte ihm auch die Gunst des Gefängnisdirektors zu, denn Gott der Herr war mit ihm. Gott lässt eben niemanden allein, der es mit der Wahrheit genau nimmt, weil er selber in seiner Person die Wahrheit ist. Die Bibel bezeugt, Gott ist der Heilige, in allem absolut wahr, aufrichtig und gerecht. Und er bekennt sich eindeutig zu Menschen, denen ein integrer Charakter, Wahrhaftigkeit und die Wahrheit wichtiger und wertvoller sind als der kurzfristige Vorteil, den irgendein Unrecht verspricht. Sei es die Lüge, der Betrug, böse Begierde, der Ehebruch oder was immer Gottes Heiligkeit widerspricht. Überhaupt, mehr als die vergängliche Lust des Augenblicks hat die Sünde nicht zu bieten. Wer auf sie hört, erfährt, dass sie zuletzt bitterer als der Tod ist. Denn die Sünde ist der Leute Verderben, bezeugt die Bibel ohne Wenn und Aber. Und noch etwas bezeugt sie uns. Den Aufrichtigen lässt Gott es gelingen. Aufrichtigen Menschen verleiht er Glück. Er hilft allen, die offen und ehrlich sind. Er bewahrt alle, die auf dem rechten Weg bleiben und ihm die Treue halten. Genau das, was Gottes Wort allen verheißt, die offen, aufrichtig und ehrlich sind, hat Josef erfahren. Gott bewahrte ihn und verlieh ihm Glück. Menschen hatten Böses mit ihm vor, aber Gott hat es zum Guten gewendet. Trotz aller Machenschaften von Menschen. Statt abwärts ging es mit ihm aufwärts. Vom Sklavenmarkt in die Vertrauensstellung als Generalsekretär eines königlichen Hofbeamten. Vom Gefängnis in das Amt des Regierungschefs des ägyptischen Weltreiches. Gott sorgte für eine folgenreiche Begegnung Josefs mit einem der mächtigsten Männer der damaligen Zeit, dem Pharao Ägyptens. Gott verlieh dem Josef Weisheit und Gnade, dass er dem Pharao einen bedeutungsvollen Traum deuten konnte. Und er machte ihn zu seinem Regierungschef, weil er erkannte, dieser Josef ist der richtige Mann, mein Volk zu regieren. Er ist aufrichtig, redlich, gerecht, offen, ehrlich, unbestechlich. Hiermit stelle ich dich über ganz Ägypten. Du sollst über meinem Haus stehen und deinem Wort soll sich mein ganzes Volk beugen, sprach der Pharao zu Josef. Und so kam es, dass er zu höchsten Ehren aufstieg. Gestern noch im Gefängnis und heute der Regierungschef eines Weltimperiums damaliger Zeit. Das Geheimnis dieser Traumkarriere, aber Gott der Herr war mit Josef. Auch ein anderer Mann namens Mose hat es erfahren, dass Gott sich zu denen bekennt, die ihre Fahne nicht nach dem Wind hängen, sondern in Übereinstimmung mit der Stimme ihres Herzens bleiben. Auch wenn sie dadurch massive Nachteile erfahren, erniedrigt und gedemütigt werden. Die sich nicht um irgendeines kurzfristigen Vorteiles wegen innerlich verbiegen lassen, sondern die in allem und trotz allem wahr, echt, aufrichtig und authentisch bleiben. Und meinen Sie nur nicht, dass dieser Mose ein Träumer war oder einer, den das Leben enttäuschte. Er war Kronprinz einer Weltmacht. Er hatte alles, was einem das Leben Gutes mitgeben kann. Und doch verschmähte er alles. Er verkaufte seine Überzeugung nicht. Die Wahrheit und Integrität seiner Persönlichkeit war ihm wertvoller und wichtiger als alle irdische Lebensgier, Macht und Karriere. Die Bibel sagt, Mose vertraute Gott. Sonst hätte er sich, als er erwachsen war, nicht geweigert, noch länger als Sohn der Pharaonentochter zu gelten. Lieber wollte er gemeinsam mit dem Volk Gottes Unterdrückung und Verfolgung erleiden, als weiter das gottlose Leben am Königshof zu genießen. Lieber wollte er sich misshandeln lassen, als flüchtigen Genuss von der Sünde zu haben. Weil er Gott vertraute, verließ er Ägypten ohne Furcht vor dem Zorn des Königs. Er hielt standhaft aus, als sehe er den Unsichtbaren. Das ist es,
Wer Gott vertraut, der braucht sich nicht zu fürchten, vor nichts und niemanden, vor keinen Intrigen und Machenschaften, vor keinen Menschen und Mächten. Wer Gott vertraut, der wird nicht den Kürzeren ziehen, auch wenn man ihm noch so übel mitspielt, wie es dieser Josef erleben musste. Denn die Gott lieben, werden sein wie die Sonne, die aufgeht in ihrer Pracht. Darum lehrt uns die Bibel auch, überlass dem Herrn die Führung für dein Leben. Vertrau auf ihn, er macht es richtig. Vertrau dich dem Herrn an und sorge dich nicht um deine Zukunft. Überlass sie Gott, er wird es richtig machen. Er bringt dein Recht heraus wie das Licht, so hell wie den Mittag. Werde ruhig vor dem Herrn und warte gelassen auf sein Tun. Josef hat es erfahren. Mose hat es erlebt. Die Bibel ist voll von solchen Geschichten, wie zum Beispiel auch jener junge Mann David, den Gott zum König seines Volkes Israel erwählt hatte und der immer wieder über viele Jahre aufs Bitterste erleben musste, wie man es mit allen Mitteln versuchte, ihn auszuschalten und zu verhindern suchte, dass er König würde. Aber auch David vertraute Gott und seinem Wort und erlebte, das letzte Wort hat Gott. Er ist es, der Erniedrigte erhöht und Mächtige vom Thron stößt. Bei Gott ist der Ehrliche nicht der Dumme. Gott sorgt dafür, dass ihm seine Ehrlichkeit nicht für immer zum Verhängnis wird, sondern Gott mischt zu seiner Zeit die Karten neu und macht seinem Namen Ehre, indem er zum Recht verhilft, allen, die Unrecht erleiden. Auch wenn der Ehrliche oftmals auf den ersten Blick der Dumme zu sein scheint, so bleibt es trotz allem gegen allen Augenschein dabei, ehrlich wird am längsten. Es lohnt sich nicht, absolut nicht, sich unehrlich zu verhalten, zu lügen, zu betrügen, zu tricksen, zu mauscheln, unredlich zu sein und gegen die Wahrheit zu leben. Denn immer hat man Gott gegen sich. Und er wird nicht zulassen, dass die Lüge über die Wahrheit triumphiert. Er, der die Wahrheit ist, wird die Wahrheit ans Licht bringen und alle Lüge und Unehrlichkeit aufdecken und richten. In dieser Zeit und für alle Ewigkeit. Denn nichts ist so verhüllt, dass es nicht einst enthüllt würde. Und nichts ist so verborgen, dass es nicht einst gesehen würde, bezeugt Gottes Wort. Der Ehrliche erfährt, Gott der Herr ist mit ihm. Denn Gott hat sich in seinem Wort dazu verpflichtet, dass der Ehrliche der Gesegnete ist, während die Wege des Unehrlichen dem gerechten Gericht Gottes verfallen. In aller Klarheit bezeugt uns die Bibel, Gott wird jedem vergelten, wie es seinen Taten verdienen. Denen, die beharrlich Gutes tun, gibt er ewiges Leben. Denen aber, die der Ungerechtigkeit gehorchen, widerfährt Zorn und Grimm. Über alle, die Böses tun, lässt Gott Not und Verzweiflung hereinbrechen. Denen aber, die das Gute tun, wird Gott ewige Herrlichkeit, Ehre und Frieden schenken. Und noch eines sollten Sie wissen. Alle, die sich in irgendeiner Weise der Lüge öffnen, und lügenhaftes, unehrliches Verhalten, Reden und Handeln hat ja tausende von Gesichtern. Die müssen sich darüber im Klaren sein, dass sie damit dem Teufel dienen. Jener lebenszerstörerische Geist, von dem die Bibel sagt, er steht nicht in der Wahrheit, denn es ist keine Wahrheit in ihm. Er ist ein Lügner und ist der Vater der Lüge. Nicht von ungefähr warnt die Heilige Schrift davor, dass alle, die lügen und unwahrhaftig, unehrlich leben, das ewige, furchtbare Schicksal des Teufels erleiden. Zitat aus dem letzten Buch der Bibel, der Offenbarung. Und alle Lügner, sie werden in den See aus Feuer und Schwefel geworfen. Das ist der zweite Tod, der für immer von Gott trennt. Ein Bild der Bibel für die Hölle. Jener Zustand und Ort, der unumkehrbar, voller auswegloser Verzweiflung und grenzenloser Ausweglosigkeit ist. Unehrlichkeit, Lüge, Unwahrhaftigkeit, Unredlichkeit, Betrug, Untreue, alles, was der Wahrheit ins Gesicht schlägt, ist also keineswegs harmlos, sondern hat schreckliche, ewige Konsequenzen. Wie lebenszerstörend das alles ist, wird ja bereits daran deutlich, dass diese Dinge alles Vertrauen zueinander verwüsten, Beziehungen zugrunde richten, Zuneigung und Liebe vernichten. Wie verheerend sind doch die Folgen, wo und wenn die Lüge, der Betrug, die Unaufrichtigkeit und Unredlichkeit auffliegt. Für alle, die von diesem teuflischen Spinnennetz betroffen sind. Ob Lügner oder Belogener, ob Betrüger oder Betrogener. Denn das Schönste und Kostbarste, was sich Menschen einander überhaupt schenken können, bleibt unheilbar auf der Strecke. Vertrauen
und Liebe. Zerstörtes Vertrauen hinterlässt immer tiefste Wunden und viele hässliche Narben. Und es lässt sich fast nie mehr reparieren, geschweige denn erneuern. Nicht wahr? Wer einmal lügt, dem glaubt man nicht. Und wenn er auch die Wahrheit spricht. Wir alle haben solche schmerzhafte Erfahrungen schon gemacht, wie Unehrlichkeit und Unwahrhaftigkeit, wie Lüge und Betrug unsere Seele aufs Tiefste verletzte und beschädigte. Und wir dem anderen nicht mehr vertrauen können. Und jeder von uns ist in dieser Weise schon an anderen schuldig geworden, weil wir selbst zum Lügner geworden sind, in unserem Reden und Handeln, in unserem Verhalten unehrlich waren. Wer kann schon von sich sagen, mich betrifft es aber nicht. Ich habe ein reines Gewissen, mein Herz ist von allem unbefleckt geblieben. Machen wir uns doch nichts vor. Wir leben nicht auf einer unberührten Ferieninsel, keiner von uns. Der Alltag unseres Lebens konfrontiert uns immer wieder mit Situationen, wo wir uns entscheiden müssen, unwahr zu werden oder wahrhaftig zu bleiben. Und wie schnell kann es geschehen, dass wir über die Schwelle der Unehrlichkeit stolpern und in die Unwahrhaftigkeit, Unehrlichkeit und Lüge abstürzen? Gute Vorsätze allein helfen uns nicht, wahr zu sein und zu bleiben. Oder erfahren Sie nicht diesen Kampf der Macht der Sünde in Ihrem Herzen, den der Apostel Paulus so beschreibt? Ich will zwar immer wieder das Gute tun und tue doch das Schlechte. Ich verabscheue das Böse, aber ich tue es dennoch. Wir bringen es zwar fertig, uns das Gute vorzunehmen, aber wir sind oft zu schwach, es auszuführen. Dieser Widerspruch zwischen unserer richtigen Einsicht und unserem falschen Handeln beweist, dass jeder von uns ein Gefangener der Macht der Sünde ist. Jesus Christus hat es uns zweideutig so gesagt: Wer die Sünde tut, und das ist die Lüge allemal, der ist ein Sklave der Sünde. Sagen Sie jetzt immer noch, der Ehrliche ist der Dumme? Das aber ist nicht alles, was Jesus zu dieser Versklavung unseres Lebens zu sagen hat. Er sagt uns nicht nur die Wahrheit über uns und lässt uns dann mit aller Not allein. Er ist es auch, der sich über uns erbarmt, indem er sich jedem barmherzig zuwendet, der mit seinem befleckten Gewissen und seiner beschmutzten Seele in seine Sprechstunde kommt. Jesus verspricht, wenn ich euch frei mache, dann seid ihr wirklich frei. Sie haben recht gehört, frei von dem elenden Zwang, den die Macht der Sünde in unserem Herzen ausübt. Frei, den bösen Gedanken und Begierden zu folgen, die in unserem Herzen wie Sumpfblasen aufsteigen. Und von denen Jesus nur die Spitze des Eisberges nennt, wenn er sagt, von innen, aus dem Herzen der Menschen kommen die bösen Gedanken. Untreue, Betrug, Diebstahl, Lüge, Mord, Ehebruch, Habgier, Bosheit, Hinterlist, Ausschweifung, Neid, Verleumdung, Hochmut und Unvernunft. All dieses Böse kommt von innen und macht den Menschen unrein. Zur Freiheit befreit, frei die Wahrheit zu sagen, frei nicht zu lügen und zu betrügen, frei ehrlich und aufrichtig zu reden und zu handeln. Frei, das kostbare Geschenk des Vertrauens, das uns andere entgegenbringen, nicht zu beschädigen und zu zerstören. Frei, allen Menschen offen und ehrlich in die Augen zu sehen. Frei, seine innere Überzeugung nicht zu verraten, sondern ihr treu zu bleiben, in allem wahrhaftig zu sein und wahr zu bleiben. Nicht wahr? Das ist doch die Sehnsucht unseres Herzens. Das war doch nicht nur das Ideal unserer Jugendzeit. Das möchten wir doch noch immer sein. Oder endlich wieder sein, morgens in den Spiegel schauen und ein Gesicht anblicken, in dem sich die Wahrheit widerspiegeln kann. Der sich widerspiegelt, der von sich gesagt hat, ich bin die Wahrheit. Jesus widerspiegelt, sein Charakter, seine Offenheit, seine Integrität, sein Leben. In einer verlogenen Welt werden wir ohne Jesus nicht aufrichtig, ehrlich, wahrhaftig und wahr sein können. Da bleibt es dann lediglich bei guten, gescheiterten Vorsätzen, bei einem Leben, das immer mehr zu einem verlogenen und verlorenen Leben wird. Jesus aber ist gekommen, um zu suchen und zu retten, was verloren ist. Gott will unser Leben heil machen, auch ihr Leben. Seine Liebe macht es möglich. Er kann und will alle Schuld und Sünde ihres Lebens vergeben, weil Jesus dafür mit seinem Leben bezahlt hat, als Gott ihm am Kreuz von Golgatha zur Sühne für unsere Sünden machte. Darum werden Sie ehrlich vor sich selbst, vor Gott und vor Menschen. Mach dich auf und folge Jesus nach. Und Sie werden erfahren, dass Jesus zu seinem Wort steht.
Ihr werdet die Wahrheit erkennen und die Wahrheit wird euch frei machen. Denn wenn ich euch frei mache, dann seid ihr wirklich frei. Die Wahrheit führt in die Freiheit und zum Frieden ihrer Seele, zu einem Leben, das nicht mehr von der Finsternis der Unehrlichkeit und Lüge bestimmt wird, hier in dieser Zeit und für alle Ewigkeit. Die Lüge hingegen führt in die Sklaverei des Teufels und endet in einer Ewigkeit, die unumkehrbar hoffnungslos und verloren ist. Wie singt es doch Hildegard Knef in einem ihrer Lieder? Du musst entscheiden, wie du leben willst. Meinen Sie jetzt immer noch, dass der Ehrliche der Dumme ist? Ich jedenfalls will nicht der Dumme sein, sondern ehrlich werden, sein und bleiben. Und Jesus nachfolgen, weil nur mit Jesus alle Lüge und Unwahrhaftigkeit zu überwinden ist und ein Leben möglich wird, das aus der Wahrheit ist. Und Sie, wie sieht Ihre Entscheidung aus? Eines jedenfalls ist ganz sicher. Wer sich auf die Seite der Wahrheit stellt, sich der lebensbefreienden Herrschaft Jesu Christi anvertraut, der wird niemals der Dumme sein, sondern im Frieden Gottes geborgen leben und glücklich sterben können. Nie wird er tiefer fallen als in Gottes Hände. Inmitten aller Verlogenheit, Unaufrichtigkeit und Unehrlichkeit dieser Welt wird er erfahren, was alle Menschen der Bibel erlebten, die sich dafür entschieden, ihr Leben in Wahrheit und Gottesfurcht zu führen. Ein Josef, ein Mose, ein David und wer immer sie auch waren, nämlich, aber Gott der Herr war mit ihnen. Menschen gedachten es zwar böse mit mir zu machen, aber Gott hat es zum Guten gewendet. Der Ehrliche ist niemals der Dumme. Vielmehr steht er unter Gottes Schutz und Segen. Und es ist der Segen Gottes, der ein Leben gelingen lässt. Denn ohne den Segen Gottes befindet man sich auf der Verliererseite. Warum? Die Bibel sagt es uns klipp und klar. Glücklich ist, wer nicht lebt wie Menschen, die von Gott nichts wissen wollen. Glücklich ist, wer sich kein Beispiel an denen nimmt, die gegen Gottes Willen leben. Glücklich ist, wer sich fernhält von denen, die über alles Heilige herziehen. Glücklich ist, wer Freude hat am Gesetz des Herrn und darüber nachdenkt Tag und Nacht. Er ist wie ein Baum, der nah am Wasser steht, der Frucht trägt jedes Jahr und dessen Blätter nie verwelken. Was er sich vornimmt, das gelingt. Ganz anders ergeht es allen, denen Gott und sein Wort gleichgültig ist. Sie sind wie dürres Laub, das der Wind verweht. Vor Gottes Gericht können sie nicht bestehen und in der Gemeinde der Treuen ist für sie kein Platz. Für alle aber, die auf ihn hören, die nach seinem Wort leben, sorgt der Herr. Doch wer sich ihm verschließt, der läuft in sein Verderben.

Der Ehrliche ist der Dumme. Warum das nur scheinbar stimmt, liebe Zuhörer, das erfuhren Sie von Manfred Bönig aus Schneverdingen. Ich für meinen Teil sage Gott befohlen und auf Wiederhören.

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Warum scheint Gott nur zwei Geschwindigkeitsstufen zu kennen? Langsam und sehr langsam. Genau so formulierte es kürzlich eine Frau, mit der ich im Gespräch war. Schon hunderte Male hatte sie Gott ihre Wünsche ins Ohr gesprochen, mal geduldig, mal wütend,

mal verzweifelt, mal hilflos. Aber es schien sich nicht zu bewegen in ihrem Leben. Mal andersherum gefragt. Wie kommt das eigentlich, dass wir meinen, Gott müsste auf unsere Wünsche immer ganz rasch und schnell und kommentarlos einsteigen? Erheben wir da vielleicht oft auch einen Anspruch, der uns gar nicht so recht zusteht? Machen wir Gott nicht manchmal zu sehr zum Heiopai für unsere mehr oder weniger egoistischen Ansprüche? Andererseits sind wir seine Kinder. Wir dürfen fest davon ausgehen, dass er das Beste für uns will und uns auch viele gute Gaben zukommen lassen will. Wir dürfen unser Herz vor dem Herrn ausschütten, wie es im 1. Samuel-Buch heißt. Das ist sehr gut, wenn wir das tun. Wir dürfen aber auch um Frieden bitten für all die Wünsche, die noch offen sind. Und in der Stille der Geduld wird auch Gottes Gnade in bestimmten Punkten unseres Lebens zu seiner Zeit über unser Leben kommen.

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1: Wer übernimmt dafür die Verantwortung? Menschen werden gekündigt oder in Frühpension geschickt, der Umweltschutz aus Kostengründen verringert, Sozialleistungen reduziert, das exzessive Konsumverhalten gefördert und so weiter. Das alles hat gravierende Folgen für die Zukunft. Aber diejenigen, die das heute entscheiden, werden morgen nicht mehr da sein. Ob in der Wirtschaft oder in der Politik, die Führungsmannschaften werden innerhalb kürzester Zeit ausgewechselt, mit hohen Abfindungen und Versorgungsposten. Die Nachfolger wollen mit den Entscheidungen ihrer Vorgänger nichts mehr zu tun haben. Das Fußvolk aber muss mit den Folgen irgendwie zurechtkommen. Die Verantwortungslosigkeit ist eine ganz große Gefahr für die Zukunft, meinte kürzlich ein Wirtschaftsexperte. 100.000 Mark Monatsgage ist für die Geschäftsführung großer Unternehmen wie Banken oder in der Autoindustrie nichts Ungewöhnliches. Sie bekommen viel, denn sie haben auch viel zu geben an Know-how und Erfahrungen. Und sie haben auch viel zu tragen, zum Beispiel Verantwortung für tausende Mitarbeiter. Aber was ist, wenn sie nicht gut arbeiten, leichtsinnige Entscheidungen treffen, schwere Fehler machen oder nur ihren eigenen Vorteil suchen? Dann werden sie halt ausgewechselt und finden woanders wieder einen hochdotierten Job. Jesus Christus spricht, wem viel gegeben ist, bei dem wird man viel suchen. Und wem viel anvertraut ist, von dem wird man umso mehr fordern. Wenn der Hausherr seinen Knecht die Führung seines Haushaltes anvertraut, sagt Jesus, weil er weg muss, dann erwartet er, dass der Knecht die Geschäfte in seinem Sinn führt. Der Herr hat ihn ausgewählt, weil er begabt ist und die Verantwortung auch tragen kann. Und egal, wann sein Herr wiederkommt, irgendwann muss der Knecht über sein Tun Rechenschaft ablegen und die Verantwortung übernehmen. So auch ein Wirtschaftsboss, der über viele Menschen gesetzt ist, oder jemand, der nur, unter Anführungszeichen, für sein Leben verantwortlich ist. Jeder muss irgendwann mal Rechenschaft ablegen vor Gott. Was haben wir aus den Gaben, dem Geld, den Möglichkeiten gemacht, die wir gehabt haben? Wie sind wir mit den Menschen umgegangen, die uns anvertraut waren? Das Gute ist, dass wir uns das heute schon fragen können, denn schließlich wissen wir es. Wem viel gegeben ist, bei dem wird man viel suchen. Und wem viel anvertraut ist, von dem wird man umso mehr fordern.

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1: Öde und leer ist es, soweit das Auge reicht. Die Hitze flimmert, es ist unerträglich heiß. Wie lange hat es schon nicht mehr geregnet? Es muss ewig her sein. Hier wächst nichts mehr. Überall nur Sand und Steine. Die Wüste lebt, beim besten Willen ist davon nichts zu entdecken. Öde und leer, so sieht es in ihrem Inneren aus. Mutlos und ausgebrannt ist sie. Das Leben hat seinen Sinn verloren. Wie lange schweigt Gott jetzt schon? Es muss eine Ewigkeit sein. Gibt es ihn überhaupt? Mut zum Leben, wann wird sie davon widersprechen können? Plötzlich ziehen Wolken auf. Schon fallen die ersten Tropfen. Von einer Minute auf die andere kommt starker Wind auf. Es schüttet. In trockenen Canyons entstehen reißende Bäche. Wo eben noch verdorrter Boden war, entsteht jetzt fruchtbares Land. Und die Wüste ist voller Leben. Plötzlich spricht Gott. Er öffnet Türen, er zeigt ihr Wege, die sie gehen kann. Er stellt ihr Menschen zur Seite, die ihr helfen. Er tröstet sie und gibt ihr Mut, neuen Lebensmut. Gott hat ihre Gebete erhört und sie reich gesegnet. Sie lobt Gott. Du suchst das Land heim und bewässerst es und machst es sehr reich. Gottes Brünnlein hat Wasser die Fülle.

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1: Stellen Sie sich vor, Sie werden beobachtet. Rund um die Uhr ist die Kamera auf Sie gerichtet. Alles wird festgehalten, ob Sie gerade in der Nase bohren, Rotz und Wasser heulen oder was auch immer. Alles, was Sie sagen und tun, wird aufgezeichnet. Wäre Ihnen das unangenehm? Vermutlich. Für mich wäre es ganz wichtig, wer mich beobachtet. Handelt es sich um einen skrupellosen Typen, der mit Vergnügen meine schmutzige Wäsche ans Licht zerren möchte, der danach lechzt, mit dem gesammelten Material an die Öffentlichkeit zu gehen und Schlagzeilen zu machen? Na dann Prost, denn wer hat keine dunklen Punkte, die man ausschlachten könnte und die mein Leben schließlich kaputt machen? Von Menschen beobachtet werden, kein erquicklicher Gedanke. Aber wie ist das bei Gott? In der Bibel, in den Sprüchen, heißt es einmal, eines jeden Wege liegen offen vor dem Herrn. Diese Aussage kann unterschiedlich wirken. Dem einen kann sie vielleicht Angst machen, weil er denkt, jetzt hat Gott gesehen, wo ich gerade Mist gebaut habe und bestraft mich. Ein anderer lehnt sich zurück und denkt, schön, Gott überschaut mein ganzes Leben, er ist bei mir, er hat alles schon im Blick, ich kann gelassen weitergehen. Ich weiß nicht, zu welcher Kategorie Sie sich zählen würden, oder kennen Sie vielleicht sogar beide Denkweisen? Ich glaube, es spielt eine große Rolle, wie ich Gott sehe. Ist er für mich jemand, der meine schmutzige Wäsche an die große Glocke hängen möchte, mir schaden will, oder ist er jemand, der zwar meine Fehltritte sieht, aber mir wieder zurechthelfen möchte? Ich bin sicher, es ist Letzteres. Gott hat gute Absichten mit mir. Er freut sich nicht, wenn er mir wieder mal was aufs Butterbrot schmieren kann. Er will mich nicht in die Pfanne hauen. Er möchte, dass mein Leben gelingt. Aber er wünscht sich auch, dass ich nach ihm frage, dass ich mich korrigieren lasse oder erst gar nicht auf die Nase falle. So kann mich ja auch der Gedanke, Gott sieht alles, davor bewahren, falsche Wege einzuschlagen. Das meint zum Beispiel der Abschnitt, in dem dieser Bibelvers steht. Der Text warnt vor Ehebruch, er warnt vor dem Seitensprung. Und da hinein kommt dann diese Aussage, dass Gott alles sieht. Ich kann nichts vertuschen, Gott bekommt alles mit. An dieser Stelle denken manche, Gott ist wie ein Polizist, der genauestens aufpasst und immer wieder sagt, verboten, Finger weg. Aber so ist es nicht. Mal auf die Situation des Ehebruchs bezogen, Gott weiß schon im Voraus, wohin der Seitensprung führt. Er sieht schon, dass die Ehe dadurch belastet wird und oft zerbricht. Deshalb sagt er zum Verheirateten, genieße die Liebe mit deiner Frau oder umgekehrt, genieße die Liebe mit deinem Mann. Dort ist für dich die richtige Adresse. Vor Gott liegt mein Leben, mein Tun und Lassen ausgebreitet. Er sieht alles. Aber er ist kein Paparazzi, der mit seinem Filmmaterial Schlagzeilen machen möchte. Er will mein Leben nicht zerstören, sondern wünscht sich, dass ich ihm vertraue, dass ich auf seine Stimme höre, weil das gut für mich ist. Vielleicht erinnert mich heute seine Allgegenwart daran, ein Stoppschild nicht zu überfahren.

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1: Herzlich willkommen, schön, dass Sie heute zuhören. Ich bin Christine Hauwetter. Wir senden heute, wie in der vergangenen Woche an dieser Stelle, den zweiten Teil aus einer dreiteiligen Reihe mit der Autorin Nicola Vollkommer. Wenn Gott in meine Lebensumstände kommt, so der Titel. Diese Vorträge wurden auf der Langen Steinbacher Höhe gehalten und aufgezeichnet. Es geht um die Geschichte von Hagar.
2: Wenn Gott in meine Lebensumstände kommt, das ist so ein spannendes Thema und das ist eigentlich das Thema, das das ganze Wort Gottes zusammenhält. Ich habe heute Nachmittag mit meiner Tochter, älteste Tochter, gefacetimed und ihren Kindern und ich dachte an den Anfang ihres Lebens, als sie mit in der 27. Schwangerschaftswoche auf die Welt kam und das war bevor so fortgeschritten war mit den Frühchenbegleitungen. Also es war gerade an der Schnittstelle, wo man vielleicht 24 Wochen konnte man sie gerade noch durchbringen, aber in welchem Zustand? 27, 28 Wochen war ein bisschen der Limit. Und wir haben dann Angst und Bange gehabt, 8 Wochen lang, ob sie die Kurve kriegt und wenn, in welchem Zustand. Mir wurde schmerzhaft klar, dass dieses Kind seins ist und nicht meins. Mir ausgeliehen. Für wie lange? Ob für ein paar Tage oder für viele, viele Jahre. Inzwischen ist sie fast, ist 38. Das hatte er zu entscheiden. Und ich las in Psalm 84, wo es heißt, selbst die Vögel bauen ihre Neste in der Nähe deines Altars. Das war mein Vers für diese harten, harten Tage. Der Ort des Opfers. Dort bauen die Vögel ihre Nester am Altar und legen ihre Jungen. Dort löst sich die Trennwand zwischen Zeit und Ewigkeit auf und der Himmel bricht ein. Ich schlief an dem Abend ein und ich träumte von Engeln. Am nächsten Tag schleppte ich mich 3 Stockwerke hoch zur Intensivstation, ängstlich aber gefasst. Unser Brutkasten stand nicht am üblichen Platz. Mein Herz raste. Jetzt war es so weit, wir waren an der Reihe. War sie gestorben oder doch nicht? Doch nicht. Manchmal wird das Leben zurückgeschenkt, manchmal nicht. Der Abschied von Träumen und Hoffnungen muss nicht immer so dramatisch sein, wie es bei uns war. Bruchlandungen gibt es in vielen Variationen und selten bleibt ein Elternpaar von ihnen ganz verschont. Man stellt sich voller Freude auf die Familie ein. Und so oft, das brauche ich euch nicht zu sagen, kommen diese Zeiten, wo man sich fragt, Herr, was hast du vor? Allesamt kleine Erinnerungen daran, dass unsere Kinder, unsere Familien nach Gottes und nicht nur nach unserem Ebenbild geschaffen sind, genauso wie er es haben wollte. Und ich dachte heute Nachmittag, an meinen Mann, der in diesen harten Wochen, wo ich wirklich vor Panik manchmal nicht weder ein noch aus wusste, mir nicht vorstellen konnte, wie das Leben weitergehen soll, wenn dieses Kind nicht überlebt. Und sehr viel in Tränen. Und er kam, wir haben schichtweise saßen wir neben diesem Brutkasten. Er hat immer seine Bibel dabei gehabt. Und man durfte das Kind nicht rausholen, erst nach einigen Tagen. Und er streckte seine Hand in dieses Loch in dem Brutkasten und ihre Hand passte auf seinen Fingerkuppel. Was als ganze Hand auf seinen kleinen Finger. Und er hielt sie. Ich habe ein Bild davon. Und dann las er Psalmen, Psalmen, Psalmen. Er kam durch die ganzen Psalmen. Ich glaube auch durch irgendwelche andere Bücher in den 8 Wochen. Ich habe eher alle meine Entchen gesungen. Also ich war nicht ganz so geistlich drauf. Aber mein Mann hatte keinen Zweifel, dass Gott dieses Kind schonen wollte und durchbringen wollte. Aus irgendeinem Grund. Er hat gesagt, und wenn nicht, dann ist es auch seine Geschichte. Aber es ist seine Geschichte. Und von ihm habe ich gelernt in jenen Tagen, je mehr wir im Wort Gottes lesen, desto mehr ahnen wir. Wozu wissen wir nicht immer? Das müssen wir auch nicht. Wir müssen nur wissen, dass es seine Geschichte ist. Und je mehr wir im Wort Gottes lesen, desto mehr bekommen wir ein Bauchgefühl dafür.

Josef sieht eine andere Geschichte hier laufen. Und er kann das auch vermitteln. Er kann selber die Lösung sein, selber das Werkzeug Gottes sein, um Heilsgeschichte in ihrer besten Form, die damals bekannte Welt vor dem Hungersnot zu retten, ist auch Heilsgeschichte in dieser einen Geschichte zusammengefasst. Und auch so bei der Hagar. Wir haben dann gesehen, wie die Hagar-Geschichte eigentlich hätte alles nicht passieren sollen. Und ist richtig so. Und ich habe gesagt, wenn ich die Bibel durchschaue, ich denke, da gibt es so viel, was nicht hätte passieren sollen. So viel in meinem Leben, was hätte nicht passieren sollen, hätte besser laufen können. Genau deswegen, Christ, der Retter, ist da. Wie Gott immer wieder eingreift, immer wieder seine Landeplätze findet. Dort, wo Herzen nach ihm schreien. Es gibt schon eine Bedingung. Er landet nicht einfach willkürlich irgendwo, wo niemand ihn will. Aber ruf mich an in der Zeit der Not. Und dort findet er Menschen unwiderstehlich, die nach ihm schreien. Hagar ist das Opfer eines Wirrwarrs von Ereignissen, die alle nie hätte passieren sollen. Wie viel nur kann in einer einzigen Biografie schieflaufen? Sarai sollte ihren unerfüllten Kinderwunsch besser in Gottes Händen lassen, anstatt ihre Sklavin an Abrahams Bett zu schicken. Vermutlich hat Hagar nicht die Möglichkeit, Nein zu sagen, oder sie will nicht Nein sagen. Wie wird sie jemals sonst zu einem Kind kommen? Und der Sklavin zur Konkubine, zur Ersatzmutter, vielleicht zur Ehefrau, das wäre kein schlechter Aufstieg. Und eine Fehlentscheidung führt wie immer zum nächsten, diese Kette von Fehlern. Gell? So oft ist es auch in unserem Leben so. Es bleibt nicht nur bei der einen, eine ganze lange Kette von Dummheiten, die sich aneinander reihen. Was hätte alles anders laufen sollen? Sarai hätte Verantwortung für ihr Handeln auf sich nehmen sollen. Habe ich mir selber eingebrockt, das war immerhin meine Idee. Anstatt in Eifersucht gegen Hagar zu geraten, sie hätte einen heißblütigen Zickenkrieg vermeiden können. Genauso Abraham, der Mittäter in diesem Schlamassel, der lieber auf der Ersatzbank sitzt und die Frauen streiten lässt, als sich einzumischen. Welcher Mann will sich schon in einen Frauenkrieg verwickelt sehen? Die letzte Sicherung brennt durch, Hagar macht sich auf und davon. Und das Problem ist, sie nimmt auch das Kind mit. Und da schalten wir uns jetzt ein bisschen ein. Diese Stelle heute haben wir dann gesehen, wie Gott ihr nicht nur nachspringt, er wartet schon auf sie, dort wo sie hinflüchtet. Gottes Initiative, Gott, der gleich nach dem Sündenfall seinen Rucksack packt und hinterher läuft und überall seine Spuren zu sehen, haben wir auch gesehen. Was wir auch sehen hier, ich habe mich auch gefragt, warum hat er sich so viel Zeit gelassen? Er lässt sie ganz schön marschieren, bevor er sie einholt. Hätte er gleich verhindern können? Hätte er die ganzen Schlamassel verhindern können? Wieso tut er das nicht? Dieses Gott, warum hast du das nicht verhindert? Haben auch Sie manchmal das Gefühl, dass Gott ganz schön auf sich warten lässt, wenn Sie seine Hilfe brauchen? Aber Gott hat eine Tugend, die mir zumindest gerade in Krisensituationen oft fehlt. Geduld. Manchmal müssen Prozesse reifen, aufgewühlte Herzen zur Ruhe kommen, verbohrte Köpfe weich werden, neue Optionen auf den Tisch kommen, weil die alten versagt haben, festgefahrene Vorgehensweisen neu überdacht werden. Eigentlich Gottes Timing ist perfekt. Und deshalb sagt mein Mann zu mir immer einmal drüber schlafen, bevor du deine Klappe aufmachst. Keine dringenden Entscheidungen, wenn du aufgewühlt bist. Keine Lebensentscheidung. Oh, da steckt schon Weisheit drin. Gott lässt sich Zeit, macht sich auf die Suche nach seinen gefallenen Geschöpfen immer. Und dann diese unglaubliche Liebesgeschichte. Er greift die Initiative, kein vernünftiger Grund dazu, macht er aber, und das sehen wir immer wieder. Lukas 19:10, er kam, um das zu suchen und zu retten, was verloren ist. Wir haben seine Umwege angeschaut, wie er Zachäus vom Baum runterholt, Bartimäus vom Boden hochholt, und das alles unterwegs zum Kreuz, wo er eigentlich sehr, sehr geradlinig unterwegs war, sein Gesicht wie Kieselstein gesetzt. In Hiob hat viele Kapitel gebraucht, bis er weich genug war oder vielleicht schwach genug. Manchmal müssen wir ziemlich

0: schwach und hilflos werden, um bereit zu sein, auf Gottes Stimme zu hören. Bei Elia lässt er sich Zeit, erinnert ihr euch, er lässt ihn zweimal einschlafen, nochmal essen, nochmal einschlafen und dann einen Fußmarsch. Und erst nach ziemlich langen Stationen kommt die Stimme zu ihm. Wahrscheinlich ist das Problem weniger, dass Gott nicht bereit ist zu reden, als dass unsere Ohren bereit werden müssen zu hören. Und gerade wenn wir sagen, hättest du es nicht schneller machen, Gott? Nein, er weiß, er ist nicht ein Gott der Schnellschüsse oder der Abkürzungen. Vermutlich läuft sie Richtung Ägypten, da kam sie her. Bei Schur ist sie. Vielleicht ist doch eine instinktive Suche nach der Heimat. Später sucht sie für Ismael eine Frau aus Ägypten. Also kann gut sein, dass sie dort noch Connections hatte. Ob sie da wirklich Hoffnung hat auf eine herzliche Aufnahme. Ah, endlich bist du wieder da, Hagar. Ich glaub's nicht, dass das eine sehr gute Idee war. Aber auf jeden Fall in die Richtung war sie unterwegs. Und das Erste, was wir sehen, jetzt kommt eigentlich die Überraschung für Hagar, dass sie mit ihrem Namen angesprochen wird. Hagar, Magd Sarais, ihre ganze Vergangenheit in dieser einen Begrüßung. Und er sprach, Hagar, Magd Sarais, woher kommst du, wohin gehst du? Der Gott, der uns beim Namen nennt, Abraham, Abraham. Strecke deine Hand nicht aus nach dem Jungen. Jakob, Jakob, gell, oft doppelt gemoppelt. Ich bin Gott, der Gott deines Vaters. Mose, Mose, tritt nicht näher heran. Samuel, Samuel, erinnert ihr euch? Das haben wir sonst. Martha, Martha, du bist besorgt und beruhigt um viele Dinge. Zachäus, steig eilends herab. Heute muss ich in deinem Haus bei Simon, Simon, ich habe für dich gebetet. Und dieses kostbare Wort. Maria, Maria, Saul, Saul, was verfolgst du mich? Herr Gott, der uns eine Identität gibt, bei unserem Namen, ich kenne dich bei deinem Namen, du bist mein. Das dürfen wir nie vergessen. Die Namen auf der Brusttasche des hohen Priesters, der ins Heiligtum ging, nicht mit einer Klassenliste, wie ich habe, 1, 2, 3, 4, 5. Nicht mit irgendwelchen Bürgernummern, die im Bürgeramt ausgerufen werden, damit du drankommst jetzt, deinen Pass zu erneuern oder deinen verlorenen Führerschein zu ersetzen, sondern Namen, das ist sein Geschäft. Wohin gehst du oder woher kommst du? Wohin gehst du? Gottes Fragen. Immer aufmerken, wenn Gott eine Frage stellt, ist immer interessant hinzugucken. Wir auch heute gehabt, nicht, dass Gott Informationen braucht, sondern oft, weil wir Informationen brauchen. Gute Pädagogen stellen immer Fragen, holen das, was sie hören wollen oder was sie selber wissen, aus ihrem Publikum raus und ihrer Klasse und gibt ihnen das Gefühl, dass sie auf die Idee gekommen sind. Sehr klug in der Kindererziehung. Wo bist du, Adam? Was hast du getan? Kain, wo ist dein Bruder? Nee, was hast du getan, war Adam, gell? Wo ist dein Bruder? Kain, warum hat Sarah gelacht? Natürlich wusste der Engel, warum Sarah gelacht hat, damals, als die Geburt von Isaac verkündet wurde. Hagar, woher kommst du, wohin gehst du? Was ist dein Name? Natürlich wusste er. Das war Jakob. Was hast du in der Hand? Mose. Warum liegst du auf deinem Angesicht, Josua? Warst du da, als ich die Welt erschuf? Wer war das? Hiob. Hast du einen Grund, zornig zu sein? Jona. Ja, genau, wo Jona schmollt. Was tust du hier? Elia. Und dann die allerwichtigste Frage in der ganzen Bibel. Liebst du mich? Petrus. Und noch wichtiger, liebst du mich mehr als diese? Auch Petrus. Gottes Fragen. So wichtig. Woher kommst du? Das antwortet sie. Ganz schlicht und einfach. Sie antwortet, ich bin auf der Flucht. Und sagt sie von Sarai, meine Herrin. Meine Herrin, sie nennt sie ihre Herrin. Der Respekt ist noch da. Bin ich auf der Flucht. Und was man auch hier sieht, keine Vorwürfe, keine Spur von Bitterkeit gegen Sarai. Also das Werk hat begonnen in ihrem Herzen. Nicht, wenn du wüsstest, was sie mir alles getan hat. Du hast keine Ahnung, wovor ich geflüchtet bin. Er hatte keine andere Möglichkeit. Was hätte ich sonst machen sollen? Nichts. Die ruhige Nüchternheit dieser Antwort zeigt, dass die Frau schon ein bisschen weich geklopft ist und sich wahrscheinlich viele Gedanken gemacht hat. Vermute ich, das leite ich aus ihrem weiteren Verhalten heraus. Keine Vorwürfe, keine Spur von Bitterkeit. Und wie schon gesagt, ich vermute, sie hatte eine gewisse Erkenntnis Gottes. Woher wissen wir das? Weil nachher sagt sie, ich habe Gott gesehen und bin am Leben geblieben. Sie wusste, dass dieser Gott gefährlich ist. Das hat Jakob auch übrigens später gesagt, nach dem Ringkampf am Bach. Ich habe ihn gesehen. Ja, Bock, ich bin noch am Leben. Das ist ja das erste Wunder. Und wir wissen von Mose auch, wo Gott gesagt hat, du mich von Angesicht zu Angesicht, vergiss es, Kerle, das überlebst du nicht. Aber ein bisschen von hinten spickeln darfst du machen. Und ein bisschen was davon könnten wir wieder entdecken. Diese Furcht des Herrn vor ihm. Es ist nichts Beängstigendes, es ist Realität. Ein verzehrendes Feuer und Sünde kann nicht vor ihm bestehen. Und deshalb, das wusste sie, dass sie echt Glück gehabt hat, noch am Leben zu sein. Wir wissen auch im Namen von Ismael, Gott hört. Auf was hat er gehört? Irgendwas hat sie geschrien. Und der Engel sagte, er hat auf dein Elend gehört. Haben wir ja schon erwähnt. Da war eine Gottesfurcht, da war ein Kenntnis von Yahweh. Wenn es einen gibt, der hilft, dann den von Abraham. Die hatte genug mitgekriegt. Mitten in diesen Spannungsfeldern. Und das macht mir Mut, dass Gott zum Zuge kommt, trotzdem ich nicht immer das beste Schaufenster dafür bin. Das durfte Naomi auch erleben. Gell? Sie war wirklich in einem schlimmen Zustand und trotzdem hat die heidnische Schwiegertochter irgendwas vom Gott Israels in ihrem Leben erkannt. Ist das nicht mutmachend? Das ist nicht auf dein Tun und Rennen und deine schlechten Tage. Ich denke immer, ich habe keinen Fisch an meinem Auto, weil ich manchmal so schlecht Auto fahre. Und ich denke, was denken die Leute, wenn ich zu langsam fahre oder zu schnell fahre oder plötzlich bremse an der falschen Stelle oder gerade kurz vor der roten Ampel eine Vollbremsung mache und der sieht, oh, das ist ein Christ, das sind die wieder. Irgendjemand müsste einen Fisch für ein Auto erfinden, wo man ganz schnell wieder ausschalten kann, wenn man was Blödes macht und ganz toll leuchten lassen kann, wenn man gerade einen guten Tag hat und schön Auto fährt. Genau, Gott ist nicht abhängig von unserem Zeugnis. Trotzdem sollen wir nicht absichtlich Blödsinn machen. Sie hat Gott erkannt. Woher kommst du? Die ehrliche Antwort ohne Bitterkeit. Gottes wirkt in einer Geschichte, die hätte nicht sein dürfen. Und das war, das kann man nicht ändern. Und was auch wichtig ist, ist, dass diese Fragen erst da zum Zuge kommen, mitten in dieser Wüste, was Gott alles in Wüsten machen kann. Schauplatz Wüste. Da haben wir auch viele Beispiele, die fallen euch sicher auch ein, was Gott alles in der Wüste macht. Da gibt diese eine Stelle, wo, siehe, ich werde sie locken und sie in die Wüste führen und ihr zu Herzen reden. Das ist ein bisschen der Clou für Hagar, das finden wir in Hosea 2, 16 bis 17. Manchmal muss er dich in die Wüste locken, bevor deine Ohren offen werden, weil da werden die Ablenkungen ausgeschaltet. In der Wüste, wo du gesehen hast, dass der Herr, dein Gott, dich getragen hat, wie ein Mann seinen Sohn trägt, 3. Mose 1, 31. Es brauchte eine Wüste, um das zu erkennen, wie kostbar die Fürsorge Gottes ist. Er fand ihn, Jakob, symbolisch für das Volk, im Land der Wüste und in der Öde, im Geheul der Wildnis. Er umgab ihn, er gab Acht auf ihn. Er behütete ihn wie sein Augapfel, das ist in 5. Mose 32, 10. Und dann gibt es der Höhepunkt von den Wüstengeschichten, finde ich, ist diese wunderbare Geschichte Hesekiel 16, wo deine Geschichte erzählt wird, wo das Kind alleine zappelnd, blutbedeckt in der Wüste gefunden wird. Und der König holt das Kind in seinen Armen, wäscht es rein, kleidet es, macht sie zu einer richtigen Schönheit, versorgt sie. Und dann natürlich der traurige Teil, dass das Kind es nicht mehr zu schätzen weiß. Jesus in der Wüste, da hat er seine eigentliche erste Generalprobe bestanden. Sogar Jesus besteht seine erste heftige Kampfprobe mit dem Teufel in der Wüste, Matthäus 4. Dieser Zusammenstoß ist eine Neuinszenierung der Versuche Satans, den ersten Menschen Adam zu Fall zu bringen. Beim zweiten Adam klappt es nicht. Denn Jesus war voll des Wortes, es steht geschrieben, es steht geschrieben, es steht geschrieben. In seiner Erschöpfung, in seiner körperlichen Not, in seiner Verzweiflung, es ging ihm wirklich nicht gut nach 40 Tagen in dieser Wüste, ohne Essen und Wasser. Kann man sich vorstellen, dass es einem, dass der Verstand Streiche spielt mit einem. Aber das Wort Gottes in ihm war ein Tick stärker als das alles. Und das, wenn wir das verstanden haben, es muss uns nicht gut gehen, es kann uns noch so schlecht gehen, wenn dieses Wort tief verwurzelt ist, dann ist das das, was rauskommt in der Krise. Es steht geschrieben, nur aus einem Kapitel, ich glaube aus 5. Mose zitiert er diese drei Stellen, nicht die ganze Tora, sondern über diese einen Kapitel hat er wahrscheinlich meditiert und das ist, was dabei rauskommt und es reicht, um den Feind in die Flucht zu schlagen. Wüstenzeiten sind sowas wie Gottes Visitenkarte, sind Gottes Einladung, auf die Basics zurückzukommen an sein Herz, wo alles andere ausgeschaltet wird. Ich lockte dich in die Wüste, ich fand dich in der Wüste. Die Zeit der Begegnung, die Engel lagern um die ihn fürchten. Und hier sehen wir, der Gott, der sucht, hinterher springt, überholt in der Wüste. Wir sehen, der Gott, der alles liegen lässt, um die Münze zu suchen, die verloren gegangen ist, um das Schaf zurückzuholen. Woher kommst du? Das muss immer beantwortet werden, bevor wir wissen, wohin wir gehen. Sind wir alle gewesen, bevor wir Gott kannten? Wo waren wir? Abgekoppelt von Gott? Und wenn wir abgekoppelt sind von Gott, dann suchen wir unsere Befriedigung in anderen Dingen, automatisch. Wir suchen Vergnügen, in Ablenkung, in Prestige, Ansehen, Geld, Anschaffung, Beziehung, Coolness, Beifall von anderen. Es gibt immer irgendein Ersatz dafür. Und manchmal müssen wir in die Wüste gehen, um zu erkennen, dass es keinen Ersatz gibt für die Gegenwart des lebendigen Gottes, dass er uns sucht. Das ist auch Heilsgeschichte in kleinem Format. Für die ersten Menschen im Paradies, Elroi, war ein Dauerzustand. Adam und Eva leben im Licht Gottes, in vollkommener Harmonie mit ihrem Schöpfer. Sie kennen nichts anderes. Die vielen Dinge, die unsere Seele tagtäglich bedrücken, unsere Nächte schlaflos machen, sind bei ihnen Fremdwörter, unvorstellbar. Das Gefühl, dass mir etwas vorenthalten wurde, die Enttäuschung, übersehen oder nicht beachtet zu werden, das gibt es in Gottes Paradies nicht. Und wisst ihr was? Sünde geschieht immer, wenn wir das Gefühl haben, mir wird etwas vorenthalten. Und dann versuchen wir, das Glück an uns zu reißen. Das ist die Geschichte von Hagar. Und die erste Frage beantwortet sie, woher kommst du? Ganz schlicht und einfach, nüchtern, ohne Bitterkeit. Wir spüren ein Herz, das vorbereitet ist. Aber sie hat keine Angst vor dem Engel. Also die schreckt nicht, sie zuckt nicht zusammen. Also vielleicht ist er ganz normal und harmlos, wie ein Mensch da vor ihr erschienen. Woher kennst du meinen Namen? Also gar keine überraschte Reaktion. Die Überraschung kommt nachher, wenn sie wirklich erkennt, wer dahinter steckt. Und genau, und dann, wohin gehst du? Den Teil antwortet Gott selber. Das weiß Hagar nicht, wohin sie geht. Und da sprach der Engel des Herrn zu ihr, kehre zu deiner Herrin zurück, demütige dich unter ihre Hände. Und bevor Hagar unterbrechen kann, jetzt muss man das ganz genau anschauen, wie klug Gott das macht jetzt. Hagar, also ich würde sagen, gar keine Frage, da will ich zurückgehen. Nein, wie kannst du nur, er gibt ihr keine Zeit, Einwände zu bringen, geht gleich weiter mit diesem Satz, ich will deine Nachkommen so sehr mehren, dass man sie, deine Nachkommen, Hagar, nicht Sarais. Hoppla, deine, was ich? er hat eine Geschichte für mich. Wahrscheinlich bleiben ihre Einwände im Hals stecken an diesem Punkt, an dieser Stelle, dass man sie nicht zählen kann vor Menge, so ähnlich wie die Verheißungen, die sie für Abraham kennt. Was? Sie hat auch mit mir eine Geschichte, nicht nur mit Abraham und Sarai, mit mir, der Sklavin. Und der Engel spricht weiter, es ist nicht ohne Grund, das immer wieder, und er spricht weiter, und er spricht weiter, er lässt ihr keine Zeit zum Unterbrechen. Und dann siehe, du bist schwanger, ja, das wusste sie, falls sie es vergessen hat. Und du wirst einen Sohn gebären. Wow, Trophäe. Du wirst einen Sohn gebären. Und du sollst, nicht Abraham soll ihm den Namen geben, nicht Sarai, du, Hagar. Guck mal, wie viel Würde, wie die Frau wahrscheinlich immer größer wird mit jedem Wort. Was hat sie noch nie erlebt? Du sollst den Namen Ismael, Gott hört. Denn der Herr hat auf dein Elend gehört. Und er, immer noch keine Zeit zum Unterbrechen, also wie er redet wie in einem Schwall durch. Er wird ein Mensch wie ein Wildesel sein. Sportler. Muckibude. Ein Jäger. Die waren ja die Top-Trophäen. Jakob, erinnert ihr euch? Jakob war ein bisschen ein Muttersöhnchen. So, der seinen Schulranzen immer reintragen ließ in die Schule von der Mama, Bilder gemalt hat, die sie am Kühlschrank geklebt hat, saß in der Küche, geguckt, wie sie backt. Und Esau, der war auch so eine. Und Papas Liebling. Hand gegen ihn, all seinen Brüdern setzt er sich vors Gesicht. Also sprich, er wird ein Gewinner sein. Und das war's. Er gibt ihr die Antwort auf, wohin der nächste Schritt. Gibt ihr einen Grund, warum es sich lohnt, wieder zurückzugehen. Wenn Gott das alles vorhat, dann wird es schon irgendwie gehen mit Sarai und Abraham wieder. Dieses Zurück. Wisst ihr was? Oft ist das die Lösung auf Verletzungen, auf Enttäuschungen. Wir können sie nicht abschütteln. Man kann das nicht ungeschehen machen, was hier passiert ist zwischen den Frauen. Genauso wie du und ich, wie wir gewisse Dinge in unserem Leben, die uns wehgetan haben, nicht ungeschehen machen können. Was Gott macht, er gibt den Next Step, den nächsten Schritt. Er lenkt ab, er wechselt das Thema an. Das finden wir immer wieder in der Bibel. Du kannst negative, dunkle Erinnerungen, schmerzhafte Traumas, die eingeprägt sind in deinem Herzen und immer wieder hochkommen, wenn du es gerade nicht willst. Verlust, Trauer kannst du nicht ausschalten, ungeschehen machen. Vergiss es. Aber was du machen kannst, ist Elroi, ist ihn suchen in der Wüste. Dich suchen lassen von ihm. Weil unser Suchen nach ihm ist nichts anderes als eine Reaktion auf seine viel größere Suche nach uns. Das spüren wir und erkennen wir, wenn wir sehr viel Zeit in der Bibel lesen. Seine Liebe, die uns sucht und sucht. Und je mehr wir im Wort Gottes lesen, desto mehr spüren wir das. Das muss in die Emotionen reinsinken. Ich habe so oft gebetet, Herr, ich kenne das alles in meinem Kopf. Aber es muss was mit mir machen, Herr. Dieses Evangelium muss mich verwandeln. Es muss in meine Gefühle reinsinken. Es muss mein Verhalten, das immer so blöd ist, immer wieder, muss es prägen und verändern. Schenk, dass dieses Evangelium mit mir was macht. Dass es mich verändert und dass ich nicht nur das abnicke und sage, ja, weiß ich, habe ich damals schon gelernt, ja, habe ich schon auswendig. Nein, Herr, sondern bitte, lass es tief hinein sinken in mein Herz. Gott macht hier eine ganz kluge Strategie, einen Themenwechsel, eine Perspektive. Auf jeden Fall wissen wir eines, wir wissen nicht immer wozu, müssen wir nicht wissen, wir wissen, dass es weitergeht. Wir wissen sogar am Sterbebett, dass es weitergeht. Wir wissen sogar, wenn der Arzt sagt, austherapiert, wir können nichts mehr machen. Wir wissen, die Geschichte läuft aber anders, weil wir Gott kennen, weil wir in der Ewigkeit unser Zuhause haben. Es geht immer weiter, auch am Ende. Wenn es hier nicht mehr weitergeht, geht es erst recht weiter. Die eigentliche Geschichte geht weiter. Und es ist so wichtig, dass wir es vorher, bevor es so weit kommt. Was auch interessant ist, wie viel Gedanken sich Gott macht über ein ungeborenes Kind, für die, die sich gegen Abtreibung einsetzen, nur nebenher. wissen nicht, wie weit sie ist in der Schwangerschaft. Aber der hat einen Namen, Persönlichkeit, Charakter, Zukunft, Berufung. Sein ganzes Leben ist schon durchdacht. Wow. Kein Klumpen von Zellen, wie die uns weismachen wollen heute. Ganz im Gegenteil, sehen wir auch bei Johannes der Täufer, der die Gegenwart des Herrn erkennt im Mutterleib. Und dieser Tanzfest beginnt, bevor er im Bauch seiner Mutter springt und hüpft. Der Herr hat auf dein Elend gehört. Er kommt auf ihre Einladung hin. Sie hat geschrien. Und sie wundert sich, dass sie am Leben geblieben ist. Wie reagiert sie? Sie nannte, er wird ein Wildesel sein. Und sie nannte den Namen des Herrn, der zu ihr geredet hatte. Du bist ein Gott, der mich sieht. Sie erfindet einen neuen Namen für ihn. Das hatten wir bis da nicht. Denn sie sagt, habe ich nicht nach, noch auch hier hinter dem Herr gesehen. Also es war gegenseitig, der mich gesehen, angesehen hat. Und dann nennt sie den Brunnen Ber Lachai Roy, siehe zwischen Kadesh und Bered. Und nachher lesen wir, und Hagar gebar dem Abraham einen Sohn. Oh, ich würde so gerne wissen, wie die Rückkehr war, wie die Begrüßung war, all diese so diese dratschigen Sachen, die man so gerne wissen will. Gell? Die Bibel ist so nüchtern. Man kann sich ein bisschen vorstellen, sie gehorcht der Autorität der Worte Gottes. Unter den Augen Gottes leben heißt, wir leben, wie das Lied so schön ausgedrückt hat, wir leben in seinem Licht, unter seinem Auge. Und wir leben dann anders wie die Welt. Wir wissen nicht, Big Brother is watching you, sondern der Vater, der dich liebt, begleitet dich, schützt dich, gibt dir Anweisungen in seinem Wort. Die Bibel wird angegriffen heute auch in kirchlichen Kreisen wie nie zuvor. Und das ist nichts Neues. Eine Gruppe von Kirchenleuten habe ich immer wieder gesagt, ich bewundere die künstlerische Kraft und Kreativität, mit der man ein Buch dazu bringen kann, genau das Gegenteil zu sagen, als das, was es sagt. Ich wünsche, die würden das mit einem anderen Buch machen. Pippi Langstrumpf. Oder mach's doch mit Goethes Faust, wo es nicht so viel Schaden anrichtet. Oder Effi Briest oder Madame Bovary oder Shakespeares Stück Macbeth. Aber nicht, bitte. Bitte nicht mit diesem Buch. Und wie viel jede Aussage, es kommt immer als Paket, gell? Zuerst wird hier ein bisschen locker genommen und dann langsam zieht es einen ganzen Rattenschwanz hinter sich. Zuerst Jungfraugeburt kann nicht sein. Und dann Altes Testament. Unrelevant, aber wir sehen jetzt gerade, wie relevant das ist. Wie sehr stimmig das alles ist. Schöpfung nicht so passiert. Und dann kommt eins nach dem anderen, Auferstehung, symbolisch, nicht passiert. Neues Testament, naja, muss man für damals sehen, nicht für heute. Und dann kommt die Sexualethik, Gender, und dann weiß man nicht, wo es aufhört. Irgendwo. Und die Autorität wird untergraben. Und genau das passiert, wovor dieses Buch eindringlich warnt. Immer wieder, immer wieder. Kein Punkt soll weggenommen werden, hat Jesus gesagt. Nichts. Wehe dem, der was hinzufügt. Wehe dem, lesen die das Ding dann nicht oder was? Es soll einem ein bisschen kalt im Rücken werden, wenn man liest, welche Warnungen vor allem Menschen, die Verantwortung haben für andere und sie in die Irre führen, da muss es einem ein bisschen mulmig werden. Und so wünsche ich manchmal, sie würden das Buch wirklich lesen und sich warnen lassen. Wir stehen unter dem Wort, liebe Frau, nicht über dem Wort. Das Wort macht uns klug, macht uns nicht unklug. Ich bin weiser als an meine Lehre, hat David gesagt, nicht eine Arroganz. Kinder, die sehr viel in unseren Gemeinden, Kinderarbeit, ist so wichtig, dass wir nicht nur Bilder von Arche Noah schon wieder malen und sie nach Hause schicken, ist ja schön und gut, aber dass sie lernen, warum Noah so ein berühmter, ein wichtiger Mensch war, dass sie nicht nur Daniel bei den Löwen, die spannenden Geschichten, sondern warum, was hat für Mut hat das ihn gekostet, sie frühzeitig prägen mit den Wahrheiten aus diesem Buch in unserer Kinderarbeit, in unseren Familien Und dass sie das Buch, das Wort Gottes lieben lernen, dass sie regelmäßig in Kinderdienst, in die Kirche kommen. Und das Buch ist wichtiger denn je, aktueller denn je. Und für jede Lebenszeit, für jede Zeit in der Gesellschaft absolut aktuelles Wort. Manchmal lese ich drin, dachte, hä, hat er das schon gewusst? Ja, hat er gewusst. Und es ging mal in einem Streitgespräch, ich streite nicht, ich sage nur, ich werfe nur kleine Kommentare rein. Jesus war ja ein Kind seiner Zeit, er hat das mit Sexualität nicht so richtig verstanden. Damals hat man das nicht gewusst, dass es nicht nur Mann und Frau gibt und so. Biologie, da sind wir, die Naturwissenschaft. Ich dachte, wiederum, gell, man müsste schlagfertiger sein. Aber ich dachte, Moment. Nicht, hat keine Ahnung gehabt von Biologie, er ist vom Tod zurückgekommen. Also ein bisschen Ahnung hat er schon, wenn er den Tod rückgängig machen kann und wieder am Leben ist. Ich habe das schon gesagt, diese Menschen gesagt, die eigentliche Frage ist nicht die Sexualethik und ob Jesus sich mit Biologie ausgekannt hat. Die eigentliche Frage ist er wirklich vom Tod auferstanden? Aber wenn das wahr ist, meine Güte, dann muss ich alles ernst nehmen, was er sagt, aber jedes Wort. Dann kennt er sich sehr gut aus mit dem, wie der Körper funktioniert. Und er hat immer wieder aus 1. Mose zitiert. Begeisterung über das Wort, Leidenschaft für das Wort. Und das Wort, das Fleisch wurde, 1. Johannes, und wir sahen seine Herrlichkeit. Unsere Augen wurden geöffnet und dieses Kopfschütteln, dieses Staunen auf dem Berg der Verklärung, die können nicht glauben, was für eine Herrlichkeit sie vor sich haben. Petrus will nicht mehr zurück. Das muss man einsinken lassen. Das muss man vorlesen denen, die mit endgültigen Krebsdiagnosen oder mit dem Tod konfrontiert sind. Lest die Geschichte vor. Guck mal, ein Blick auf den verklärten Jesus. Der hat keine Lust mehr auf diese Welt. Und ich bete, dass wir das spüren können, beflügelt vom Wort Gottes, getragen von Gnade, hat diese Frau die Kraft erhobenen Hauptes in den Ort ihrer Verletzung zurückzumarschieren. Und wir lesen von keiner Klage, das muss auch ein langer Weg gewesen sein. Wir lesen nur nächste Station. Sie bringt dieses Kind auf die Welt. Alles, was sie wissen muss, er hat mich gesehen. Er hat mich gesehen. Wow. Und ich wünsche im Lesen des Wortes, dass wir, auch wir, aus diesem Staunen nicht wieder rauskommen, dass das der Grundton unseres Lebens ist. Gerade in den Krisen, gerade in der Enttäuschung, in der Familien, Spannungen, Menschen, die uns verletzen, Kinder, Enkelkinder, die uns so wehtun, wo wir das Gefühl haben, wofür werde ich jetzt bestraft? Wo wir uns so viel Mühe gegeben haben und das Gefühl haben, wann kommt irgendwas zurück? War es alles umsonst? Habe ich alles falsch gemacht? Ihr kennt diese ganzen Fragen. Tage auch gekannt, Ruth gekannt, Naomi gekannt, Hannah gekannt. Was habe ich falsch gemacht? Und diese Begegnung mit Gott, wo das alles nicht ausgeschaltet wird, aber überrollt wird, mit einem Blitz von Herrlichkeit. Und dann ist es schon wie weggewischt, wie nicht mehr da. Und auf jeden Fall hat man die Kraft, zurück ins Leben zu gehen. Und das sehen wir hier bei Hagar, staunen, dass er sie gesehen hat, dass sie überhaupt leben darf. Und wenn ich an das Kreuz von Golgatha denke, das Elroy Karfreitag, das ist eigentlich der Höhepunkt dieser Geschichte, das hat Hagar nicht ahnen können, was Gott alles im Schilde führt, um uns zu zeigen, wie sehr er uns gesehen hat. Aber sie hat genug Vertrauen, dass Gott ihre Situation irgendwie richten wird. Er hat sie verschont. Sie, wie auch Jakob, wie auch andere Mose, die erkannt haben, wie gefährlich die Gegenwart Gottes sein kann, sie haben schon eine Ahnung davon gehabt, als sündiger Mensch verdient man es nicht, in der Gegenwart Gottes überhaupt zu überleben. Dass er irgendeine Lösung da gefunden hat. Die haben es besser begriffen als wir in unserer modernen Zeit, dass Sünde den Tod verdient, dass ein Mensch aus Fleisch nicht bestehen kann in der Gegenwart Gottes. Viel tiefere Sündenerkenntnis und dementsprechend viel tiefere Freude und Staunen, wie Gott dieses Dilemma gelöst hat. am Kreuz von Golgatha. Ist nur der Anfang. Und was man auch daraus liest, sie ist bereit zu vergeben. Die Geschichte geht weiter, die kommen irgendwie miteinander zurecht. Wir wissen, wir hören nichts mehr, bis dann Isaac auf die Welt kommt, der Sohn der Verheißung. Dann kommt die Geschichte wieder vor, aber 13 Jahre lang, irgendwie kommen sie, klar. Es ist kein Lesen nicht mehr von Streit. Hagar gebar dem Abraham einen Sohn. Und auch eine kleine Anspielung. Abraham gab seinem Sohn den Namen Ismael. Nicht mehr Hagar. Abraham, sprich, er hat ihr die Geschichte geglaubt. Sarai vermutlich auch. Und das war genug, um Frieden zu schaffen in dieser Familie. Sie gehorcht dem Wort des Herrn. Sie geht zurück in Umstände, vor der sie geflüchtet ist. Wie ich heute gesagt habe, ist es nicht immer richtig, zurückzugehen. Manchmal ist es gut, sich zu trennen von Situationen, auch von Menschen, die giftig geworden sind, die uns vereinnahmen, die drauf hinaus sind, uns zu zerstören. Aber offensichtlich war das hier nicht der Fall. Versöhnung war möglich. Sarai und Abraham kannten Gott auch und haben auch sein Wirken in dieser Geschichte offensichtlich gespürt. Abraham selber gibt ihm den Namen Ismael und er wird als Sohn des Patriarchen erzogen. Irgendwie haben die das miteinander geregelt, Hagar und Sarai. Ich vermute, die Hauptlast der Erziehung lag schon bei der leiblichen Mutter, bei Hagar, weil Sarai ist sehr schnell, sobald ihr Sohn auf die Welt kommt, will sie Ismael weghaben. Da kommt er an die nächste Folge, schwierige Folge für Hagar der Geschichte. Also Hagar hing mehr an diesem Kind, natürlich, nach diesem Erlebnis, als Sarai, als sie ihren Sohn bekam. Der Gott, der sucht das, was verloren ist, es zurückbringt, in diesem Fall in die Gemeinschaft. Wie gesagt, das muss ich immer hinzufügen, es ist nicht immer so. Manchmal ist es richtig, gewisse Dinge nicht mit sich machen zu lassen und Trennungen durchzuführen, wo man wirklich mit narzisstischen Zerstörungskräften zu tun hat, gibt es auch unter Christen. Wo man auf unrichtige Weise vereinnahmt wird, missbraucht wird, wo es kein Ende hat, wir tun dem Herrn keinen Gefallen, wenn wir alles mit uns machen lassen. Wir müssen verwalten über unsere Kräfte. Es ist immer wichtig, das auch hinzuzufügen. Manchmal ist es richtig zu sagen, so weit und nicht weiter, genauso wie in der Kindererziehung. Ich tue meinen Kindern keinen Gefallen, wenn ich alles durchgehen lasse. Ich muss Stoppschilder aufstellen. Manchmal in Beziehungen mit Menschen muss ich sagen, nee, die Kapazität habe ich nicht, das kann ich nicht. Und das dürfen wir und müssen wir, weil unser Leben ist anvertrautes Gut, es gehört uns nicht. Wir verwalten nur drüber in Gottes Auftrag und haben den Auftrag, das weise zu machen. Wir helfen unseren Kindern nicht, wenn sie alles mit uns machen dürfen. Und anderen Menschen, die dann zu viel Raum einnehmen, das nur hineingeworfen an diese Stelle. Weil es heißt nicht immer, dass wir uns, wie gesagt, kaputt machen lassen müssen. Offensichtlich war hier eine Gnade zum Überleben, zum Durchkommen. Wurde sie glücklich? Weiß ich nicht. Weiß nicht, ob die Frage relevant ist. Ob sie glücklich werden oder nicht, diese Frauen, das scheint nicht unbedingt relevant zu sein. Irgendeinen Weg hat sie gefunden. Und ich denke, da ist auch eine Lehre für uns drin. Manchmal zurechtkommen ist genug. Das ist schon das Glück. Manchmal sind unsere Erwartungen so hoch, auch in der Ehe oder in der Familie oder in der Gemeinde. Manchmal einfach miteinander klarkommen. Irgendwie, ohne große Glückshormonen. Das reicht. Das ist das Glück, was dieses Leben uns schenken kann. Bei Lea stelle ich mir die gleiche Frage. Wurde sie glücklich in diesem Leben? Wisst ihr was? Ich hab Josef gerade im Kopf. Vielleicht doch. Weil es gibt wieder eine ganz mini kleine Anspielung. Das war so ein ähnliches Schlamassel. Das war auch sexuelle, ja, verfahrene Situation. Viel Weiberei. Laute Leute versuchen, Vorteile, das Glück an sich zu reißen. Das ist ein Minenfeld von Beziehungen da um Jakob herum. Katastrophe. Und Lea mittendrin mit ihrem Schrei nach Liebe. Und Und dann irgendwann, sie bringt diese Kinder auf die Welt, bekommt nie die Anerkennung. Dann kommt Judah, sie sagt, dieses Mal setze ich auf den Herrn, dieses Mal preise ich den Herrn. Da kommt eine gewisse Gottesbeziehung, Gottesfurcht in die Situation rein. Später, viel später, in der Geschichte von Josef, die Rahel ist inzwischen gestorben, Lea und Jakob sind als Paar unterwegs im Leben. Und Josef benimmt sich daneben, ist arrogant und aufmüpfig. Da gibt's diese Krise mit den Brüdern. Und Jakob sagt einmal zu ihm, meinst du wirklich, dass deine Mutter und ich uns hinbeugen werden vor dich? Deine Mutter und ich. Hä? Lea. Lea hat sich zu seiner Mutter gemacht. Irgendwer hat dieses Kind, diesen Josef, ein paar gesunde Gedanken in den Gehirn gesetzt, die später zum Zuge kommen. Da waren nicht allzu viele gesunde Gedanken in dieser Familie. Bei Josef schon. Deine Mutter. Und dann am Ende, der Jakob, ganz am Ende seiner Geschichte, will er, dass Lea in die Höhle Machpela mit begraben wird. Also bei den Patriarchen. So ganz mini kleine, irgendwie haben die zwei das hingekriegt. Bis zum Ende ihres Lebens. Und manchmal reicht es. Du kriegst es irgendwie hin. Es geht weiter. Elizabeth Elliot hat mal gesagt, sie hatte sehr viel Trauer und Verlust, zweimal verwitwet. Und jemand hat sie gefragt, wie kommst du mit all diesen Lebenstraumas zurück, zurecht? Und sie hat gesagt, do the next thing. Mach den nächsten Schritt. Hagar hat auch nicht gewusst, wie wird sie empfangen? Wird Sarai immer noch zickig sein, immer noch wütend sein? Wird sie überhaupt das überleben? Aber sie macht den nächsten Schritt in Gehorsam ihrem Gott gegenüber, weil sie gesehen worden ist. Ich wurde mal gefragt, was ist der Schlüssel, um Leidenschaft für Gott zu haben, ein leidenschaftliches christliches Leben. Ich habe gesagt, es gibt keinen Schlüssel. Der Schlüssel ist seine Leidenschaft für dich. Und meine Leidenschaft mal so, mal so, mal so, mal so, je nach Tagesform. Aber es ist immer nur eine Reaktion auf diese unglaubliche Liebe von ihm. Der Junge, der seinen Vater gedemütigt, beleidigt, ihm das Herz bricht, sich danach mit der Hälfte des Familienvermögens im Rucksack aus dem Staub macht. Dieses Vermögen, ohne mit der Wimper zu zucken, mit einem zügellosen Nachtleben auf der Partymeile vergeudet. Diese Geschichte ist der absolute Klassiker aus all den Gleichnissen, mit denen Jesus auf geistliche Wahrheiten hinweisen wollte. Seine Spezialität. Mit diesen Wahrheiten aus realen Lebenssituationen, jene inneren Bilder anzuzapfen, die jeder von uns kennt und mit denen sich jeder identifizieren kann. Diese Geschichte, Lukas 15, ist ein krasses Statement der Hoffnung. Auf ganz verschiedenen Ebenen. Welche Mutter, welche Vater fühlt sich nicht mit diesem Familienoberhaupt mit, der das hilflos zuschauen muss, wie in einem einzigen Akt von eiskaltem Trotz der eigene Sohn alles in den Wind schlägt, wofür der Vater sein Leben lang gearbeitet hat, einfach verschwindet. Es ist der Albtraum aller Elternherzen. Wer kennt das nicht? Das Gefühl, gib mir, gib mir. Der Sohn in der Geschichte von Jesus erlebt seinen Traum. Narzisstischer Exzess, grenzenlos. Keine Regelkataloge mehr. Kein hast du für die Matheprüfung gelernt. Kein schalte dein Handy endlich aus. Seine Gründe werden wohl die üblichen sein, mit denen viele Eltern nur allzu vertraut sind. Aber der Vater holt ihn zurück, wartet, wartet, wartet jeden Tag. Aus dem Gib mir wird ein Mach mich. Keine Ausreden, kein, naja, wenn du mich besser erzogen hättest, wenn du alles richtig gemacht hättest, Papa. Er kommt zu Sinnen, kommt zurück. Aber es dauert seine Zeit. Es muss reifen. Der Gott, der sich auf die Suche macht nach dem, was verloren ist und das zurückholt. Seine Initiative, sein Suchen und dann irgendwann mal die Wende. Dieses Zurück ins Leben, was wird anders, wenn wir diese Momente immer wieder haben, wenn dieses Wort in unserem Herzen lebt und wirkt und wenn wir diese andere Geschichte im Ohr haben, wie Jesus direkt zurückschlagen können, wenn der Feind mit seiner Geschichte kommt, du holst dir, bedien dich, mach dich selber glücklich, mach die anderen fertig, damit du gut dastehst, kaufst dir, hol dir die Beziehung, hol dir den Sex, hol dir das Vergnügen, mach doch. Und wenn diese Geschichte so stark in unser Herz eingepflanzt ist, dann sind wir auch diejenigen, die sofort, es steht geschrieben, wie Josef, sofort den Mantel fallen lassen und aus dem Raum, wenn die Versuchung kommt. Und sofort wissen, auch mit oder ohne Gefühle, auch in diesen trockenen Zeiten, wo wir gar nichts fühlen, wissen, aber es steht geschrieben. Und das ist die Geschichte, die mein Herz treibt, leben lässt und durchzieht. Und die Engel kommen auch zu Jesus und trösten ihn. Die 10 hätte ich auch gerne gesehen. Oft sehen wir das, denken so heilig. Ich denke, die haben ihn ins Herz geschlossen. Ich glaube, die haben ihn festgehalten, bis er aufgehört hat zu weinen. Sie haben die Tränen abgewischt, sie haben ihm Wasser gebracht, Brot gebracht. Ich träume immer wieder von dieser Szene, diese Engel, die ihn trösten. Ich glaube, das war Gänsehaut pur. Ihn wieder auf die Füße bringen und sagen, Test bestanden und jetzt zurück ins Leben. Und der größere Test steht noch bevor. Eine dunklen Nacht, wo er sagt, ich kann nicht mehr, ich kann nicht, Herr. Diese Qual, diese brutale Tortur, ich bin sowieso müde. Ausgelaugt, gibt's einen anderen Weg, Gott? Das ist eine der Wünsche in der Bibel, die nicht erfüllt wurde. Ein Gebet, das nicht erhört wurde. Aber ein Engel wird geschickt. Hält ihn. Zitternd. Eine zitternde Figur von Jesus in seinem Arm, bis er ruhig wird. Stell mir vor, er streichelt ihn durch die Haare. Hält ihm, wischt die Tränen ab. Gibt ihm Kraft für den nächsten Schritt. Genau das machen die mit dir auch. Halten dich, streichen dir durch die Haare, wischen den Schweiß weg, die Tränen weg, die Trauer, die Wunden im Herzen werden abgetupft, Salbe drauf. Und dann irgendwann bist du stark genug. Und dann the next step, zurück ins Leben. Aber gestärkt, beflügelt, getragen, staunend. Nicht mehr ängstlich. Weil alles, was ich wissen muss, Papa ist dabei.
1: Das war Nicola Vollkommer. Sie ist Autorin und Lehrerin. 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Ganz lieben Dank für Ihr Interesse und jetzt wünsche ich Ihnen weiter viel Freude mit unserem Programm.
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1: Wir hören aus dem Neuen Testament, aus dem ersten Brief des Johannes, Kapitel 5, die Verse 6 bis 12.
2: Dieser ist's, der gekommen ist, durch Wasser und Blut, Jesus Christus. Nicht im Wasser allein, sondern im Wasser und im Blut. Und der Geist ist's, der das bezeugt, denn der Geist ist die Wahrheit. Denn drei sind, die das bezeugen, der Geist und das Wasser und das Blut. Und die drei stimmen überein. Wenn wir der Menschen Zeugnis annehmen, so ist Gottes Zeugnis doch größer. Denn das ist Gottes Zeugnis, dass er Zeugnis gegeben hat von seinem Sohn. Wer an den Sohn Gottes glaubt, der hat dieses Zeugnis in sich. Wer Gott nicht glaubt, der macht ihn zum Lügner, denn er glaubt nicht dem Zeugnis, das Gott gegeben hat von seinem Sohn. Und das ist das Zeugnis, dass uns Gott das ewige Leben gegeben hat. Und dieses Leben ist in seinem Sohn. Wer den Sohn hat, der hat das Leben. Wer den Sohn Gottes nicht hat, der hat das Leben nicht.
1: Das war der Bibeltext für den heutigen Tag, entnommen aus der großen Hörbibel mit freundlicher Genehmigung der Deutschen Bibelgesellschaft. Hier noch einmal die Bibelstelle. Erster Brief des Johannes, Kapitel 5, die Verse 6 bis 12. Gedanken dazu kommen jetzt von Burkhard Heupel aus Babenhausen.
3: Wer hat, der hat. Den Satz höre ich in meinem Alltag oft oberflächlich dahergesagt. Manchmal sogar egoistisch. Meist im Sinne von materiellem Besitz, Stolz oder dem Glück, zur rechten Zeit am rechten Ort gewesen zu sein. Wer hat, der hat. Oft geht es um materielle Werte, die aus beruflichem Erfolg, Erbe oder Ehrgeiz in den Besitz und Gebrauch einer Person gekommen sind. Ja, stolz kann man da sein und genießen, vielleicht auch ein bisschen angeben. Wer hat, der hat. Und manchmal spüre ich, wie diese Aussage auch mir über die Lippen kommt. Was ist im Laufe der letzten Jahrzehnte nicht alles gewachsen und geworden in meinem Leben, nicht nur materiell, auch an Erfahrungen und Erlebnissen. Dankbar und ein bisschen stolz schaue ich zurück und denke, wer hat, der hat. Aber ich kenne auch die Momente, in denen wer hat, der hat, nicht stolz macht, sondern Verpflichtung ist, Stress ist. Da, wo Besitz gepflegt, repariert oder sogar nervig ist und wer hat, der hat ganz schnell zu einem, wie werde ich es wieder los wird. Warum? Weil vieles von dem, was ich habe, nicht hält, was es verspricht. Mein Auto, meine Wohnung, meine Werkzeuge, meine kleinen Baumgrundstücke, mein Traktor und meine Kettensägen sind nett und schön. Und ich freue mich daran, aber ein erfülltes Leben, tiefe Zufriedenheit geben sie nur bedingt. Wer hat, der hat. Mein Leben stellt mir die Frage nach mehr, nach Weite, nach Tiefe, nach Erfüllung, nach Liebe und nach Zukunft. Ich biete sonntags in den Gottesdiensten gerne Predigtreihen an. Zum Beispiel über die 10 Gebote. Ein biblisches Buch oder über die Bitten des Vaterunsers. Es können auch Predigtreihen über Nachfolge oder Glaube im Alltag sein. Auf dem Herzen lag mir, eine Predigtreihe über die biblische Schöpfungsgeschichte zu halten. Es war noch nicht dazu gekommen, weil ich staunend, ein wenig atemlos vor diesem Akt, den Gott, der Schöpfer, aus dem Nichts vollzog, stand. Wie konnte ich angemessen über die Schöpfung, die Geschöpfe und den Schöpfer sprechen, der die Lebensgrundlage für Pflanzen, Tiere und Menschen ist? Bei den Vorbereitungen fiel mir auf, Nach dem biblischen Schöpfungsbericht werden am dritten Tag der Schöpfung die Pflanzen von Gott erschaffen. Gott spricht zur Erde: Auf der Erde soll es grünen und blühen. Alle Arten von Pflanzen und Bäumen sollen wachsen und ihre Samen und Früchte tragen. 1. Mose 1, Vers 11. Ich lese: Erde gibt es auch ohne Pflanzen, aber es gibt keine Pflanzen ohne Erde. Um zu wachsen, zu blühen und Früchte zu tragen, kommen Pflanzen

0: Ein zappelnder Fisch am Ufer hat keine Chance zu überleben. Am sechsten Tag spricht Gott: Jetzt wollen wir den Menschen machen, unser Ebenbild, das uns ähnlich ist. 1. Mose 1, Vers 26. Ich begreife, Gott existiert auch ohne Menschen, aber Menschen nicht ohne Gott. Als Mensch bin ich geschaffen, um in der Begegnung mit Gott zu leben, so wie der Fisch das Wasser zum Leben braucht und Pflanzen und Bäume die Erde. Als Mensch brauche ich den Lebensraum in der Nähe und im Umgang mit Gott. Leben in der Gegenwart Gottes, das ist mein natürlicher Lebensraum. Ich frage mich, kann es sein, dass es erfülltes Leben nur in der Beziehung zwischen Geschöpf und Schöpfer gibt? Wer hat, der hat. Mir dämmert, es geht nicht primär darum, viel Geschaffenes zu haben, sondern den Schöpfer zu kennen. Der heutige Bibeltext schließt mit den Worten: Wer den Sohn hat, der hat das Leben. Wer den Sohn Gottes nicht hat, der hat das Leben nicht. Wer hat, der hat. Der biblische Text wird konkret: Taufe, Jesu stellvertretender Tod und Gottes Heiliger Geist geben mir meine Identität. Und ein Leben, das mir mein Traktor und mein Hab und Gut nicht bieten können. Täglich will ich eintreten, täglich neu, in die Gegenwart Gottes. Natürlich ist Gott auch da ohne diesen bewussten Schritt von mir. Ich spüre allerdings, dass mir Wesentliches fehlt beim Verzicht auf Begegnung und Austausch mit ihm. Mir fehlt Leben in seiner besonderen Tiefe, dass ich eine Begegnung mit ihm erlebe. In meiner Reha in Bad Orb besuche ich den Andachtsraum. Dort hängt ein Kunstwerk. Es spricht mich an. Die große Holztafel, etwa 2 mal 2 Meter groß, wurde von einer Kettensäge bearbeitet. Kreise sind sichtbar und sie erinnern mich an den Strudel in der Badewanne. Ich werde erinnert an die zerstörende Kraft eines Tornados, an einen Kreisverkehr ohne Ausfahrt, an das sogenannte stressige Hamsterrad und das Tempo unserer Zeit und Gesellschaft. Wer hat, der hat, klingt an im Sinne von Gewinnmaximierung, Optimierung, Selbstaufgabe. Im Gespräch mit dem Künstler erfahre ich, dass das Kunstwerk keinen Titel hat. Beim Versuch, einen Titel zu finden, bleibe ich bei fokussiert bleiben im Strudel hängen. Fokussiert will ich leben, das Wesentliche im Blick behalten. Und beim weiteren Betrachten entdecke ich das durchscheinende Kreuz auf dem Kunstwerk. Es drängt sich nicht auf, aber je mehr ich es anschaue, desto mehr treten die Kreise in den Hintergrund. Das Kreuz tritt in den Vordergrund. Es bringt Licht in meine Dunkelheit. Wie ein Fadenkreuz wirkt das Kunstwerk auf mich. Ich bin wieder fokussiert, bekomme Halt und Ruhe, bin ausgeglichen und aufgeräumt. Das Kreuz wird zum Anker in meiner schnelllebigen Zeit. Ja, es ist so. In Christus habe ich das Leben, nicht abgehoben vom Hier und Jetzt, aber in seiner Gegenwart komme ich zur Ruhe, spüre seinen Frieden. Wenn ich ihn habe, dann habe ich das Leben.
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1: Er hatte Geld wie Heu. Er besaß eine Traumvilla mit allem nur erdenklichem Komfort. Als Leiter der Zollstation besaß er eine sichere Einnahmequelle, bei der er sogar die Gebühren nach eigenem Ermessen festsetzen konnte. Er hatte alles und fühlte sich wie ein Nichts. Er hätte mehr als zufrieden sein können, doch Unruhe machte sich in seinem Leben breit. Und ja, die Menschen in Jericho mieden ihn. Freunde konnte er sich nur mit Geld erkaufen, und was das für Freunde waren, kann man sich denken. Seine Ehe wurde mit zunehmendem Wohlstand schlechter. Und er fragte sich immer häufiger, wofür tue ich das alles? Was ist das für ein Leben, was ich da führe? Und er wurde immer verschlossener, härter, deprimierter. Ein stinkreicher, hoffnungsloser Fall. Da schöpfte er eines Tages doch noch einmal Hoffnung. Jesus von Nazareth, von dem das ganze Land redete, sollte in die Stadt kommen. Er lief zur Hauptstraße, auf der Jesus erwartet wurde. Aber dort standen schon so viele Menschen, und wer hätte ihm schon Platz gemacht? Er war eben nicht beliebt und der Allergrößte und der Allerstärkste auch nicht. Ein schwacher, hoffnungsloser Fall. Sie wissen vielleicht, wie die Sache weiterging. Zachäus, so hieß dieser Mann, hatte Fantasie und Mut und kletterte auf einen Baum. Jesus sah ihn und rief ihn zu sich. Und durch diese Begegnung änderte sich das Leben von Zachäus völlig. Er gab den größten Teil seines Vermögens an die Armen und denen das Geld zurück, die er ausgebeutet hatte. Ich stelle mir aber vor, dass ein Satz diesen Zachäus aus den Angeln gehoben hat, nämlich dass Jesus zu ihm sagte: Ich bin gekommen, zu suchen und selig zu machen, was verloren ist. Und vielleicht hat Zachäus gesagt: Ja, Herr, nach außen hin wirke ich stark und als Autorität. Auf manche wirke ich sogar glücklich und zufrieden. Aber in Wirklichkeit spiele ich nur Komödie. In mir ist so viel Angst, zum Beispiel vor der Zukunft, wie alles werden wird. In mir ist so viel Unzufriedenheit, weil ich spüre, dass man im Leben alles haben kann und doch am Leben irgendwie vorbeilebt. Und oftmals bin ich total mutlos, weil mir nichts mehr einfällt, mein Leben in den Griff zu kriegen. Also, ich stelle mich in Gedanken zum Zachäus dazu, weil ich auch Verlorenheit in meinem Leben spüre. Womöglich habe ich mich auch oft selbst verloren in falschen Zielen. Macht, übertriebener Ehrgeiz, Fanatismus auf Kosten der Kollegen oder Freunde, der Umwelt, der Gesundheit. Tja, ich stelle mich zum Zachäus dazu und werde auch ganz neue Konsequenzen für mein Leben treffen. Nicht alleine, sondern mit Jesus.

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1: 2. Könige 4, die Verse 18 bis 30. Als der Junge größer geworden war, besuchte er eines Tages seinen Vater draußen auf dem Feld bei den Schnittern. Plötzlich schrie er auf: mein Kopf tut mir so weh." Der Vater befahl einem Knecht, trag ihn heim zu seiner Mutter. Sie hielt das Kind noch bis Mittag auf ihren Knien, dann starb es. Die Mutter brachte den Leichnam in das obere Zimmer, legte ihn auf das Bett des Propheten und schloss die Tür zu. Dann ging sie hinaus aufs Feld und sagte zu ihrem Mann: "Gib mir einen Knecht mit einer Eselin. Ich will schnell zu dem Mann Gottes reiten, ich bin bald wieder zurück." "Warum gehst du ausgerechnet heute?" fragte er. "Es ist doch weder Sabbat noch Neumondstag." "Lass es gut sein," sagte sie, sattelte die Eselin und befahl dem Knecht: "Treib mir das Tier tüchtig an und hör nicht damit auf, bis ich es dir sage." So kam sie zu Elisha an den Berg Karmel. Der Prophet sah sie schon von Weitem und sagte zu Gehasi: "Da kommt ja die Frau aus Schunem. Lauf ihr entgegen und frag sie, geht es dir gut, geht es deinem Mann gut, geht es dem Kind gut?" Die Frau antwortete Gehasi: "Ja, es geht gut." Aber als sie auf dem Berg bei dem Mann Gottes angelangt war, fiel sie vor ihm nieder und umklammerte seine Füße. Gehasi wollte sie zurückstoßen, aber Elisha sagte: "Lass sie, sie ist ja ganz verzweifelt. Und der Herr hat mir nicht gesagt, was geschehen ist." "Ach, mein Herr," sagte sie, "habe ich dich vielleicht um einen Sohn gebeten? Habe ich nicht gesagt, du sollst mir keine falschen Hoffnungen machen?" Da sagte Elisha zu Gehasi: "Geh so schnell du kannst nach Schunem. Bleib nicht stehen, um irgendjemand zu begrüßen. Und wenn dich jemand begrüßen will, antworte ihm nicht. Nimm meinen Prophetenstab mit und leg ihn auf das Gesicht des Jungen." Aber seine Mutter sagte: "So gewiss der Herr lebt und du selbst lebst, ich gehe nicht ohne dich von hier weg." Da ging Elisha mit ihr.
2: Unsere Kinder hatten eine Anzahl erreicht, bei der jedes normale Auto endgültig zu klein geworden war. Nach konsequentem Sparen konnten wir uns einen VW-Bus kaufen. Wir freuten uns riesig, wieder mobil zu sein. Doch bei Glatteis kam das Fahrzeug ins Schleudern und überschlug sich. Gott sei Dank kamen keine Personen zu Schaden, doch der Bus hatte nur noch Schrottwert. Wir waren darüber ziemlich deprimiert. Doch Gott hatte ein Wunder für uns vorbereitet. Menschen hörten von unserem schweren Unfall und finanzierten uns einen neuen Bus. Der von Gott geschenkte Sohn, einziges und spätes Kind seiner Eltern, stirbt. Die Mutter macht sich sofort auf den Weg zu Elisha. Sie lässt sich von dem Unglück nicht lähmen, sondern wird aktiv. Sie glaubt an Gottes Macht, auch noch im Angesicht des Todes. Elisha will zuerst seinen Diener zur Hilfe schicken, doch die Mutter will Elisha selbst. Das Beispiel dieser Frau ist ermutigend für uns. Sie macht sich auf, als etwas Schlimmes passiert. Sie macht sich auf mit ihrer Not zu Elisha und damit zu Gott. So wie sie zu Elisha reist, können auch wir mit aller Angst und allen Sorgen zu unserem himmlischen Vater kommen und ihm unsere Not bringen.
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1: Gott ist eine gute Adresse für Bitten und Anliegen aller Art. Denn Gott ist mächtig, allmächtig. Wenn es Probleme gibt und keiner sonst eine Lösung weiß, Gott kann es richten. Nur weil jemand etwas kann, heißt das nicht automatisch, dass er oder sie es auch wirklich tut. Gott ist souverän in seinen Entscheidungen. Aber erstaunlich oft wird er tatsächlich aktiv. Und das hängt mit einer zweiten Eigenschaft zusammen. Gott ist gütig, fürsorglich. Er hat ein Interesse am Schicksal seiner Geschöpfe. Jesus hat Gott als liebevollen Vater beschrieben. Ein liebender Vater, eine liebende Mutter macht alles möglich für die eigenen Kinder, setzt sich für sie ein. Geliebte Kinder haben bei ihren Eltern einen Stein im Brett. Jesus als der Sohn Gottes hat die volle Aufmerksamkeit des Vaters. Wenn Menschen wie Sie und ich überlegen, wie wir Gott unsere Anliegen am besten vortragen, dann hilft Vitamin B. B wie Beziehungen. Wir können uns auf Jesus berufen. Das hat Jesus seinen Gefolgsleuten ausdrücklich empfohlen. O-Ton Jesus, alles, worum ihr den Vater in meinem Namen bittet, das wird er euch geben. Die Beziehung zu Jesus ist der Schlüssel, ist zugleich der Filter. Abwegige oder gar verwerfliche Bitten werde ich mir verkneifen, wenn ich mir bewusst mache, dafür kann ich Jesus nie und nimmer in Anspruch nehmen. Andererseits hat Jesus seinen Leuten aber auch Mut gemacht, groß zu denken und viel zu erwarten von Gott, dem Vater, in seinem Namen. Genau darin will ich mich üben. Und das können Sie für sich ebenfalls entdecken.

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Manchmal denke ich, ich habe alles voll im Griff und dann überrascht es mich umso mehr, wie schnell mich dieses oder jenes dann doch aus der Bahn werfen kann. Wenn mir jemand etwas vorwirft, mich kritisiert, mich ablehnt, mir durch kleine oder große Gesten zeigt, dass ich nicht sein Typ bin, dann steht es auch mit meinem Selbstbewusstsein nicht gerade zum Besten. Dann tauchen so Gedanken auf wie, ach, ich hab's ja immer schon gewusst, dass ich nichts bin. Statt die Umstände kritisch in Augenschein zu nehmen oder mir klarzumachen, dass ich und auch die anderen ihre Grenzen haben, neige ich dann manchmal dazu, mir selbst den schwarzen Peter zuzuschieben. Ich denke, jeder kann ein Stück weit in sich selber die Versuchung zur Selbstverachtung ausmachen, mag es sich in Überheblichkeit oder eben auch in Minderwertigkeitsgefühlen äußern. Doch kürzlich las ich den Satz, die Verachtung seiner selbst ist der größte Feind des geistlichen Lebens. Denn sie sagt gerade das Gegenteil aus von dem, was Gott uns, ich sag's mal so, pausenlos ins Ohr flüstern will, nämlich, dass wir geliebte Kinder Gottes sind. Wir schenken oft den negativen Stimmen in dieser Welt unser Gehör. Du taugst nichts, du bist hässlich, du bist nichts wert, du bist unnütz, du kannst dieses oder jenes nicht. Das ist die große Falle, die Falle der Unzufriedenheit mit sich selbst. Gottes leise, oft unaufdringliche Stimme flüstert uns aber ins Ohr: Komm auf die Seite des Lebens. Verschwende deine Zeit nicht mit Selbstmitleid, du hast eine bessere Zuwendung verdient. Die Liebe wartet auf dich, das Leben wartet auf dich. Ich warte auf dich. Nicht, dass wir vollkommene Menschen wären, ganz und gar nicht, aber in der Nähe Gottes sind wir Menschen, die in einem ungeheuren Schutzraum leben. Der Prophet Jesaja hat das mehr als einmal erlebt. Sein schwieriges Amt, den Menschen immer wieder Gericht zu predigen, hat ihn zu einem höchst unbeliebten Zeitgenossen gemacht. Und das hat sein Nervenkostüm auch ganz schön in Anspruch genommen. Und doch stammt von ihm der selbstbewusste Satz: Siehe, Gott, der Herr, hilft mir. Wer will mich verdammen? Also, lassen wir uns von Gott gegen Selbstanklagen immun machen und verlassen wir uns besser auf seine Hilfe.

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Wenn ich einen schwierigen Weg vor mir habe, durch schwieriges Gelände, das mir unbekannt ist, mit vielen Gefahren, vielen Abgründen, engen Wegen, dann habe ich es gut, wenn ich einen Bergführer dabei habe. Jesus ist dieser Bergführer für mein Leben. Wenn ich Jesus dabei habe, dann ist das der Schutz vor Bitterkeit, wenn mich Schweres trifft, weil er mich tröstet. Wenn ich Jesus dabei habe, dann hilft er mir, dass ich mich nicht nur durchs Leben wurstle, sondern dass durch ihn in mein Leben eine Linie kommt. Und wenn ich ihn habe, dann weiß ich, ich komme am Ende nach Haus und werde mit ihm im Himmel sein.

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1: Eine Geschichte mitten aus dem Leben. Ich hörte sie von einem Freund. Vor einiger Zeit hat ihn seine Frau verlassen. Unabhängig von ganz praktischen Fragen und Problemen, die für einen Mann mit einem Kind dadurch entstehen, der seelische Schmerz, die inneren Verletzungen tun wehen. Nun muss die Eigentumswohnung verkauft werden. Nach langer Suche findet sich ein Käufer. Gleichzeitig bietet sich eine kleinere Eigentumswohnung an. Er unterschreibt den Kaufvertrag. Doch dann springt der Käufer seiner Wohnung ab. Jetzt steckt mein Freund in einer finanziellen Klemme. Er ist nicht nur von seiner Frau verlassen. Das ist er auch von seinem Makler, dem Rechtsanwalt und der Firma, die seine Wohnung modernisieren wollte. Verlassen, betrogen, verraten und verkauft. Ich spürte, mein Freund ist down. Ähnlich muss es wohl König David ergangen sein. Er schrieb seinen Frust, seine Enttäuschung runter in einem Lied in Psalm 109. Das klingt so. Die Menschen reden gegen mich. Sie streiten wider mich und sie erweisen mir Böses für Gutes. Mein Herz ist zerschlagen in mir, ich kann nicht mehr. Ich bin davon überzeugt, nicht nur David und meinem Freund erging es so. Menschen, die helfen könnten, stecken oft den Kopf in den Sand und meinen damit, sieh zu, wie du damit fertig wirst. Das bestätigt auch eine Umfrage, in der den Deutschen bescheinigt wird, dass ihre Hilfsbereitschaft gegen Null geht. Was tun? David hat sich an Gott gewandt mit den Worten, »Steh mir bei, Herr, mein Gott, hilf mir nach deiner Gnade.« Und das? Besser, der soll helfen? König David schreit am Schluss seines Liedes, »Ich will dem Herrn sehr danken.« Es ist nicht die Zeit, die vielen in der Menschheitsgeschichte zu erwähnen, die ganz praktisch erlebt haben, Gott steht mir bei und er hat mir so geholfen, dass es gut für mich war. Gott hört immer und er verschließt nicht die Augen vor Schwierigkeiten, die ich ihm sage. Vielleicht ist es nur dieser Aufschrei. Steh mir bei, Herr, mein Gott, hilf mir nach deiner Gnade.

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Ich bin wirklich glücklich, dass ich einen Freund habe, der mir immer zur Seite steht. Mich manchmal ermutigt, mir aufhilft, wenn ich falle, mich tröstet, wenn ich traurig bin. Der mir hilft, wenn ich nicht mehr weiter kann. Der mit mir feiert, wenn meine Freude übersprudelt. Ich habe viele Freunde, doch mein bester, mein treuster Freund ist Jesus.

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1: Ich begrüße Sie zu unserer Sendereihe Durch die Bibel. Herzlich willkommen. Mittlerweile sind wir im 14. Kapitel des Buches Jesaja angekommen. Beim letzten Mal habe ich ziemlich zum Schluss der Sendung eine Frage in den Raum gestellt, die bisher nicht beantwortet wurde. Diese Frage beschäftigt im Grunde genommen tagtäglich jeden Christen, nämlich: Was ist Sünde? Die Nichteinhaltung bestimmter Gesetze und Gebote oder vielleicht die Verfehlung eines Ziels? Nun, die Antwort wird einfacher sein, als Sie meinen, und wird doch wahrscheinlich eine ganze Reihe weiterer Fragen aufwerfen.
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Was ist Sünde? Wenn ich diese Frage stelle, suche ich nicht nach einer philosophischen, sondern einer theologischen Antwort. Hören Sie dazu aus dem Buch des Propheten Jesaja, Kapitel 14, die Verse 13 und 14. Du aber gedachtest in deinem Herzen, ich will in den Himmel steigen und meinen Thron über die Sterne Gottes erhöhen. Ich will mich setzen auf den Berg der Versammlung im fernsten Norden. Ich will auffahren über die hohen Wolken und gleich sein dem Allerhöchsten. Hier haben wir die fünf Ich will eines sündigen Menschen, eines sündigen Herrschers. Nun gut, Ich will steht hier nur dreimal, aber dahinter stehen meines Erachtens fünf Absichten. Er wollte seinen Willen über den Willen Gottes stellen. Hier haben wir die Keimzelle der Sünde vor uns. So hat sich die Sünde entwickelt. Es fing damit an, dass ein Geschöpf seinen Willen über den Willen Gottes gestellt hat. Und so sieht die Erbsünde des Menschen aus. Wir gingen alle in die Irre wie Schafe, ein jeder sah auf seinen Weg. So lesen wir in Jesaja 53, Vers 6. Mord ist Sünde, nicht weil Gott es so sagt, sondern weil es genau entgegengesetzt zum Willen und Wesen Gottes steht. Alles, was gegen den Willen und das Wesen Gottes geht, ist Sünde, egal worum es sich dabei handelt. Stellen Sie sich das klitzekleine, aufgeblasene Geschöpf Mensch vor, das zu Gott sagt, ich habe keinen Bock, nach deiner Pfeife zu tanzen. Ich mache das, was ich will. Genau das sagt die Menschheit doch heute. Nun, liebe Leute, ihr werdet eben nicht machen, was ihr wollt, weil sich Gottes Wille letzten Endes durchsetzen wird. Deshalb sollten alle Kinder Gottes beten, Dein Wille geschehe, wie im Himmel, so auf Erden. Alles, was gegen seinen Willen geht, ist Sünde, egal was es ist. Die Sünde des beschriebenen Herrschers war maßloser Stolz. Er handelte gegen Gottes Willen. Er war der schöne Morgenstern, ein perfektes Geschöpf. Gott gab ihm den freien moralischen Willen. Er hatte die Freiheit zu wählen, was er wollte. Er erhielt eine besondere Stellung, die ihm anscheinend zu Kopfe stieg. Er wurde so stolz, dass er seinen Willen gegen den Willen Gottes angehen ließ. Er wollte Gott gleich sein. Mit anderen Worten, er wollte Gott sein. Er setzte seinen Willen über den Willen Gottes, und jedes Geschöpf, das so handelt, macht sich selbst zu seinem Gott. Es gibt heute viele Menschen, die so sind. Sie setzen ihren Willen an die erste Stelle vor Gottes Willen und nehmen seinen Platz ein.

diese Dinge oder sogar für das Leben, das er uns schenkt, erhalten. Wir sind ihm einiges schuldig. Wir müssen ihm gehorchen. Doch in seinem natürlichen Zustand kann der Mensch Gott nicht gehorsam sein. Aus diesem Grund müssen wir uns als verlorene Sünder durch den Herrn Jesus Christus ihm nähern. Dann werden wir ein neues Wesen erhalten. Das meinte der Herr Jesus mit wiedergeboren sein. Wir lesen weiter in Jesaja 14, die Verse 15 bis 17. Ja, hinunter zu den Toten fuhrst du zur tiefsten Grube. Wer dich sieht, wird auf dich schauen, wird dich ansehen und sagen, ist das der Mann, der die Welt zittern und die Königreiche beben machte, der den Erdkreis zur Wüste machte und seine Städte zerstörte und seine Gefangenen nicht nach Hause entließ? Gott arbeitet gerade an einem großen Plan und Ziel, die die Gedanken der klügsten Menschen auf Erden nicht erfassen können. Wir sind nicht in der Position, diese zu hinterfragen. Wir müssen ihm lediglich vertrauen, denn er schenkt uns gerne seine Barmherzigkeit, Gnade und Liebe. Vers 18. Alle Könige der Völker ruhen doch in Ehren, ein jeder in seiner Kammer. Alles gehörte ihm, dem Regenten. Er geht nicht gerade zimperlich mit den Menschen um. Weiter ab Vers 22. Und ich will über sie kommen, spricht der Herr Zebaoth, und von Babel ausrotten, Name und Rest, Kind und Kindeskind, spricht der Herr. Und ich will Babel machen zum Erbe für die Igel und zu einem Wassersumpf und will es mit dem Besen des Verderbens wegfegen, spricht der Herr Zebaoth. Wenn Sie jemals Bilder der Ruinen von Babylon gesehen haben, werden Sie bemerken, dass diese Verse wortwörtlich erfüllt worden sind. In der Zukunft wird Babylon wieder entstehen, allerdings an einem anderen Ort. Es wird dann wieder einmal das Zentrum der Weltherrschaft sein. Es wird auch ein Turm zu Babel sein, der gegen Gott aufgerichtet wird. Und wiederum wird Gott herabfahren, um zu urteilen, was aber diesmal das endgültige Urteil sein wird. Der Grund dafür, dass uns diese großen Wahrheiten überliefert wurden, ist, damit wir wissen, was uns in Zukunft erwartet. Ich lese weiter ab Vers 24. Der Herr Zebaoth hat geschworen, was gilt's? Es soll gehen, wie ich denke, und soll zustande kommen, wie ich's im Sinn habe, dass Assur zerschlagen werde in meinem Lande und ich es zertrete auf meinen Bergen, damit sein Joch von ihnen genommen werde und seine Last von ihrem Halse komme. Assur steht hier für den König aus dem Norden. Die Verse 19 bis 27 als Ganzes geben uns eine detaillierte Beschreibung davon, was Gott mit Babylon und Assur vorhat. Ich springe nun zu Vers 28. Im Jahr, als König Ahas starb, wurde diese Last angekündigt. An dieser Stelle wird die Last über das Land der Philister angekündigt, die durch den Tod von König Ahas ausgelöst wurde. Ahas hatte 16 Jahre lang regiert. Er war ein böser König gewesen. Das Volk war der Meinung, dass der Thronfolger auch böse sein würde, aber dennoch freute es sich, Ahas los zu sein. Es bestand immerhin eine geringe Chance, dass er von einem guten König abgelöst werden würde, was übrigens der Fall war. Vers 29. Freue dich nicht, ganz Philisterland, dass der Stock, der dich schlug, zerbrochen ist. Denn aus der Wurzel der Schlange wird eine giftige Natter kommen, und ihre Frucht wird ein feuriger fliegender Drache sein. Zwei weitere gute Könige herrschten nach Ahas, aber die schlechtesten Könige standen noch bevor. Die Menschen müssen verstehen, dass lediglich die Herrschaft der Menschen die Welt nicht verbessern wird. In unserem Land scheinen sich die Menschen zu denken, dass sich die Dinge verbessern werden, wenn wir nur eine andere Regierung wählen. Das ist schon öfters geschehen, aber die wahren Verbesserungen lassen immer noch auf sich warten. Gott lässt das Philisterland wissen, dass es sich nicht freuen soll, nur weil König Ahas tot ist. Die Dinge werden sich überhaupt nicht verbessern, sondern Gott wird dieses Land ziemlich hart strafen. Es gibt einige, die der Meinung sind, dass die hier erwähnte Last überhaupt

keine richtige Last ist. Sie wird aber eine Last genannt und sie kommt über das Philisterland. Wussten Sie übrigens, dass diese Bezeichnung Philisterland in einer Abwandlung noch heute existiert? Der Name Palästina geht auf den Namen des Volkes der Philister zurück. Die Philister hatten diesen Streifen Land von Ägypten aus besiedelt. Sie hatten sich dort schon fest verankert, als Israel dort ankam. Zur Zeit Abrahams waren die Philister anscheinend noch nicht im Land gewesen, da in der Bibel von den Kanaanitern die Rede ist. Als aber die Israeliten nach 400 Jahren Sklaverei in Ägypten wieder in ihr Ursprungsland zogen, waren auf einmal die Philister dort. In den Büchern Zephania und Sacharja gibt es sehr spezielle Prophezeiungen gegen Aschdod und Aschkelon, zwei Philisterstädte, die heute nördlich des Gazastreifens auf israelischem Gebiet liegen. Im Buch des Propheten Jesaja erreichen wir nun die beiden Kapitel 15 und 16. Diese beiden kurzen Kapitel beschreiben die dritte Last, die Last für Moab. Auf den ersten Blick könnte uns dies etwas merkwürdig erscheinen, da Babylon in nur zwei Kapiteln behandelt wurde, obwohl Babylon die erste wirkliche Weltmacht war. Im Vergleich zu Babylon war Moab doch ein Zwerg. Zur Zeit Jesajas, sogar schon zur Zeit Davids, aber war dieses Land von hoher Bedeutung. Die Moabiter entstanden aus der inzestuösen Beziehung Lots mit seiner ältesten Tochter. Lot nannte seinen Sohn Moab. Wenn man genau darüber nachdenkt, dann war er sowohl Lots Sohn als auch sein Enkel, und seine Tochter gebar gleichzeitig ihren Sohn und ihren Halbbruder. Dieser wurde zum Stammvater der Moabiter. Die Moabiter wurden zum Erzfeind Israels. Der moabitische König Balak heuerte den Propheten Biliam an, um Israel zu verfluchen. Er hatte nämlich Angst vor ihnen, als sie sein Land durchzogen. Die wunderbare Geschichte im Buch Ruth betrifft eine junge Moabiterin. Diese junge Dame war eine liebliche Frau. König David war teils moabitisch, denn sein Vater Isai war ein Nachkomme Obeds, des Sohnes von Boas und Ruth. David hatte Verwandte in Moab und er brachte seine Eltern dorthin, als König Saul ihn verfolgte. Sie waren nicht weit vom Königreich entfernt, aber sie haben es nie ganz geschafft. Sie waren die Nachbarn des Volkes Gottes, aber sie wurden nie zu Nachfolgern Gottes. Ein solches Verhalten gibt es bis heute. Paulus beschreibt es im 2. Timotheusbrief, Kapitel 3, Vers 5. Sie haben den Schein der Frömmigkeit, aber deren Kraft verleugnen sie. Solche Menschen meide. In Judas 16 lesen wir über sie: Diese murren und hadern mit ihrem Geschick. Sie leben nach ihren Begierden und ihr Mund redet stolze Worte und um ihres Nutzens willen schmeicheln sie den Leuten. Sie tun fromm, sind es aber nicht. Sie schmeicheln mit aufgeblasenen Worten, wenn sie meinen, etwas von ihnen bekommen zu können. Lassen sie aber in dem Moment fallen, in dem sie bemerken, dass bei ihnen nichts zu holen ist. Die Freundschaft mit Moab war mit Vorsicht zu genießen. Es war nie ein vertrauter Bündnispartner Israels. Hören Sie nun aus Kapitel 15 des Jesaja-Buches den ersten Vers. Dies ist die Last für Moab. Des Nachts kommt Verheerung über Ar in Moab. Es ist dahin. Des Nachts kommt Verheerung über Kir in Moab. Es ist dahin. Des Nachts bedeutet, dass das Urteil Moabs sehr plötzlich eintrat. Dieser Ausdruck wird zweimal wiederholt, um die Plötzlichkeit des Sturms, der über die Nation herfuhr, zu betonen. Der Sturm kam des Nachts und ihre Nacht der Trauer würde niemals enden. Assur zerstörte diese Nation auf eine unglaubliche und fast unaussprechliche Art und Weise. Assur hat Moab quasi ausradiert. Bei Kir handelt es sich um das heutige Karak in Jordanien, das auf einem Berg ca. 15 Kilometer südöstlich des Toten Meeres liegt. Ich lese Vers 2. Es geht hinauf die Tochter Dibon zu den Altären, um zu weinen. Moab heult über Nebo und über Medeba.
Jedes Haupt ist kahlgeschoren, jeder Bart ist abgeschnitten. In diesem Vers werden mehrere Ortschaften erwähnt, die uns wahrscheinlich nicht bekannt sind. Die Altäre oder Bayit beziehen sich wahrscheinlich auf den Tempel des Chemosh. Dibon war eine Stadt am Ostufer des Jordans, wo der Moabiterstein, die Mesha-Stele, gefunden wurde. Nebo ist der Berg, von dem Mose das verheißene Land erblickte. Medeba war eine Stadt, die auf dem Gebiet des Stammes Ruben lag. Zur Zeit Jesajas lagen alle diese Städte und Orte auf moabitischem Gebiet. Sie sollten zerstört werden, weil die Moabiter zwar vorgaben, Gott zu kennen, sie ihre Zeit aber in heidnischen Tempeln verbrachten, wo sie angeblich den lebendigen und wahren Gott anbeteten. Ich komme zu Vers 3. Auf ihren Gassen gehen sie mit dem Sack umgürtet, auf ihren Dächern und Straßen heulen sie alle und gehen weinend einher. Als ich einmal Amman, die Hauptstadt Jordaniens, besuchte, kam ich mir etwas komisch vor. Jordanien scheint mir ein verarmtes Land zu sein. Zur Zeit Jesajas war diese Gegend aber sehr reich. Es fühlte sich an, als ob das Urteil Gottes immer noch auf diesem Land lag. Das Gottesurteil über Moab war so streng, dass sogar der Prophet Jesaja, der es im Auftrag Gottes verkündete, erschüttert war. In Vers 5 lesen wir: Mein Herz schreit über Moab, seine Flüchtigen fliehen bis nach Zoar, bis Eglat-Schelischia, denn sie gehen die Steige von Luit hinauf und weinen, und auf dem Wege nach Horonaim erhebt sich ein Jammergeschrei. Obwohl Moab ein Feind Israels war, verspürte Jesaja aufgrund des harten Strafgerichts, das über die Moabiter kommen sollte, großes Mitgefühl für sie. Im Grunde offenbart dies das Herz Gottes. Trotz des sündhaften Lebens vieler Menschen heutzutage liebt Gott sie trotzdem und würde sie barmherzig annehmen, wenn sie sich ihm nur zuwenden würden. Das restliche Kapitel beschreibt detailliert die weitere Zerstörung Moabs. Diese Prophezeiungen sind buchstäblich erfüllt worden. Kapitel 16 beginnt mit einem letzten Aufruf an Moab, die Gnade Gottes anzunehmen, die er Moab angeboten hat. Vers 1: Schickt dem Landesherrn die Lämmer von Sela aus der Wüste zum Berge der Tochter Zion. Ein Lamm sollte von Moab nach Israel geschickt werden, um dort auf dem Altar geopfert zu werden. Das Lamm war das Opfertier, das Christus am ehesten gleichkommt. Gottes Lamm, das der Welt Sünde trägt. Wenn Moab ein Lamm schicken würde, würde es dadurch andeuten, dass es den Gott Israels anerkannte. Moab aber schickte kein Lamm. Die Moabiter wollten religiös sein, ohne die Tatsache anzuerkennen, dass sie einem höheren Willen unterstanden und in den Augen Gottes Sünder waren. Das war ihre große Sünde. Und nun zu Vers 2. Wie ein Vogel dahinfliegt, der aus dem Nest vertrieben wird, so werden die Bewohner Moabs an den Furten des Arnon sein. Ich habe das Flüsschen Arnon schon selbst überquert. Rinnsal wäre eine bessere Beschreibung, und dieser würde die Flut der Assyrer gegen Moab keineswegs aufhalten. Dort wurden die Moabiter schließlich geschlagen. Ich springe zu Vers 5. Dann wird ein Thron bereitet werden aus Gnaden, dass einer in Treue darauf sitze in der Hütte Davids und richte und trachte nach Recht und fördere Gerechtigkeit. In Apostelgeschichte 15, Vers 16 erwähnt Jakobus, dass die Hütte Davids zerfallen ist. Nachdem Gott aber die Heiden herausgerufen hat, um die Gemeinde zu bilden, wird er die Hütte Davids wieder aufrichten.

Wenn wir allein auf diese Sendung zurückblicken, könnte man meinen, Jesaja hätte nichts als schlechte Nachrichten gehabt. Kein Wunder, dass er nicht sehr beliebt war. Er hat uns aber auch eine Menge gelehrt, was Sünde ist und wie es den Menschen widerfahren wird, die sich gegen Gott auflehnen. Sogar sein eigenes Volk verschont er dabei nicht. Aber er hat sich schon jetzt unser erbarmt und wird sich auch wieder seines Augapfels, dem Volk Israel, erbarmen. Am Ende siegt die Hoffnung. Mit diesem positiven Gedanken wünsche ich Ihnen Gottes Segen bis zum nächsten Mal.

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1: Herzlich willkommen bei Fokus Jerusalem. Schön, dass Sie unsere Sendung aus Israel eingeschaltet haben. Mein Name ist Stefan Petersen und heute haben wir diese Themen für Sie. Ihre Urgroßväter waren Nazis. Heute setzt sich Anna Pfeiffer für Israel ein. Ausgrabungen in der Davidstadt, einzigartiger Blick auf die Geschichte Jerusalems. Frag den Rabbi Arik Spieker über das Retten von Leben. Aber wie immer geht es bei uns zunächst um die wichtigsten Meldungen der Woche, präsentiert von Annie Malayes.
2: Shalom und herzlich willkommen zu unseren aktuellen Meldungen. US-Streitkräfte haben iranische Raketenwerfer in der Straße von Hormuz angegriffen. Es war ihre erste Militäraktion in der Region seit einem Monat. Die iranischen Revolutionsgarden beklagten den Tod und die Verwundung mehrerer Kämpfer. Die Führung in Teheran reagierte umgehend, feuerte Raketen auf Jordanien ab und griff die Vereinigten Arabischen Emirate mit Drohnen an. In den beiden Ländern sind US-Soldaten stationiert. Über Opfer und Schäden wurde nichts bekannt. US-Präsident Donald Trump kündigte Vergeltung an. Die Kämpfe fanden wenige Tage statt, nachdem die Trump-Regierung erklärt hatte, sie setze auf wirtschaftlichen Druck statt auf militärische Maßnahmen, um den Krieg mit dem Iran zu beenden. In einem Video stellt der israelische Filmemacher Ezra Tubi Medienberichte über Vorfälle im palästinensischen Dorf Kusra in Frage. Dahinter stehe eine umfassende Kampagne zur Delegitimierung Israels. Nach dem Massaker der Hamas vom 7. Oktober sei in Kusra offen Unterstützung für den Angriff zum Ausdruck gebracht worden. Eine Gruppe junger jüdischer Bewohner habe sich deshalb auf dem strategisch wichtigen Hügel in der Nähe von Nablus niedergelassen. Von dem Moment an, als dort die israelische Flagge gehisst worden sei, habe sich die ganze Welt gegen sie gewandt. Ihr Vieh sei vergiftet und Sprengsätze gelegt worden, die jungen Juden seien Ziel von Lynchversuchen geworden. Von der in internationalen Medien behaupteten Belagerung des Dorfes könne keine Rede sein. Israel hat den bevorstehenden Abriss eines Berufsbildungszentrums bekannt gegeben, das von der UNRWA, der UN-Agentur für palästinensische Flüchtlinge, in Ost-Jerusalem betrieben wird. Ministerpräsident Netanyahu erklärte, Israel werde nicht zulassen, dass eine Organisation, deren Mitarbeiter in terroristische Aktivitäten und das Massaker vom 7. Oktober verwickelt gewesen seien, auf seinem Staatsgebiet tätig ist. Die palästinensische Autonomiebehörde teilte mit, israelische Streitkräfte hätten UNRWA-Mitarbeiter angewiesen, die Einrichtungen zu verlassen und nicht zurückzukehren. Israel wirft der UNRWA seit langem vor, in ihren Schulen anti-israelische Stimmungen zu schüren und mit der Hamas im Gazastreifen zusammenzuarbeiten. UN-Generalsekretär Antonio Guterres verurteilte das Vorgehen Israels. Taucher haben die Altalena geortet. Ihr Wrack wurde in einer Tiefe von rund 500 Metern, etwa 20 Kilometer vor der israelischen Küste, im Rahmen einer komplexen Suchaktion entdeckt. Das Frachtschiff, das während des Unabhängigkeitskrieges 1948 Waffen an die Irgun-Miliz lieferte, wurde auf Befehl des damaligen Premierministers David Ben-Gurion versenkt. Dabei starben 16 Irgun-Mitglieder und 3 israelische Soldaten. Der Vorfall brachte den jungen Staat an den Rand eines Bürgerkriegs. Regierungschef Netanyahu hat darauf in einer Ansprache am Strand Bezug genommen, unweit der Stelle, an der die Kämpfe damals stattfanden. Die Lehre aus der Altalena sei, dass es niemals zu einem Bruderkrieg in Israel kommen dürfe. Spaltung sei Schwäche, Einheit sei Stärke. Wir schauen noch kurz aufs Wetter. Es bleibt sonnig und trocken bei bis zu 29 Grad in Jerusalem und 31 in Tel Aviv. Das waren unsere Meldungen der Woche. Wir wünschen Ihnen eine gesegnete Zeit.
1: Anna Suzette Pfeiffer hat in Israel für Schlagzeilen gesorgt. Die junge Deutsche wurde vom Fernsehen und großen Zeitungen interviewt. Ihre Geschichte ist bemerkenswert. Alle Urgroßväter waren aktive, überzeugte Nazis. Sie selbst arbeitete 2 Jahre als Freiwillige in einem israelischen Reha-Zentrum und betreute anschließend eine Holocaust-Ausstellung. Der Anstieg des Antisemitismus in Deutschland habe sie schockiert, erzählt sie. Wir haben die engagierte Frau in Jerusalem getroffen.
3: Wenn Anna Suzette Pfeiffer Besucher durch die Ausstellung führt, die an die Gräueltaten während des Holocausts erinnert, berührt sie das Geschehen auch persönlich. Denn die 23-Jährige, die aus Tübingen stammt, hat eine besondere Familiengeschichte.
4: Ich habe mit 15 Jahren angefangen, mich damit zu beschäftigen, was es bedeutet, Deutsche zu sein und auch, was es heißt, aus einer Deutschland zu kommen, welchen Hintergrund ich habe. Und ich habe mich dann mit meiner persönlichen Familiengeschichte auseinandergesetzt, zusammen mit meinen Eltern, die auch Teil der Marsch des Lebensbewegung sind, und habe in Archiven nachgefragt, Familienmitglieder, die noch am Leben waren, gefragt. Und in den Jahren haben sich dann immer mehr Informationen herausgestellt, sodass ich heute weiß, dass alle meine 4 Urgroßväter überzeugte Nazis waren.
3: Anna fand heraus, dass ihre Urgroßväter während der Nazi-Herrschaft nicht nur der Masse und dem Zeitgeist folgten. Sie beteiligten sich aktiv an der Vernichtung der Juden in Europa.
4: Einer von ihnen war ein Aufseher in einer Panzerfabrik. Wir haben ein Bild von ihm in einer Totenkopf-Uniform. Wir finden immer noch die Details heraus, haben keinen Anspruch auf Vollständigkeit, aber über ihn wusste man nicht so viel. Ein anderer Urgroßvater ist in Rumänien groß geworden, aber als Deutscher. Und sobald er davon erfahren hat, was in Deutschland sich entwickelt, auch mit der ganzen Nazi-Ideologie, ist er den ganzen Weg von Rumänien nach Berlin gegangen und hat sich dort freiwillig zur Waffen-SS gemeldet.
3: Dieser Mann war später an der Vertreibung und Ermordung polnischer und jüdischer Bauern beteiligt. Ein anderer Urgroßvater war als Offizier in ähnlicher Funktion in Frankreich eingesetzt. Besonders schockiert war Anna, als sie von ihrem 4. Urgroßvater erfuhr.
4: Ein weiterer Urgroßvater, über ihn wussten wir am wenigsten, dadurch, dass mein Opa ihn das letzte Mal mit 8 Jahren gesehen hatte. Aber mit der Hilfe von verschiedenen Archiven und auch unter anderem von Yad Vashem haben wir herausgefunden, dass er 2 Jahre als ein Schlosser in Auschwitz war, von 1943 bis 1945. Es war die Zeit, wo die Gaskammern und auch Krematorien weiter installiert worden sind und viele auch ungarische Juden, die in der Zeit kamen, dort ermordet wurden. Und aus Berichten wissen wir, dass er auch für die Elektrizität der Stacheldrahtzäune verantwortlich war.
3: Sie sei erschüttert gewesen und habe sich geschämt, berichtet sie. Sie war damals schon in Israel. Im Rahmen eines Freiwilligendienstes arbeitete sie 2 Jahre lang für die Organisation ADI in Südisrael. ADI bietet rund 400 Bewohnern mit schwersten und mehrfachen Behinderungen ein dauerhaftes Zuhause, spezialisierte Pflege, Bildung und Therapie. Doch Annas Familiengeschichte blieb immer präsent.
4: Es hat mich zuerst wirklich schockiert und zerbrochen. Und gleichzeitig hat es mich

0: From Foes to Friends, übersetzt von Feinden zu Freunden im Zentrum von Jerusalem. Sie wird von der Marsch des Lebens-Bewegung getragen. Das ist eine internationale Gedenk- und Versöhnungsbewegung, die sich der Aufarbeitung des Holocaust, dem Gedenken an die Opfer und dem aktiven Eintreten gegen modernen Antisemitismus widmet.
1: Also Hannes und ich stehen hier am Eingang unserer Ausstellung und wir befinden uns jetzt hier bei dem Mantel von Josef aus der Bibel. Die Geschichte kennt vielleicht manche, dass Josef von seinem Vater den Mantel bekommen hat als Zeichen der Liebe. Und die Brüder von Josef waren aber neidisch und haben ihn deswegen gehasst und ihn auch nach Ägypten verkauft. Und wir sehen in dieser Geschichte bereits eine Parallele, wie Antisemitismus ist, dass Gott Israel und dem jüdischen Volk ein besonderes Geschenk gemacht hat, eine Erwählung gegeben hat und die anderen Nationen mit Neid und Hass darauf reagieren.
0: Die Ausstellung macht verschiedene Aspekte des Antisemitismus deutlich, auch theologische Irrwege in der Kirchengeschichte, erläutert Hannes Buchmann.
2: Wir sehen hier zum Beispiel auch Martin Luther, der selbst gesagt hat, am Ende seines Lebens in seinen antisemitischen Schriften, dass die Synagogen niedergebrannt werden sollten.
0: Der Judenhass war über Jahrhunderte präsent, breitete sich in ganz Europa aus und gipfelte in den Massenmorden der Nazis. Das alles ist umfassend bekannt und dokumentiert.
2: Aber ein Bereich wurde meistens ausgelassen, das sind die persönlichen Familiengeschichten. Was hat zum Beispiel mein Urgroßvater während der NS-Zeit gemacht? Da gibt es ja auch immer die verschiedenen Ausreden oder kurzen Erklärungen. Ja, er musste nur irgendwie dies und jenes machen oder er war verletzt und dann die meiste Zeit im Lazarett. So, das sind die üblichen, sag ich mal, Ausreden. Aber irgendjemand musste ja leider, sag ich mal, Täter gewesen sein. Das ist die Wahrheit.
0: Anna Pfeiffer will die Tatsachen ans Licht bringen. Während ihres Aufenthalts in Israel hat sie perfekt Hebräisch gelernt. Sie erläutert Besuchern aus aller Welt die Fotos und Dokumente, auch Israelis, die tief berührt sind vom Einsatz der jungen Frau. Anna kehrt demnächst nach Deutschland zurück, um ihr Studium abzuschließen und um zu heiraten. Ihre Verbundenheit mit Israel bleibt, ebenso wie ihr persönliches Ringen um die Wahrheit.
3: Anna Pfeiffer bleibt mit Israel verbunden, obwohl der jüdische Staat international so scharf kritisiert wird wie noch nie seit seiner Gründung im Jahr 1948. Die Israelis werden immer häufiger als Kolonialisten dargestellt, die ein fremdes Land erobern. Die historischen Fakten sagen etwas anderes. Schon vor 3000 Jahren lebten Juden in Jerusalem. Ausgrabungen in der Davidstadt belegen, dass biblische Darstellungen der Geschichte korrekt sind. Neue Funde aus der Zeit des ersten Tempels zeichnen das Bild einer reichen jüdischen Metropole.
4: Die Ausgrabungen in der Jerusalemer Davidsstadt außerhalb der osmanischen Altstadtmauern haben den Blick freigelegt auf das steinerne Geschichtsbuch der Stadt. Wie bei einer Torte liegen hier die Schichten aus verschiedenen Epochen übereinander. Der Archäologe Dr. Shiftach Shalev von der israelischen Altertumsbehörde ist stellvertretender Leiter der Ausgrabung.
5: Wir sehen hier eine sehr umfangreiche und immer noch laufende Ausgrabung. Archäologen sind hier bereits seit 2003 tätig, also seit mehr als 20 Jahren. Was wir hier vor uns haben, ist ein Querschnitt der Geschichte Jerusalems.
4: Die ältesten Funde reichen zurück bis ins 9. Jahrhundert vor Christus. Sie sind also rund 3000 Jahre alt und stammen aus der Zeit des ersten jüdischen Tempels. Die jüngsten sind aus dem 11. Jahrhundert nach Christus, also rund 1000 Jahre alt. Seit dem Beginn der Arbeiten wurden 10 historische Schichten freigelegt, die lückenlos von der Eisenzeit bis in die frühislamische Periode reichen. Immer wieder kommt es zu spektakulären Einzelfunden.
5: Wir legen gerade ein großes Bauwerk aus der Eisenzeit frei, aus dem 7. Jahrhundert vor Christus, also der Zeit des späten ersten Tempels, unmittelbar vor dessen Zerstörung. Es handelt sich um ein gewaltiges Gebäude, das zum Verwaltungsviertel Jerusalems gehörte. Hier lebten die Minister, die Priester oder hohe Offiziere. Wir wissen, dass diese Leute zur Elite gehörten, wegen einiger kleiner Dinge, die wir in diesem Haus fanden. Zum Beispiel entdeckten wir einen Weinkeller. Im Haus fanden wir einen Raum mit einer Menge von Amphoren, und als wir sie untersuchten, fanden wir heraus, dass sie alle Wein enthielten. Und es war nicht nur Wein.

0: Er war mit Vanille versetzt. Sie brachten also Gewürze aus Indien oder Afrika hierher. Wir fanden Dekorationen aus Elfenbein, die sie für eingelegte Verzierungen in Möbelstücken verwendeten. Wir fanden viele Siegel und Siegelabdrücke, die auf ein Archiv hindeuten. Wer immer in diesem Haus lebte, gehörte zur Jerusalemer Elite.
1: Das Haus wurde damals ein Opfer der Flammen und stürzte ein. Die Archäologen fanden heraus, dass dies exakt in jener Zeit passierte, als die Babylonier und der König Nebukadnezar Jerusalem eroberten, im Jahr 587 oder 586 vor Christus. Anschließend verwüsteten sie die Stadt.
0: Die Bibel sagt uns, dass sie alle großen Häuser niederbrannten, nicht die ganze Stadt. Sie haben die großen Gebäude angezündet, den Tempel, die Paläste, die großen Anwesen. Ich denke, das ist, was wir hier sehen.
1: Die Funde bei dieser Ausgrabung haben den Blick der Wissenschaftler auf Jerusalem verändert.
0: Lange Zeit herrschte unter den Gelehrten die Auffassung, dass Jerusalem nach seiner Zerstörung über 400 Jahre lang, bis in die Zeit der Hasmonäer, eine kleine, arme und unbedeutende Stadt geblieben sei. Heute, nach unseren Ausgrabungen hier, wissen wir dank archäologischer Funde aus der persischen und hellenistischen Zeit, dass das nicht zutrifft. Jerusalem hat durch die Zerstörung schwer gelitten, es wurde klein und arm, aber das hat nicht lange angehalten. Recht schnell nach der Zerstörung im 6. Jahrhundert vor Christus kamen die Menschen zurück nach Jerusalem. Es gab eine Erneuerung.
1: Die Funde bestätigen somit die biblische Darstellung. Die Stadt war in persischer Zeit zwar physisch klein, holte sich aber ihren Status als administratives und spirituelles Zentrum Judäas sofort zurück. Das war das Fundament für ihren späteren prachtvollen Aufstieg. Dr. Shalev nimmt uns mit zum spektakulärsten Fund der vergangenen Monate. Er befindet sich in den Überresten des Herrenhauses der Oberschicht, das er zuvor vorgestellt hat. Seine Mauern wurden in mühsamer Handarbeit freigelegt. Die Forscher stießen dabei unerwartet auf verkohlte Balken aus Maulbeerfeigenholz.
0: Als wir das gefunden haben, wurde uns bewusst, dass wir hier den exakten Beweis für die Zerstörung haben. Wir wissen um die Zeit der Verwüstung. Wir wissen, dass sie im späten 7. Jahrhundert oder frühen 6. Jahrhundert vor der Zeitenwende passierte. Aber so etwas zu finden, der exakte Ort, an dem das Dach einstürzte und auf den Boden fiel, so etwas ist in der Archäologie äußerst selten.
1: Dr. Shalev steht quasi direkt vor den physischen Trümmern jenes verheerenden Ereignisses, das in der Bibel im zweiten Buch der Könige detailliert geschildert wird. Da die Jahresringe der Balken erhalten sind, erhoffen sich Wissenschaftler durch Laboranalysen eine präzise Datierung. Damit ließe sich der exakte Zeitpunkt der Zerstörung Jerusalems noch schärfer eingrenzen.
2: Wir möchten Ihnen in dieser Sendung wesentliche Aspekte des jüdischen Glaubens vorstellen. Das übernimmt Rabbiner Arik Spiker. In einer Zeit, in der vor allem in den sozialen Medien jede Menge Hass und Unsinn über das Judentum verbreitet werden, erscheint uns das besonders wichtig. Im Judentum genießt das Leben einen hohen Stellenwert. Ganz im Gegensatz zu jenen Religionen, die den Märtyrertod verherrlichen. Aber es gibt etwas, das für Juden noch wichtiger ist als ein Menschenleben.
3: Shalom, liebe Freunde im Fokus Jerusalem. Ist Menschenleben im Judentum die höchste Wert? Darf man in Gefahr alle jüdische Regeln auf der Seite legen? Gibt es Sachen, die wichtiger sind, auch als Leben? Wie wichtig ist Menschenleben im Judentum? Zwei Schritte. Der erste Schritt ist sicher, ist Leben, Menschenleben, enorm zentral im Judentum. Es ist eine Religion von Leben. Zuerst. Hauptsächlich, das fundamentale Geschichte, die man hat im Anfang von unserer Zeit, von unserer Geschichte. Abraham, der Yitzchak bringt und Gott sagt, nein, nicht Menschenleben. Einer der größten Kampf von Propheten gegen andere Religionen war Menschenopfer. Menschen leben nicht sehr hoch und darum fast alle Gesetze, inklusive Schabbat und Schweinefleisch essen, fast alles, worüber sie denken können, alles wird auf der Seite gelegt, wenn es auch nur eine Gefahr von Menschenleben gibt. Und nicht, weil Menschenleben wichtiger ist als Judentum, als Religion. Nein, nein. Weil innerhalb Judentum Menschenleben wichtiger ist als fast alle Gesetze. Das ist nicht eine Zeit, wo ich sage, okay, Judentum, das ist gut, aber mein Leben vorher. Nein, nein. Judentum hat das Ganze. Sagt mir, in fast alle Ereignisse, Menschenleben ist wichtiger. Und auch bei Gefahr soll ich mein Auto nehmen oder am Schabbat oder das gehen. Alles auf der Seite, aber mit drei Ausnahmen. Drei Sachen sind wichtiger als Menschenleben. Und auch bei Gefahr, sichere Gefahr, soll ich diese Regeln bevorzugen. Was kann es sein? Das Erste ist, andere fremde Götter zu dienen. Das Zweite ist Inzest. Und das Dritte ist Mord. Es kann nicht sein, dass ich eine andere töte, um mein eigenes Leben zu retten. Es kann nicht sein, dass ich andere Götter diene, um mein Leben zu retten. Es kann nicht sein, dass ich Inzest mache, um mein Leben zu retten. Das sind drei Sachen, die höher sind als Menschenleben, die ich bevorzugen muss. Es ist sehr extrem, sehr selten, aber leider in jüdischer Geschichte ist das passiert. Musste man manchmal der Wahl machen zwischen Leben und Religion. Aber ich denke, obwohl 99% von Juden nicht diese Wahl machen muss, ich denke, dass diese drei Gesetze zuerst eine Message sind. Es sagt etwas. Weil auch wenn es sehr wenig passiert, sagt es, es gibt Sachen, die wichtiger sind als Menschenleben. Und darum hat das Leben eigentlich ein Ziel, eine Bedeutung. Wenn Leben über alles ist, dann bedeutet es, Leben ist das Ziel selber, ist die Bedeutung selber. Und dann hat nicht ein, ich lebe, um zu leben. Und alles auf der Seite. Nein, nein. Auch wenn ich nur sehr wenig und extreme Sache sage, das ist wichtiger, dann zeigt es mir, mein Leben, mein ganzes Leben, täglich hat einen Sinn. Alles, was ich tue, ist nicht einfach als Evolution, um weiterzuleben. Nein, alles hat ein Ziel. Ich lebe, um mein Gott zu dienen. Ich lebe, um das Welt besser zu machen. Das ist mein Ziel, das ist, was ich mache. Und darum gibt es auch Fälle, wo ich bereit sein muss, um mein Leben zu geben. Sollen wir hoffen, dass wir nie diese Wahl machen müssen. Vielen Dank.
2: Wir leben in einer schwierigen Zeit. Kein Tag vergeht, an dem in den westlichen Ländern nicht zu Sanktionen gegen Israel oder dem Boykott seiner Waren und Produkte aufgerufen wird. Scharfmacher wie der türkische Präsident Erdogan sind der Ansicht, das Fundament Israels basiere auf geraubtem palästinensischen Land und unterstützen die Terrororganisation Hamas. Fakten über die Geschichte und Gegenwart Israels sind wichtiger denn je. Israel braucht Freunde, die fest an seiner Seite stehen, für die Wahrheit eintreten und für die Menschen im Nahen Osten beten. Damit sind wir schon wieder am Ende der heutigen Sendung. Nächste Woche zur selben Zeit sind wir mit neuen Berichten aus dem Heiligen Land wieder für Sie da. Wir verabschieden uns, wir wünschen Ihnen Gottes Segen. Auf Wiedersehen.

0: Und das sind nächste Woche die Themen bei Fokus Jerusalem. Israelische Drohnen, Augen am Himmel für Landwirte und Militär. 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Biblischer Impuls von Benjamin Funk, Der Rabbi wählt mich.
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ist man einmal tot, Papa? Wohnt man beim lieben Gott, Papa? Warum kann ich dort oben niemand sehen? Hast du mir schon erzählt, Papa, woher der Regen fällt, Papa? Du riechst so gut, wohin musst du jetzt gehen?

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sein. Für mich sind die großen Kriege der Weltbühne Abbild für die kleinen Kriege in meinem Leben. Die ständigen Diskussionen mit dem Partner über die gleiche Sache, der nicht enden wollende Streit mit dem Nachbarn, das Mobbing bei der Arbeit und. Beispiele hat jeder für sich zu Genüge. Dabei sind doch diejenigen, die an Jesus Christus glauben, zum Frieden berufen. Im Kolosserbrief Kapitel 3, Vers 19 steht: Der Friede Christi, zu dem ihr auch berufen seid, in einem Leib, regiere in euren Herzen. Könnte es am Herzen liegen? Wenn ich zu etwas berufen bin, heißt das, ich bin zu etwas bestimmt. Der Friede Christi ist für mich da. Der Friede Christi ist nicht so etwas wie Waffenstillstand oder die Ruhe vor dem Sturm. Der Friede Christi ist ein ewig andauernder Friede. Und genau dieser Friede soll unsere unzufriedenen Herzen erfüllen. Wenn ich mit mir selbst und mit Gott Frieden geschlossen habe, dann bin ich auf dem besten Weg dahin, meine Berufung in Jesus Christus zu finden. Dann ist es möglich, dass ein Geheimnis in mir lebendig wird, nämlich der Friede, der alles menschliche Denken übersteigt.

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1: Ich finde es, gerade in christlichen Kreisen herrscht manchmal dieser Leistungsdruck, dass wir versuchen, mehr zu scheinen, als wir eigentlich sind. Dass wir versuchen, irgendwie besser zu sein. Dass wir versuchen, sogar uns gegenseitig zu beeindrucken, aber auch Gott zu beeindrucken mit dem, wie fromm wir eigentlich sind und was wir für gute Worte finden, wie schöne Lieder wir singen. Und Gott hat mir gezeigt, Valerie, entspann dich. Du kannst gar nicht irgendwas sagen, was machen würde, dass ich dich noch mehr lieb habe. Denn meine Liebe ist sowieso schon unendlich. Die spannt dich sowieso schon total ein. Du kannst nichts tun, was mich dich noch mehr lieben lässt. Ich liebe dich vollkommen. Das hat mich sehr befreit. Und daraus habe ich dieses Lied gemacht.

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1: Was macht den Menschen zum Menschen? Was unterscheidet ihn beispielsweise vom Tier? Ich denke zumindest das eine. Der Mensch kann unterscheiden. Er kann unterscheiden zwischen gut und böse, gerecht und ungerecht, hilfreich und hinderlich. Das macht den Menschen zum Menschen. Er ist von Gott berufen, zu unterscheiden. Er ist berufen, sich in dieser Welt für das Gute und Hilfreiche zu engagieren. Er ist berufen, sich in dieser Welt für Gerechtigkeit einzusetzen und damit dem Leben zu dienen. Denn Gerechtigkeit und Leben, sie gehören unweigerlich zusammen. So heißt es in den Sprüchen einmal, Gerechtigkeit führt zum Leben, aber dem Bösen nachjagen führt zum Tode. Wir sind also berufen, uns für Gerechtigkeit einzusetzen. Gerechtigkeit in der Familie zum Beispiel, zwischen Mann und Frau, zwischen Eltern und Kindern. Es soll gerecht zugehen, bei der Erziehung ebenso wie bei der Verteilung der Aufgaben im Haushalt. Gerechtigkeit aber auch am Arbeitsplatz, zwischen Lehrern und Schülern, zwischen Arbeitgebern und Arbeitnehmern. Es soll gerecht zugehen, im Schulalltag ebenso wie bei den Löhnen und Gehältern. Doch wer kann von sich behaupten, dass er diese Anforderungen immer erfüllt? Und wer könnte sich selbst auf die Schulter klopfen, wenn so etwas Schwieriges wie das Leben in der Familie

oder das Miteinander am Arbeitsplatz tatsächlich gelingt. Das Geheimnis eines gerechten Lebens liegt im Hören. Wie anders könnten wir recht unterscheiden zwischen gut und böse, gerecht und ungerecht, hilfreich und hinderlich? Das Geheimnis des gerechten Lebens liegt im Hören auf Gottes Wort, im Hören auf Gottes Stimme. Die Weisungen Gottes sollen Priorität haben in meinem Leben. Nur dann haben sie auch Konsequenzen. Konsequenzen für alle Lebensbereiche. Für die Ehe und Familie ebenso wie für die Schule und den Arbeitsplatz. Für den Umgang mit der Schöpfung ebenso wie für das Miteinander der Völker und Kulturen. Für alle diese Lebensbereiche ist es wichtig zu unterscheiden. Denn Gerechtigkeit führt zum Leben, aber dem Bösen nachjagen führt zum Tode.

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Das Lied Nikodemus, auch bekannt als »Weil Gott die Welt so unendlich liebt«, erzählt die wichtige Begegnung zwischen Jesus und dem Pharisäer Nikodemus nach. Bevor ich anfing, meinen Liedtext zu schreiben, las ich Kommentare, beschäftigte mich mit dem biblischen Urtext, versuchte den weisen Mann Nikodemus, seine Fragen und die Antworten Jesu besser zu begreifen. Dabei wurde mir der wunderbare Satz aus Johannes 3, Vers 16 inmitten dieser Gesprächsszene immer wichtiger. Also hat Gott die Welt geliebt, dass er seinen eingeborenen Sohn sandte, damit alle, die an ihn glauben, nicht verloren würden, sondern das ewige Leben hätten. Ich habe lange gebraucht, bis ich diese große Botschaft für den Refrain des Liedes so in meine Worte fassen konnte. Weil Gott die Welt so unendlich liebt, hat er seinen Sohn gegeben. Wer ihm vertraut, wird von Neuem geboren und kann Gott als Vater erleben. Interessanterweise wird dieser Refrain oft auch ganz unabhängig von den eigentlichen Strophen als kurzer Chorus gesungen. Wenn ich ihn höre in einem Gottesdienst oder Konzert, denke ich an den unbekannten Fußballfan, der manchmal bei wichtigen Spielen hinter dem Tor sitzt und eine Tafel mit der Aufschrift John 3,16 hochhält, also Johannes 3, Vers 16. Obwohl ich keine Ahnung habe, wer sich hinter dieser Tafel verbirgt und uns alle bei der Gelegenheit auf diesen wichtigen Bibelvers hinweisen möchte, teile ich das Anliegen dieses Unbekannten. Dieser lebenswichtige Satz soll möglichst viele Menschen erreichen.

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1: Ein Sportgeschäft machte einmal folgendes Angebot: Tauschen Sie Ihre alten Golfschuhe gegen ein paar neue. Einen Haken hatte die Geschichte aber. Es gab zwar 25 Euro Rabatt auf die neuen Schuhe, aber verschenkt wurden sie nicht. Umso erstaunlicher finde ich den Tausch, den Gott einmal seinem Volk angeboten hat. Denn da gibt es keinen Haken. Wenn ihr mit ganzem Herzen zum Gott Israels umkehren wollt, dann schafft die fremden Götter fort. So der Prophet Samuel vor etwas mehr als 3000 Jahren. Wie so oft in Israel hören auch damals nur noch die wenigsten auf Gott. Und viele haben sich längst ihrem Umfeld angepasst und verehren ganz andere Götter. Manche dieser Götter und Göttinnen sollen im Krieg helfen. Andere sollen für gute Ernten sorgen oder für Gesundheit und Kindersegen. Aber nachdem Israel nun seit Jahrzehnten von einem Nachbarvolk unterdrückt wird, dämmert es jetzt selbst den Sturköpfen. Die alten fremden Götter helfen nicht. Sie können nichts. Und Gott bietet uns an: Kehrt zu mir zurück, obwohl wir so lange nichts von ihm wissen wollten. Das ist der beste Tausch, der uns passieren kann. Alte fremde Götter, die nichts können und nicht helfen, eintauschen gegen den lebendigen Gott. Das Volk Israel hat sich dieses Angebot damals nicht entgehen lassen. Sie haben die falschen Götter fahren lassen und haben mit ihrem ganzen Herzen auf den vertraut, der wirklich Gott ist. Und sie haben erfahren, dass er hilft. Das ermutigt mich. Auf den Gott will ich auch vertrauen. Der kann wirklich helfen und tut das auch. Und darauf können Sie auch vertrauen.

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0: herzlich willkommen. Wir beginnen heute mit einer fünfteiligen Reihe über das letzte Buch der Bibel, die Offenbarung des Johannes. Im Zusammenhang mit diesem Buch wird Johannes auch als Seher Johannes bezeichnet, denn er sieht gewaltige Ereignisse voraus, die über die Menschheit und über diese Erde kommen werden. Die Offenbarung des Johannes ist das einzige prophetische Buch des Neuen Testaments und wurde offensichtlich für unterdrückte Christen geschrieben, um sie zu trösten und zu ermutigen. Das sollte man im Hinterkopf behalten, denn manche Ereignisse in der Offenbarung wirken auf uns ziemlich erschreckend. Und man sollte daran denken, dass die kommenden Ereignisse in Form von Bildern und Visionen dargestellt werden. An manchen Stellen merkt man, dass dem Seher Johannes schier die Worte fehlen. So sagt er zum Beispiel: Es saß jemand auf einem Thron, der war anzuschauen wie der Stein Jaspis. Und Johannes erblickt ein kleines Lamm. Ja, es ist nicht tot, aber wie geschlachtet. Dieses Lamm steht übrigens im Mittelpunkt unserer fünfteiligen Predigtreihe über Texte aus dem Buch der Offenbarung. Denn dort steht das Lamm Gottes für seinen Sohn Jesus Christus. Die fünf Predigten wurden bei den sogenannten Schwarzbrot-Gottesdiensten der Liebenzeller Missionsberggemeinde aufgezeichnet. Den Anfang macht Dr. Tobias Schuckert. Er ist Professor für interkulturelle Theologie und Religionswissenschaft an der Internationalen Hochschule Liebenzell.
1: Vier Evangelien. Vier Bücher, die uns über das Leben Jesu auf dieser Welt berichten. Die Johannes-Offenbarung. Dieses letzte Buch der Bibel, was für viele auch geheimnisvoll ist, wird oft, das kommt aus dem Text von heute, als ein Buch mit sieben Siegeln bezeichnet. Der Apostel Johannes, in einer besonderen Beziehung zu diesem faszinierenden Buch steht und wie er es auch verfasst hat. Vier Evangelien plus Offenbarung. Vier Evangelien, die uns Jesus als Mensch vor Augen zeichnen. Der Gottessohn, der als Mensch unter Menschen lebte. Auf den ersten Blick gar kein Unterschied. Ein Mensch unter Menschen. Man konnte an ihm vorbeilaufen, ohne zu merken, wer er eigentlich ist. Ich möchte die Offenbarung des Johannes jedoch als das fünfte Evangelium bezeichnen. Nachdem die ersten vier Evangelien uns Jesus als Mensch vorstellen, zeigt uns die Offenbarung ein ganz neues Bild von Jesus Christus. In den Evangelien ist Jesus partikular auf ein bestimmtes Gebiet, auf eine bestimmte Sprache, auf eine bestimmte Zeit beschränkt, begrenzt. Er lebt in dem Kulturkreis der Juden des ersten Jahrhunderts, damals Israel. In der Offenbarung jedoch begegnet uns Jesus als universal, als der Allherrscher, der nach seiner Auferstehung und Himmelfahrt nun über die ganze Welt herrscht, der über die Geschichte, über alle Sprachen, über alle Nationen, über alle Kulturen hinweg der Herrscher ist, der nun alle Macht hat im Himmel und auf Erden. In den Evangelien und in der Offenbarung geht es um die ein und dieselbe Person. Es geht um Jesus Christus. Und wir brauchen die Offenbarung. Ohne die Offenbarung wüssten wir nur von Jesus als dem Menschen. Als dem Menschen, der in Grenzen lebt. Als dem Menschen, der im ersten Jahrhundert umherwanderte. Aber dank der Offenbarung bekommen wir einen neuen Blick. Wir sehen, wie Jesus die Geschichte regiert, wie er Gottes Plan mit dieser Welt zur Vollendung führt. Dank der Offenbarung bekommen wir einen Blick hinter den Vorhang. Hinter den Vorhang einer Welt, die uns sonst verborgen bleibt. Wir sehen den mächtigen, den herrlichen, den majestätischen König der Könige, Jesus Christus. Die Offenbarung zeigt uns damit, wer Jesus Christus wirklich ist. Der allmächtige Gott. Der die Geschichte vollendet. Ich lese uns den Text für heute aus Offenbarung 5, die Verse 1 bis 14. Es ist das gesamte Kapitel. Und Jesus als das Lamm wird uns hier vorgestellt. Und ich sah in der rechten Hand dessen, der auf dem Thron saß, ein Buch, beschrieben innen und außen, versiegelt mit 7 Siegeln. Und ich sah einen starken Engel, der rief mit großer Stimme: Wer ist würdig, das Buch aufzutun und seine Siegel zu brechen? Und niemand, weder im Himmel noch auf Erden noch unter der Erde, konnte das Buch auftun, noch es sehen. Und ich weinte, weil niemand für würdig befunden wurde, das Buch aufzutun und hineinzusehen. Und einer von den Ältesten sprach zu mir: Weine nicht, siehe, es hat überwunden, der Löwe aus dem Stamm Juda, die Wurzel Davids, aufzutun das Buch und seine 7 Siegel. Und ich sah mitten zwischen dem Thron und den 4 Wesen und mitten unter den Ältesten ein Lamm, wie geschlachtet. Es hatte 7 Hörner und 7 Augen. Das sind die 7 Geister Gottes, gesandt in alle Lande. Und es kam und nahm das Buch aus der rechten Hand dessen, der auf dem Thron saß. Und als es das Buch nahm, da fielen die 4 Wesen und die 24 Ältesten nieder vor dem Lamm. Denn jeder hatte eine Harfe und goldene Schalen voll Räucherwerk. Das sind die Gebete der Heiligen. Und sie sangen ein neues Lied. Du bist würdig, zu nehmen das Buch und aufzutun seine Siegel. Denn du bist geschlachtet und hast mit deinem Blut Menschen für Gott erkauft, aus allen Stämmen und Sprachen und Völkern und Nationen, und hast sie unserem Gott zu einem Königreich und zu Priestern gemacht. Sie werden herrschen auf Erden. Und ich sah und ich hörte eine Stimme vieler Engel um den Thron und um die Wesen und um die Ältesten her. Und ihre Zahl war 10.000 mal 10.000 und viel 1.000 mal 1.000. Die sprachen mit großer Stimme: Das Lamm, das geschlachtet ist, ist würdig zu nehmen Kraft und Reichtum und Weisheit und Stärke und Ehre und Preis und Lob. Jedes Geschöpf, das im Himmel ist und auf Erden und unter der Erde und auf dem Meer und alles, was darinnen ist, hörte ich sagen: Dem, der auf dem Thron sitzt und dem Lamm, sei Lob und Ehre und Preis und Gewalt von Ewigkeit zu Ewigkeit. Und die 4 Wesen sprachen: Amen. Und die Ältesten fielen nieder und beteten an. Ein geheimnisvoller Text. Ein Text mit vielen Bildern und Symbolen. Und ich wünsche mir von ganzem Herzen, dass dieser Text uns heute hilft, Jesus Christus neu zu sehen, neu zu verstehen und ihn noch mehr zu lieben. Ich habe den Text in 4 Sinnabschnitte eingeteilt. 4 Sinnabschnitte, und der erste ist überschrieben mit der Frage: Wer siegt? Dieser Predigttext schließt sich an das Kapitel 4 beschriebene, an den Gottesdienst im Himmel an. Die ersten Hörer der Offenbarung, sie waren in einer Situation, die Verfolgung erlebten. Sie haben es gebraucht, diese geistliche Wirklichkeit sich immer wieder in Erinnerung zu rufen. Zu wissen, nicht das Chaos, nicht die römische Administration regiert, sondern Gott, unser Gott sitzt auf dem Thron. Diese geistliche Wirklichkeit, Gott regiert, Auch in unserer Zeit. Nicht das Chaos, nicht der Teufel, nicht die Verfolgung, nicht die Kriege werden das Letzte sein, sondern Gott hält alles in seiner Macht fest. Und im Thronsaal Gottes findet dieser Gottesdienst heute schon statt. Heute schon wird in diesem Thronsaal Gottes der lebendige Gott verehrt und angebetet. Das ist der Trost, den Christen bekommen, wenn es in ihrem Leben hart auf hart kommt. Schau auf die geistliche Wirklichkeit. Das, was jetzt noch unsichtbar für deine Augen ist, wird auch für dich sichtbar werden. Und nun soll der Höhepunkt dieses Gottesdienstes kommen. Ich sah in der rechten Hand dessen, der auf dem Thron saß, ein Buch, beschrieben, innen und außen, versiegelt mit 7 Siegeln. Und ich sah einen starken Engel, der rief mit großer Stimme: Wer ist würdig, das Buch aufzutun und seine Siegel zu brechen? Und niemand im Himmel und auf Erden, noch unter der Erde, konnte das Buch auftun, noch es sehen. Und ich weinte sehr, weil niemand für würdig befunden wurde, das Buch aufzutun und hineinzusehen. Der Höhepunkt des Gottesdienstes ist erreicht. Jetzt soll die Geschichte vollendet werden. Jetzt soll es sichtbar werden, wer der Herrscher ist. Nun soll aus der Hand des Vaters dieses versiegelte Buch, das die Geschichte besiegelt, das die Geschichte beschreibt, nun soll dieses Buch oder besser diese Schriftrolle, nun soll es geöffnet werden. Es soll offenbar werden. Diese Schriftrolle ist in der Hand Gottes. Die Geschichte, die Gott mit dieser Welt schreibt, liegt in der Hand des lebendigen Gottes. Aber wir haben ein Problem. Niemand darf diese Schriftrolle öffnen. Niemand kann diese Schriftrolle öffnen. Niemand kann die Geschichte zu ihrem Ende bringen, sie vollenden. Keiner ist würdig, das auszuführen, was Gott mit dieser Welt vorhat. Kein militärischer Machthaber, die immer wieder versuchen, mit Gewalt die Geschichte an sich zu reißen. Nicht der Terror, nicht die Entführungen, die Vergewaltigungen und das Grauen. All das, was Menschen über Menschen bringen, qualifiziert sie, dazu letztendlich den Schlusspunkt zu setzen. Auch keine spirituellen Führer, Religionsstifter. Kein Mensch ist würdig. Es sind doch nur Menschen, wie du und ich. Wer bringt diesen Plan Gottes zur Vollendung? Wer schafft es, Frieden zu bringen, das Reich Gottes umzusetzen, dass es sichtbar wird? Es ist zum Verzweifeln. Und Johannes sieht diese Situation und seine Gefühle überkommen ihn. Heißt das etwa doch, dass alles im Chaos endet? Heißt das etwa doch, dass Tod und Krieg am Ende die Überhand behalten? Was soll werden aus dieser Welt, wenn diese Schriftrolle verschlüsselt bleibt? Was soll werden aus dieser Welt, wenn niemand diese Welt überwindet? Wir haben niemanden. Es ist zum Weinen. Gott bleibt Gott. Seine Macht wird nicht berührt. Aber was soll aus uns Menschen werden? Da kommt einer der Ältesten. Kommt aus dem Thronrat Gottes auf den Seher Johannes zu und sagt: Weine nicht. Gott hat eine Lösung. Keine Frage. Ein Siegesruf. Jesus siegt. Und einer von den Ältesten spricht zu mir: Weine nicht. Siehe, es hat überwunden, der Löwe aus dem Stamm Juda, die Wurzel Davids, aufzutun, das Buch und seine Siegel. Einer hat all das Chaos, die Sünde, Hölle, Tod und Teufel überwunden. Einer hat gesiegt, den Terror im Kleinen und im Großen besiegt. Einer bringt Gottes Ziel zu den Menschen. Der Löwe von Juda. Aus Genesis 49, dort wird Juda, dem Sohn Jakobs, es zugesprochen. Du bist es, aus deinem Stamm wird einer kommen wie ein Löwe. Aus deinem Stamm wird einer kommen, auf den die Völker warten. Der Messias, der Sohn Davids, der Löwe. Was für ein faszinierendes Bild. Der Löwe, stark, der König der Tiere. Wie viele Herrscher in dieser Welt haben den Löwen für sich schon als Symbol entdeckt? Der Löwe, der auch in anderen Religionen als Bild für den Sieger ist. Im Buddhismus werden Menschen, die über ihre eigenen Begierden gesiegt haben, als Löwen bezeichnet. Im Sport gibt es Mannschaften, die sich die Löwen, the Lions, nennen. Die englische Nationalmannschaft nennt sich sogar the Three Lions, die drei Löwen. Vielleicht kennen Sie das Bild aus der Filmindustrie. Metro-Goldwyn-Mayer, am Anfang von jedem Film schaut ein Löwe auf den Screen, auf den Bildschirm und brüllt. Macht, Stärke, Schönheit, Kraft, majestätisch. Der Löwe macht seine Feinde platt. Der Löwe aus dem Stamm Juda, das ist Jesus Christus, der Sieger der Weltgeschichte. Er hat mächtig alle Feinde besiegt und zeigt nun seine Macht. Wir können nur Halleluja rufen. Ehre unserem mächtigen Herrscher. Endlich wird sichtbar, dass Jesus kein Schwächling war, sondern ein Krieger. Jesus siegt. Der dritte Abschnitt ist überschrieben mit Jesus siegt anders. Nun kommt kein brüllender Löwe um die Ecke. Johannes sieht etwas ganz anderes. Ich sah mitten zwischen dem Thron und den vier Wesen und mitten unter den Ältesten ein Lamm oder ein Lämmlein, wie es besser übersetzt wäre. Ein Lämmlein stehen wie geschlachtet. Es hatte sieben Hörner und sieben Augen. Das sind die sieben Geister Gottes, gesandt in alle Lande. Und es kam und nahm das Buch aus der rechten Hand dessen, der auf dem Thron saß. Ein absoluter Kontrast. Wo jetzt alle machtvollen Herrschergestalten schweigen müssen, weil der Löwe von Juda kommt, kommt ein kleines Lämmchen auf die Bühne. Soll das ein Witz sein? Ein absoluter Gegensatz zum mächtigen Löwen. Welche Sportmannschaft in dieser Welt, bitteschön, würde sich als Lämmer bezeichnen? Oder gar Lämmchen? Ist doch lustig, das ist doch zum, die nimmt doch keiner ernst. Das sind vielleicht die kleinen Kinder. Aber stellen Sie sich mal eine Rugby-Mannschaft vor. Heute ist ja das Finale der Rugby-Weltmeisterschaft. Jetzt bezeichnen die sich die Lämmchen. Nein, das ist nicht furchteinflößend. Das ist lächerlich. Dann ist dieses kleine Lämmchen auch noch wie geschlachtet. Es ist verletzt, verwundet. Wie geschlachtet, es ist tot. Der Löwe von Juda tritt als geschlachtetes Lämmchen auf. Gottes Macht und Stärke zeigt sich nicht durch Terror, zeigt sich nicht durch skrupellose Umsetzung von Gewalt, um den anderen zu unterdrücken. Jesus, der Löwe von Juda, siegt durch seinen Tod am Kreuz. Jesus siegt nicht mit den Mitteln dieser Welt. Er durchbricht die Spirale der Gewalt und opfert sich selbst als Lämmchen und trägt damit die Schuld der Welt, deine und meine Schuld, weg. Johannes, der Täufer, hat das zu seinen Jüngern gesagt, als sie ihn zum ersten Mal gesehen haben. Siehe, da ist das Lamm Gottes, das die Sünde der Welt trägt. So weist Johannes, der Täufer, auf Jesus als das Opferlamm Gottes hin, das geschlachtet wird an meiner Stelle, an der Stelle dieser Welt. Das Lamm Gottes, das am Kreuz von Golgatha den Zorn Gottes auf sich zieht und dort Sühne schafft und Freiheit bringt für alle Menschen. Krasser könnte dieser Widerspruch nicht sein. Löwe und Lamm. Der Löwe siegt als Lamm. Hier wird deutlich, das Kreuz von Golgatha war der Schlüsselpunkt der Weltgeschichte. Dort, wo Gott sich schwächer gemacht hat, als wir es uns je vorstellen können, dort wurde seine Macht offensichtlich. Durch seinen Tod, durch seine Folter, durch seinen Schmerz, die Verwundbarkeit am Kreuz, dort hat Jesus die Weltgeschichte entschieden. Dort hat Jesus die Weltgeschichte für Gottes Sache entschieden, dass sie nicht im Chaos endet. Dort am Kreuz hat Jesus die Richtung des ganzen Kosmos besiegelt. Wir können uns gar nicht ausmalen, wie wichtig das Kreuz von Golgatha ist. Und nicht nur für mein individuelles Heil, sondern für den ganzen Verlauf der Geschichte. Liebe Schwestern und Brüder, noch einmal, dieses Kreuz von Golgatha, diese Bedeutung lässt sich mit menschlichen Worten nicht fassen. Es war der wichtigste Tag der Weltgeschichte. Dort wurde sie entschieden. Dort hat der Sohn Gottes das Lämmlein durch sein Opfer festgelegt, in welche Richtung diese Welt gehen wird. Und dieser Ruf, es ist vollbracht, war keine Niederlage, kein Gescheitertsein, sondern der Siegesruf des Löwen von Juda. Ein Religionslehrer von mir hat mal gesagt, am Kreuz ging doch die ganze Sache Jesu total in die Hose. Nein! Das ging sie nicht. Am Kreuz hat der Löwe von Juda gesiegt. Über alle Mächte des Bösen und das Schicksal des Kosmos entschieden. Nicht durch militärische Macht, sondern durch Schwäche. Und das Lamm, das geschlachtet ist, ist nicht tot. Es ist lebendig. Christus ist lebendig. Er hat den Tod, den Feind besiegt. Er ist lebendig. Und wie? Hören Sie noch einmal. Es hatte 7 Hörner und 7 Augen, die 7 Geister Gottes, gesandt in alle Welt. Es wirkt schon ein bisschen gruselig. Kleines Lamm, wie geschlachtet, 7 Augen, 7 Hörner. Ein Bild, was uns ein bisschen schwerfällt, sich vorzustellen. Es ist unnatürlich mit diesen vielen Augen und Hörnern. Das ist alttestamentliche Sprache. 7 Hörner. Das bedeutet, Horn ist ein Bild für Macht. 7 ist die Zahl Gottes. 7 Hörner bedeutet, dieses Lamm ist allmächtig. Es ist lebendig. Und wie? Es hat alle Macht im Himmel und auf Erden. Und das wird ausgedrückt mit diesen 7 Hörnern. 7 Augen. Dieses Lamm durchblickt alles. Dieses Lamm ist allwissend. Nichts ist vor diesem Auge des Lammes verborgen. Dieses Lamm ist lebendig. Und wie? Und es sendet die sieben Geister Gottes in alle Lande. Hier hören wir die Botschaft der Mission. Überall auf der Welt wirkt der Geist Gottes, wirkt der Geist Jesu. Überall auf dieser Welt werden Menschen eingeladen, unter die Herrschaft dieses Lammes zu kommen. Überall auf dieser Welt ist das Lamm am Wirken. Trotz allen Verfolgungen, trotz allen Schwierigkeiten, Verunglimpfungen und allen Kriegen zum Trotz. Das Lamm, das geschlachtet ist, ist lebendig und mächtig. Und wir dürfen es heute sehen, überall auf der Welt wirkt der Geist Gottes, wirken die Geister Gottes und Menschen werden gerufen, Teil zu sein, Teil zu haben an der Herrschaft Gottes in dieser Welt. Jesus siegt in der Schwäche und bleibt doch nicht schwach. Sein Kreuz hat die Welt besiegt. Und nun nimmt das Lamm die Schriftrolle aus der Hand des Vaters. Ja, Jesus ist würdig. Er ist würdig, diese Geschichte der Welt zu Ende zu führen. Gott übergibt seinem Sohn das Reich. Das Reich, das nie untergehen wird. Das Reich, das heute noch verborgen ist, was wir in Ansätzen sehen und schmecken und spüren, aber das eines Tages vollendet sein wird, wenn diese sieben Siegel alle aufgebrochen sind. Jesus, er hat sich hingegeben für die Welt und nun soll er auch König sein und Herrscher im Reich Gottes. Er darf diese Siegel brechen. Und damit Schritt für Schritt uns zur Vollendung in der Herrschaft Gottes führen. An Weihnachten denken wir an dieses Kind in der Krippe. Wie groß sind Kinder? 50, 55 Zentimeter. Manche wiegen 3 Kilo, manche 4, je nachdem. Aber in diesem kleinen Kind, an dem man vorbeilaufen kann, das genauso ausgesehen hat wie alle anderen Kinder auch. Dass uns an Weihnachten als Kind in der Krippe vor Augen gemalt wird. Hier sehen wir, Gottes Sohn erniedrigt sich, kommt als Mensch aus Fleisch und Blut in die Erbärmlichkeiten unseres Lebens. Da hat er sich entschieden, bewusst in diese Welt hineingeboren zu werden, bewusst Lämmlein zu werden, schwach zu werden. Nun haben wir als Gegensatz Offenbarung 5, wo wir nicht mehr an Jesus vorbeilaufen können, wo wir ihn nicht mehr ignorieren können. Nun ist er, wer er ist. Nun ist er, der Herrscher der Welt. Offenbarung 5 gibt uns einen Einblick in diese geistliche Welt. Der erniedrigte Löwe von Juda, vor dem sich eines Tages alle Knie beugen müssen. Der, der sich so klein gemacht hat, der sich hat schlagen lassen. Der hat alle Macht im Himmel und auf Erden. Und die Frage stellt sich jedem Menschen, der das hört, was mache ich jetzt? Wie gehe ich damit um? Und die Einladung heute, der vierte Aspekt dieses Textes. Auf der Seite des Siegers. Lese uns noch einmal. Und als es das Buch nahm, da fielen die 4 Wesen und die 24 Ältesten nieder vor dem Lamm. Und ein jeder hatte eine Harfe und goldene Schalen voll Räucherwerk. Das sind die Gebete der Heiligen. Und sie sangen ein neues Lied. Du bist würdig zu nehmen das Buch und aufzutun seine Siegel. Denn du bist geschlachtet und hast mit deinem Blut Menschen für Gott erkauft, aus allen Stämmen und Sprachen und Völkern und Nationen, und hast sie unserem Gott zu einem Königreich und zu Priestern gemacht, und sie werden herrschen auf Erden. Und ich sah und ich hörte eine Stimme vieler Engel um den Thron, um die Wesen und um die Ältesten her. Und ihre Zahl war 10.000 mal 10.000 und viel tausend mal tausend. Die sprachen mit großer Stimme: Das Lamm, das geschlachtet ist, ist würdig zu nehmen Kraft und Reichtum und Weisheit und Stärke und Ehre und Preis und Lob. Und jedes Geschöpf, das im Himmel ist und auf Erden und unter der Erde und auf dem Meer und alles, was darin ist, hörte ich sagen: Dem, der auf dem Thron sitzt und dem Lamm sei Lob und Ehre und Preis und Gewalt von Ewigkeit zu Ewigkeit. Und die vier Wesen sprachen: Amen. Und die Ältesten fielen nieder und beteten an. Vier Wesen, 24 Älteste. Wer sind das? Die vier Wesen, ich nehme es vorweg, das ist die ganze Schöpfung. Tiere, Menschen, alles. Alles, was Gott gemacht hat. Die 24 Ältesten. Wer ist das? 24, das ist 2 mal 12. Und 12 ist die Zahl der Erwählung. Diese 24 Ältesten, das sind die Vertreter des alten und des neuen Bundesvolks. Das sind die, die durch alle Zeiten hindurch zu Gott gehören. Das sind Vertreter des gesamten Gottesvolks durch alle Zeiten und durch alle Kulturen hindurch. Und ich sage es ganz direkt, zu diesen 24 Ältesten gehören Sie und ich. Jeder, der sich zu dem Lamm zählt, jeder, der auf der Seite des Siegers steht, darf sagen: Das bin ich. Da gehöre ich dazu. Das ist meine Aufgabe, die hier beschrieben wird. Wenn ich auf der Seite des Lämmlein bin, dann bin ich in diesem Text mittendrin. Dann bin ich Teil dieses Textes, als Priester im Königreich Gottes. Das ist unsere Würde. Das ist meine tiefste Berufung. In allen Verfolgungen, in allem Chaos und in allem, was im Leben einfach nicht funktioniert, in allen Brüchen und Niederlagen, hier spricht Johannes Ihnen und mir gemeinsam mit allen, die zu Gott gehören, unsere Würde zu. Auch wenn es aussieht, als ob der Teufel gewinnt und der Terror überhand nimmt. Ich stehe auf der Seite des Siegers als königlicher Priester. Egal, wie es gerade augenscheinlich in meinem Leben aussehen mag. Das ist die geistliche Realität über unserem Leben. Und was ist nun die Rolle in diesem himmlischen Gottesdienst? Vielleicht haben Sie es beim Hören, beim Lesen gemerkt. Johannes überschlägt sich schier. Dreimal wird erwähnt, wie diese Ältesten, wie die vier Wesen, wie die gesamte Schöpfung Gott lobt. Das ist unsere Aufgabe. Es ist das Lob, es ist der Dank. Es ist die Anbetung, das Niederfallen vor dem, der alles für uns getan hat. Jesus hat uns erkauft aus allen Stämmen und Sprachen und Völkern und Nationen. Hier klingt etwas an, was schon ganz am Anfang der Bibel Abraham versprochen wurde. Abraham, in dir sollen gesegnet werden alle Völker. Und nun wird das noch einmal offensichtlich. Das Lamm und mit den sieben Hörnern und den sieben Augen, das wie geschlachtet ist, das bringt nun den Segen, den Abraham versprochen wurde, zu allen Völkern, zu allen Nationen, zu allen Sprachen. Niemand ist da ausgenommen. Alle sind eingeladen. Der Segen Abrahams kommt durch Jesus Christus zu uns. Und was bleibt uns? Uns bleibt nur, dass wir mit allen die zu Gott gehören, durch alle Zeiten und Kulturen und Ländern und Sprachen hinweg, genau das tun, was hier beschrieben wird. Ihn zu loben, ihm zu danken, in ihm zu preisen. Staunend und anbetend davor zu stehen, dass dieses Lämmlein, der Löwe von Juda, auch mich erkauft hat. Auch mich nun qualifiziert, Teil zu sein in diesem ewigen Reich Gottes. Diese Einladung, die gilt heute für jeden von uns, mit einzustimmen, mit Abraham, mit Jeremia, mit Hudson Taylor, mit all den Leuten überall und all diese unendlich viele, viel tausend mal tausend, deren Namen wir nicht kennen, die aber vor dem Thron Gottes stehen aus allen Nationen und ihn anbeten. Das ist das Ziel der Mission. Darum gibt es uns als Liebenzeller Mission, ein kleiner Teil da auch mit dabei zu sein und das umzusetzen, was hier beschrieben wird. Du bist würdig, zu nehmen das Buch und aufzutun seine Siegel. Denn du bist geschlachtet und hast mit deinem Blut Menschen für Gott erkauft aus allen Stämmen und Sprachen und Völkern und Nationen. Amen.
0: Jesus Christus, das Lamm Gottes. Unter diesem Titel hörten Sie die erste Folge einer fünfteiligen Predigtreihe über Texte aus dem letzten Buch der Bibel, nämlich der Offenbarung des Johannes. Im Mittelpunkt stand das Kapitel 5. Dazu hörten Sie eine Auslegung von Dr. Tobias Schuckert. Er ist Professor an der Internationalen Hochschule Liebenzell. Heute in genau einer Woche übernimmt der Leiter der Liebenzeller Mission, David Jasetz. Dann geht es um das Kind, die Frau und den Drachen in Kapitel 12 der Offenbarung. Ich lade Sie dazu ein, auch dann wieder einzuschalten.
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Dieses Lied beschreibt meinen Kampf um so etwas wie stille Zeit oder Zeit mit Gott. Der Wert einer solchen Zeit mit Gott wird durch eine Welt, die völlig im Diesseits aufgehen will, radikal in Frage gestellt. Doch immer dann, wenn ich diese Zeit ergreife, sie mir erkämpfe und dann Gottes Gegenwart suche, dann finde ich Wärme, Flügel, Wurzeln und Heilung. Nicht immer, aber immer wieder. Und darum würde ich Sie auch gerne ermutigen, ergreifen Sie die Möglichkeit, Zeit mit Gott zu haben. Gebet, Stille, das Lesen der Bibel. Hier ist eine Kraft, die wir nirgendwo anders finden.

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1: Ich begrüße Sie zu unserer Sendereihe Durch die Bibel. Herzlich willkommen. Mittlerweile sind wir im 14. Kapitel des Buches Jesaja angekommen. Beim letzten Mal habe ich ziemlich zum Schluss der Sendung eine Frage in den Raum gestellt, die bisher nicht beantwortet wurde. Diese Frage beschäftigt im Grunde genommen tagtäglich jeden Christen, nämlich: Was ist Sünde? Die Nichteinhaltung bestimmter Gesetze und Gebote oder vielleicht die Verfehlung eines Ziels? Nun, die Antwort wird einfacher sein, als Sie meinen, und wird doch wahrscheinlich eine ganze Reihe weiterer Fragen aufwerfen.
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Was ist Sünde? Wenn ich diese Frage stelle, suche ich nicht nach einer philosophischen, sondern einer theologischen Antwort. Hören Sie dazu aus dem Buch des Propheten Jesaja, Kapitel 14, die Verse 13 und 14. Du aber gedachtest in deinem Herzen, ich will in den Himmel steigen und meinen Thron über die Sterne Gottes erhöhen. Ich will mich setzen auf den Berg der Versammlung im fernsten Norden. Ich will auffahren über die hohen Wolken und gleich sein dem Allerhöchsten. Hier haben wir die fünf Ich will eines sündigen Menschen, eines sündigen Herrschers. Nun gut, Ich will steht hier nur dreimal, aber dahinter stehen meines Erachtens fünf Absichten. Er wollte seinen Willen über den Willen Gottes stellen. Hier haben wir die Keimzelle der Sünde vor uns. So hat sich die Sünde entwickelt. Es fing damit an, dass ein Geschöpf seinen Willen über den Willen Gottes gestellt hat. Und so sieht die Erbsünde des Menschen aus. Wir gingen alle in die Irre wie Schafe, ein jeder sah auf seinen Weg. So lesen wir in Jesaja 53, Vers 6. Mord ist Sünde, nicht weil Gott es so sagt, sondern weil es genau entgegengesetzt zum Willen und Wesen Gottes steht. Alles, was gegen den Willen und das Wesen Gottes geht, ist Sünde, egal worum es sich dabei handelt. Stellen Sie sich das klitzekleine, aufgeblasene Geschöpf Mensch vor, das zu Gott sagt, ich habe keinen Bock, nach deiner Pfeife zu tanzen. Ich mache das, was ich will. Genau das sagt die Menschheit doch heute. Nun, liebe Leute, ihr werdet eben nicht machen, was ihr wollt, weil sich Gottes Wille letzten Endes durchsetzen wird. Deshalb sollten alle Kinder Gottes beten, Dein Wille geschehe, wie im Himmel, so auf Erden. Alles, was gegen seinen Willen geht, ist Sünde, egal was es ist. Die Sünde des beschriebenen Herrschers war maßloser Stolz. Er handelte gegen Gottes Willen. Er war der schöne Morgenstern, ein perfektes Geschöpf. Gott gab ihm den freien moralischen Willen. Er hatte die Freiheit zu wählen, was er wollte. Er erhielt eine besondere Stellung, die ihm anscheinend zu Kopfe stieg. Er wurde so stolz, dass er seinen Willen gegen den Willen Gottes angehen ließ. Er wollte Gott gleich sein. Mit anderen Worten, er wollte Gott sein. Er setzte seinen Willen über den Willen Gottes, und jedes Geschöpf, das so handelt, macht sich selbst zu seinem Gott. Es gibt heute viele Menschen, die so sind. Sie setzen ihren Willen an die erste Stelle vor Gottes Willen und nehmen seinen Platz ein. So sieht Sünde aus. Es gibt aber nur zwei Möglichkeiten, Gottes Weg und der Weg des Menschen. Genau das hatte der Herr Jesus Christus gemeint, als er sprach, Ich bin der Weg und die Wahrheit und das Leben, niemand kommt zum Vater denn durch mich. Liebe Hörer, wir alle leben in Gottes Universum. Wir atmen seine Luft und genießen seinen Sonnenschein. Wir haben von ihm noch nie eine Rechnung für diese Dinge oder sogar für das Leben, das er uns schenkt, erhalten. Wir sind ihm einiges schuldig. Wir müssen ihm gehorchen. Doch in seinem natürlichen Zustand kann der Mensch Gott nicht gehorsam sein. Aus diesem Grund müssen wir uns als verlorene Sünder durch den Herrn Jesus Christus ihm nähern. Dann werden wir ein neues Wesen erhalten. Das meinte der Herr Jesus mit wiedergeboren sein. Wir lesen weiter in Jesaja 14, die Verse 15 bis 17. Ja, hinunter zu den Toten fuhrst du zur tiefsten Grube. Wer dich sieht, wird auf dich schauen, wird dich ansehen und sagen, ist das der Mann, der die Welt zittern und die Königreiche beben machte, der den Erdkreis zur Wüste machte und seine Städte zerstörte und seine Gefangenen nicht nach Hause entließ? Gott arbeitet gerade an einem großen Plan und Ziel, die die Gedanken der klügsten Menschen auf Erden nicht erfassen können. Wir sind nicht in der Position, diese zu hinterfragen. Wir müssen ihm lediglich vertrauen, denn er schenkt uns gerne seine Barmherzigkeit, Gnade und Liebe. Vers 18.
Alle Könige der Völker ruhen doch in Ehren, ein jeder in seiner Kammer. Alles gehörte ihm, dem Regenten. Er geht nicht gerade zimperlich mit den Menschen um. Weiter ab Vers 22. Und ich will über sie kommen, spricht der Herr Zebaoth, und von Babel ausrotten, Name und Rest, Kind und Kindeskind, spricht der Herr. Und ich will Babel machen zum Erbe für die Igel und zu einem Wassersumpf und will es mit dem Besen des Verderbens wegfegen, spricht der Herr Zebaoth. Wenn Sie jemals Bilder der Ruinen von Babylon gesehen haben, werden Sie bemerken, dass diese Verse wortwörtlich erfüllt worden sind. In der Zukunft wird Babylon wieder entstehen, allerdings an einem anderen Ort. Es wird dann wieder einmal das Zentrum der Weltherrschaft sein. Es wird auch ein Turm zu Babel sein, der gegen Gott aufgerichtet wird. Und wiederum wird Gott herabfahren, um zu urteilen, was aber diesmal das endgültige Urteil sein wird. Der Grund dafür, dass uns diese großen Wahrheiten überliefert wurden, ist, damit wir wissen, was uns in Zukunft erwartet. Ich lese weiter ab Vers 24. Der Herr Zebaoth hat geschworen, was gilt's? Es soll gehen, wie ich denke, und soll zustande kommen, wie ich's im Sinn habe, dass Assur zerschlagen werde in meinem Lande und ich es zertrete auf meinen Bergen, damit sein Joch von ihnen genommen werde und seine Last von ihrem Halse komme. Assur steht hier für den König aus dem Norden.

10 Jahre lang regiert. Er war ein böser König gewesen. Das Volk war der Meinung, dass der Thronfolger auch böse sein würde, aber dennoch freute es sich, Ahas los zu sein. Es bestand immerhin eine geringe Chance, dass er von einem guten König abgelöst werden würde, was übrigens der Fall war. Vers 29. Freue dich nicht, ganz Philisterland, dass der Stock, der dich schlug, zerbrochen ist. Denn aus der Wurzel der Schlange wird eine giftige Natter kommen, und ihre Frucht wird ein feuriger, fliegender Drache sein. Zwei weitere gute Könige herrschten nach Ahas, aber die schlechtesten Könige standen noch bevor. Die Menschen müssen verstehen, dass lediglich die Herrschaft der Menschen die Welt nicht verbessern wird. In unserem Land scheinen sich die Menschen zu denken, dass sich die Dinge verbessern werden, wenn wir nur eine andere Regierung wählen. Das ist schon öfters geschehen, aber die wahren Verbesserungen lassen immer noch auf sich warten. Gott lässt das Philisterland wissen, dass es sich nicht freuen soll, nur weil König Ahas tot ist. Die Dinge werden sich überhaupt nicht verbessern, sondern Gott wird dieses Land ziemlich hart strafen. Es gibt einige, die der Meinung sind, dass die hier erwähnte Last überhaupt keine richtige Last ist. Sie wird aber eine Last genannt und sie kommt über das Philisterland. Wussten Sie übrigens, dass diese Bezeichnung Philisterland in einer Abwandlung noch heute existiert? Der Name Palästina geht auf den Namen des Volkes der Philister zurück. Die Philister hatten diesen Streifen Land von Ägypten aus besiedelt. Sie hatten sich dort schon fest verankert, als Israel dort ankam. Zur Zeit Abrahams waren die Philister anscheinend noch nicht im Land gewesen, da in der Bibel von den Kanaanitern die Rede ist. Als aber die Israeliten nach 400 Jahren Sklaverei in Ägypten wieder in ihr Ursprungsland zogen, waren auf einmal die Philister dort. In den Büchern Zephania und Sacharja gibt es sehr spezielle Prophezeiungen gegen Aschdod und Aschkelon, zwei Philisterstädte, die heute nördlich des Gazastreifens auf israelischem Gebiet liegen. Im Buch des Propheten Jesaja erreichen wir nun die beiden Kapitel 15 und 16. Diese beiden kurzen Kapitel beschreiben die dritte Last, die Last für Moab. Auf den ersten Blick könnte uns dies etwas merkwürdig erscheinen, da Babylon in nur zwei Kapiteln behandelt wurde, obwohl Babylon die erste wirkliche Weltmacht war. Im Vergleich zu Babylon war Moab doch ein Zwerg. Zur Zeit Jesajas, sogar schon zur Zeit Davids, aber war dieses Land von hoher Bedeutung. Die Moabiter entstanden aus der inzestuösen Beziehung Lots mit seiner ältesten Tochter. Lot nannte seinen Sohn Moab. Wenn man genau darüber nachdenkt, dann war er sowohl Lots Sohn als auch sein Enkel, und seine Tochter gebar gleichzeitig ihren Sohn und ihren Halbbruder. Dieser wurde zum Stammvater der Moabiter. Die Moabiter wurden zum Erzfeind Israels. Der moabitische König Balak heuerte den Propheten Biliam an, um Israel zu verfluchen. Er hatte nämlich Angst vor ihnen, als sie sein Land durchzogen. Die wunderbare Geschichte im Buch Ruth betrifft eine junge Moabiterin. Diese junge Dame war eine liebliche Frau. König David war teils moabitisch, denn sein Vater Isai war ein Nachkomme Obeds, des Sohnes von Boas und Ruth. David hatte Verwandte in Moab und er brachte seine Eltern dorthin, als König Saul ihn verfolgte. Sie waren nicht weit vom Königreich entfernt, aber sie haben es nie ganz geschafft. Sie waren die Nachbarn des Volkes Gottes, aber sie wurden nie zu Nachfolgern Gottes. Ein solches Verhalten gibt es bis heute. Paulus beschreibt es im 2. Timotheusbrief, Kapitel 3, Vers 5. Sie haben den Schein der Frömmigkeit, aber deren Kraft verleugnen sie. Solche Menschen meide. In Judas 16 lesen wir über sie. Diese murren und hadern mit ihrem Geschick. Sie leben nach ihren Begierden und ihr Mund redet stolze Worte und um ihres Nutzens willen schmeicheln sie den Leuten. Sie tun fromm, sind es aber nicht.
Sie schmeicheln mit aufgeblasenen Worten, wenn sie meinen, etwas von ihnen bekommen zu können.

lassen sie aber in dem Moment fallen, in dem sie bemerken, dass bei ihnen nichts zu holen ist. Die Freundschaft mit Moab war mit Vorsicht zu genießen. Es war nie ein vertrauter Bündnispartner Israels. Hören Sie nun aus Kapitel 15 des Jesaja-Buches den ersten Vers. Dies ist die Last für Moab. Des Nachts kommt Verheerung über Ar in Moab. Es ist dahin. Des Nachts kommt Verheerung über Kir in Moab. Es ist dahin. Des Nachts bedeutet, dass das Urteil Moabs sehr plötzlich eintrat. Dieser Ausdruck wird zweimal wiederholt, um die Plötzlichkeit des Sturms, der über die Nation herfuhr, zu betonen. Der Sturm kam des Nachts und ihre Nacht der Trauer würde niemals enden. Assur zerstörte diese Nation auf eine unglaubliche und fast unaussprechliche Art und Weise. Assur hat Moab quasi ausradiert. Bei Kir handelt es sich um das heutige Karak in Jordanien, das auf einem Berg ca. 15 Kilometer südöstlich des Toten Meeres liegt. Ich lese Vers 2. Es geht hinauf die Tochter Dibon zu den Altären, um zu weinen. Moab heult über Nebo und über Medeba. Jedes Haupt ist kahlgeschoren, jeder Bart ist abgeschnitten. In diesem Vers werden mehrere Ortschaften erwähnt, die uns wahrscheinlich nicht bekannt sind. Die Altäre oder Bayit beziehen sich wahrscheinlich auf den Tempel des Chemosh. Dibon war eine Stadt am Ostufer des Jordans, wo der Moabiterstein, die Mesha-Stele, gefunden wurde. Nebo ist der Berg, von dem Mose das verheißene Land erblickte. Medeba war eine Stadt, die auf dem Gebiet des Stammes Ruben lag. Zur Zeit Jesajas lagen alle diese Städte und Orte auf moabitischem Gebiet. Sie sollten zerstört werden, weil die Moabiter zwar vorgaben, Gott zu kennen, sie ihre Zeit aber in heidnischen Tempeln verbrachten, wo sie angeblich den lebendigen und wahren Gott anbeteten. Ich komme zu Vers 3. Auf ihren Gassen gehen sie mit dem Sack umgürtet, auf ihren Dächern und Straßen heulen sie alle und gehen weinend einher. Als ich einmal Amman, die Hauptstadt Jordaniens, besuchte, kam ich mir etwas komisch vor. Jordanien scheint mir ein verarmtes Land zu sein. Zur Zeit Jesajas war diese Gegend aber sehr reich. Es fühlte sich an, als ob das Urteil Gottes immer noch auf diesem Land lag. Das Gottesurteil über Moab war so streng, dass sogar der Prophet Jesaja, der es im Auftrag Gottes verkündete, erschüttert war. In Vers 5 lesen wir: Mein Herz schreit über Moab, seine Flüchtigen fliehen bis nach Zoar, bis Eglat-Shelishia, denn sie gehen die Steige von Luit hinauf und weinen, und auf dem Wege nach Horonaim erhebt sich ein Jammergeschrei. Obwohl Moab ein Feind Israels war, verspürte Jesaja aufgrund des harten Strafgerichts, das über die Moabiter kommen sollte, großes Mitgefühl für sie. Im Grunde offenbart dies das Herz Gottes. Trotz des sündhaften Lebens vieler Menschen heutzutage liebt Gott sie trotzdem und würde sie barmherzig annehmen, wenn sie sich ihm nur zuwenden würden. Das restliche Kapitel beschreibt detailliert die weitere Zerstörung Moabs. Diese Prophezeiungen sind buchstäblich erfüllt worden. Kapitel 16 beginnt mit einem letzten Aufruf an Moab, die Gnade Gottes anzunehmen, die er Moab angeboten hat. Vers 1: Schickt dem Landesherrn die Lämmer von Sela aus der Wüste zum Berge der Tochter Zion. Ein Lamm sollte von Moab nach Israel geschickt werden, um dort auf dem Altar geopfert zu werden. Das Lamm war das Opfertier, das Christus am ehesten gleichkommt. Gottes Lamm, das der Welt Sünde trägt. Wenn Moab ein Lamm schicken würde, würde es dadurch andeuten, dass es den Gott Israels anerkannte. Moab aber schickte kein Lamm. Die Moabiter wollten religiös sein, ohne die Tatsache anzuerkennen, dass sie einem höheren Willen unterstanden und in den Augen Gottes Sünder waren. Das war ihre große Sünde. Und nun zu Vers 2. Wie ein Vogel dahinfliegt, der aus dem Nest vertrieben wird, so werden die Bewohner Moabs an den Furten des Arnon sein. Ich habe das Flüsschen

Anon schon selbst überquert. Rinnsal wäre eine bessere Beschreibung und dieser würde die Flut der Assyrer gegen Moab keineswegs aufhalten. Dort wurden die Moabiter schließlich geschlagen. Ich springe zu Vers 5. Dann wird ein Thron bereitet werden aus Gnaden, dass einer in Treue darauf sitze in der Hütte Davids und richte und trachte nach Recht und fördere Gerechtigkeit. In Apostelgeschichte 15, Vers 16 erwähnt Jakobus, dass die Hütte Davids zerfallen ist. Nachdem Gott aber die Heiden herausgerufen hat, um die Gemeinde zu bilden, wird er die Hütte Davids wieder aufrichten.

Wenn wir allein auf diese Sendung zurückblicken, könnte man meinen, Jesaja hätte nichts als schlechte Nachrichten gehabt. Kein Wunder, dass er nicht sehr beliebt war. Er hat uns aber auch eine Menge gelehrt, was Sünde ist und wie es den Menschen widerfahren wird, die sich gegen Gott auflehnen. Sogar sein eigenes Volk verschont er dabei nicht. Aber er hat sich schon jetzt unser erbarmt und wird sich auch wieder seines Augapfels, dem Volk Israel, erbarmen. Am Ende siegt die Hoffnung. Mit diesem positiven Gedanken wünsche ich Ihnen Gottes Segen bis zum nächsten Mal.

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In der Bibel finde ich viele Lieder von David. Dann gibt es noch einige, die der Kapellmeister Asaf verfasst hat. Sogar von Mose ist ein Psalm überliefert. Zwischen die vielen Männer mischen sich auch ein paar Sängerinnen. Und wenn die singen, lohnt es sich hinzuhören. Miriam, die Schwester von Mose, oder die Prophetin Deborah bejubeln das dramatische Eingreifen Gottes. Später stimmt Hannah, die Mutter von Samuel, ein Loblied auf Gottes Güte an. Heute geht es um das Lied eines Teenagers. Die Rede ist von Maria, der Mutter von Jesus. Lukas überliefert in dem nach ihm benannten Evangelium dieses Lied. Darin lobt Maria Gott mit den Worten: Sein Erbarmen hört niemals auf. Er schenkt es allen, die ihn ehren, von einer Generation zur anderen. Lukas Kapitel 1, Vers 50. Dieses Lied entsteht in einer für Maria äußerst schwierigen Lebenssituation. Der Engel Gabriel hatte sie wissen lassen, dass sie vom Heiligen Geist auf übernatürliche Weise ein Kind empfangen werde, obwohl sie noch nicht mit ihrem Verlobten Josef zusammen gewesen war. In der Kultur jener Zeit war das eine Schande. Aber anstatt auf ihre schwierige Lage zu schauen, richtet Maria ihre Aufmerksamkeit voller Dankbarkeit auf Gottes Güte und dankt ihm von Herzen. Sie ist sich sicher, Gottes Erbarmen, seine Güte ist für alle da, die ihn ehren. Ja, das stimmt. Maria hat recht. Gottes Erbarmen hört niemals auf. Er schenkt es auch ihnen und mir.

Es gab eine Zeit, in der ich mich intensiv mit den Psalmen beschäftigt habe. Und mir ist dabei der Psalm 25 ein großer Trost und Begleiter geworden. David hat damals gesungen und gebetet: Leite mich in deiner Wahrheit, lehre mich, vergib mir meine Schuld, die Enge meines Herzens mache weit, bewahre meine Seele. Und ich konnte den David, ich konnte das so gut nachvollziehen, diese Bitten, diese Wünsche. Und habe einfach sein Gebet auch zu meinem gemacht und ja, habe ein paar Punkte aufgegriffen und Gott gab die Melodie dazu und so entstand dieses Lied.

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0: Wohin mit meiner Wut? Ist das Ihre Frage zurzeit oder immer mal wieder, wenn ja oder wenn nein oder wenn manchmal? Diese Frage ist jetzt unser Thema in der Reihe für Sie und Ute Zintara begrüßt Sie herzlich dazu. Und sie begrüßt als Wutexpertin im Studio Ursula Kosudowski, Diplom-Sozialarbeiterin aus Kelkheim-Taunus. Willkommen. Und jetzt gleich hinein ins Thema, was ist es eigentlich, was Menschen wütend machen kann?
1: Ich denke, vieles kann uns wütend machen. Es gibt viele Situationen unseres Lebens, die uns aus der Situation heraus wütend machen. Ich fühle mich benachteiligt. Ich fühle mich zum Beispiel gekränkt von irgendjemand und dann steigt ein Gefühl in mir hoch, was ich denke, erstmal so als Ärger wahrnehme. Aber das kann sich sehr stark steigern zu Wut und zu Zorn.
0: Darf ich Sie auch persönlich fragen, was Sie persönlich, Frau Kosudowski, wütend machen kann?
1: Ja, ich habe da schon öfter drüber nachgedacht. Es gab viele Sachen in meinem Leben, die mich wütend gemacht haben, die andere Ursachen hatten als die Situation, aber die in der Situation mich wütend machten und wo ich erst überlegt habe, ja, woher kommt das Gefühl eigentlich? Aber es gibt auch heute noch immer so Situationen, die mich sehr wütend machen. Das sind Situationen, die ich als Ungerechtigkeit erlebe, wo ich denke, da passiert etwas, was nicht gerecht ist. Einer meiner ehemaligen Chefs sagte mal, ich wäre ein Gerechtigkeitsfanatiker. Und das andere, was mich sehr wütend macht, ist, wenn Leute sehr ignorant sind und einfach was nicht begreifen wollen, von dem ich denke, sie müssten es begreifen.
0: Ich kann Ihnen nachfühlen. Das Gefühl der Wut hat ja immer auch eine Vorgeschichte, eine Vergangenheit. Sie haben es ja gerade gesagt, dass der Auslöser manchmal gar nicht so das Entscheidende ist, sondern es steckt was dahinter, es ist was vorangegangen. Es entwickelt sich dann was und irgendwann kommt es zum Ausbruch. Was für Geschichten können denn dahinter stecken, die sozusagen so eine Ansammlung von Wutgefühlen mit sich bringen, wo es dann irgendwann explodiert?
1: Eine Sache, die mir ganz deutlich ist, das kommt daher, weil ich beruflich mit Kindern arbeite, das ist, dass viele Kränkungen und Verletzungen aus der Kindheit da sind, die sich aber im Erwachsenenalter erst als blinde Wut teilweise äußern. Aber auch bei Kindern, die schon in der Schule dann oft ihre Wut an anderen Kindern ausagieren, die aus ihrer Familie herrührt und diese von ihrer Familie her mitbringen.
0: Was kann denn das zum Beispiel so für Erlebnisse oder Verhaltensweisen oder Verhaltensmuster in der Familie sein, die dazu führen, dass ja ein Mensch, ein Kind so wutanfällig wird?
1: Also einmal ein schlecht vorgelebtes Erwachsenenvorbild, dass Eltern auch mit ihrer Wut und mit ihren Gefühlen der Ohnmacht sehr negativ umgehen. Das ist das eine. Und das andere, denke ich, ist, dass viele Kinder vielen Kränkungen ausgesetzt sind, weil sie vielleicht so anders sind als das Wunschbild ihrer Eltern. Eine Familie ist vielleicht sehr kreativ, hat ganz viel künstlerische Ambitionen, hat ganz viel, ein offenes Haus, hat ganz viele Wünsche an andere Menschen und ist immer sehr, sehr offen. Und sie haben ein Kind, was vielleicht dieses Bedürfnis nicht hat, was ein Kind, was vielleicht das Bedürfnis nach Rückzug hat, ein Kind, was vielleicht mehr Distanz braucht als Nähe und was vielleicht überhaupt mehr über den Kopf erlebt als über das Gefühl. Und in dieser Familie ist es vielleicht nicht anerkannt, so verkopft zu sein. Und dann versuchen Eltern, dieses Kind zu animieren, doch so zu werden, wie sie sind. Und das führt bei dem Kind oft dazu, dass es sich anpasst, weil es ja geliebt werden möchte von den Eltern. Das ist was Normales. Aber dann erlebt in dieser Situation, bin ich irgendwie falsch. Und dieses Gefühl des Falschseins mitnimmt ins Erwachsenenalter. Und von daher auf jede Kränkung dann oft mit Wut reagiert.
0: Aber dann ist es ja noch oft gar nicht so erkenntlich, woher das eigentlich kommt, diese Geschichte. Mhm. Und da muss man eigentlich erst drauf gestoßen werden. Oder ist das einem dann schon auch bewusst, woher das kommt?
1: Also den wenigsten Menschen ist das bewusst. Es gibt immer wieder Situationen, wo das hochkommt und wir fragen uns dann oft nicht, woher kommt die Wut. Sondern wir erleben nur die Wut. Und wir sind oft hilflos im Umgang damit, wie wir mit ihr umgehen können an dieser Situation.
0: Wut erleben, so ein Wutanfall oder Wutausbruch ist ja nun nicht so besonders erfreulich. Aber immer mal wieder kommt es, ich denke so im Familienleben, wo man da so ganz eng und dicht beieinander ist, da bleibt das nicht aus und da erlebt man das auch voneinander. Das ist ja ein Gefühl, das ganz stark so körperliche Entsprechung hat. Mhm. Also es drückt sich ja aus und es drückt sich im ganzen Körper aus. Können Sie so ein paar dieser körperlichen Symptome aufzeigen. Was passiert da?
1: Ja, es gibt zum Beispiel dieses, was wir alle kennen, wir werden rot vor Wut, wir sehen rot, sagt man ja auch oft. Also wir spannen uns unheimlich an, wir haben oft einen sehr erhöhten Blutdruck. Und das heißt, wir fangen an zu zittern, unsere eigene Selbstkontrolle wird stark herabgesetzt. Das heißt, wir haben das Gefühl, wir verlieren die Beherrschung. Und das kann dann, wenn wir sie wirklich verlieren, wirklich zu unkontrollierten Wutausbrüchen führen.
0: Wie ist denn das mit vor Wut platzen?
1: Ja, so ähnlich fühlt der Mensch sich. Aber das Platzen passiert ja meistens dann nur verbal oder dass wir eben um uns schlagen. Das ist auch so ein Ausdruck oft von hilfloser Wut.
0: Also irgendwie eine ungesunde Sache oder kann es auch eine entlastende Sache sein?
1: Im ersten Moment, nachdem das passiert ist, erleben das die Leute als Entlastung, aber meistens entstehen Schuldgefühle. Ich erlebe das auch bei Kindern, die sich oft sehr, sehr schämen dann dafür, dass sie so ausgerastet sind, wie sie sagen. Und sie wissen nicht, wie sie das eigentlich in den Griff kriegen können, damit es nicht mehr passiert. Also eigentlich wünscht sich jeder Mensch, dass er immer die Kontrolle über sich selber hat. Ja. Und jeder Mensch hat eigentlich hinterher das Gefühl, wenn ich einen Kontrollverlust hatte, das ist was Negatives für mich und meine Persönlichkeit.
0: Mhm. Also wir haben jetzt über den Moment gesprochen, wo die Sache sozusagen an die Oberfläche gekommen ist. Aber interessanter ist ja eigentlich so diese Geschichte im Blick zu haben, die dahin führt. Und diese Kränkungen irgendwo wahrzunehmen, die dann dazu führen, dass man irgendwann explodiert. Da gibt es ja zwei grundsätzliche Reaktionsmöglichkeiten darauf. Die erste ist ran an den Feind und auf in den Kampf. Also was eher so wie ja diese Explosion bedeutet und Auseinandersetzung mit der Sache. Oder das zweite ist eben fliehen, bloß weg von hier. Können Sie diese grundsätzlichen Reaktionsmöglichkeiten mal beschreiben? Sie entsprechen ja auch irgendwie so Typ, bestimmten Menschentypen. Und am Ende vielleicht eine Bewertung wagen, was ist denn besser letztlich so für die seelische Gesundheit auch?
1: Also einmal denke ich, das hat was mit dem Körperlichen zu tun. Es gibt Untersuchungen darüber, dass bei einem Wutanfall oder bei Gefühlen des Ärgers, der Wut, einmal Adrenalin ausgeschüttet wird, aber auf der anderen Seite auch das Noradrenalin. Und wobei das Adrenalin, das stärkt in uns so diese Fluchttendenzen. Das kennen wir alle bei Angst. Da wird sehr hohes Adrenalin ausgeschüttet und dann versuchen wir zu fliehen. Beim Noradrenalin ist es was anderes. Das ist eigentlich was, ein Hormon, was bewirkt, dass wir uns mehr in den Kampf stellen wollen. Dass wir den Gegner ankragen wollen. Dass wir unsere Position behaupten wollen. Es gibt Untersuchungen in der Medizin, die noch am Laufen sind, die einfach dahin gehen, dass man sieht, dass zum Beispiel Löwen eine wesentlich höhere Ausschüttung an Noradrenalin haben, während zum Beispiel Schafe und Kaninchen eher eine höhere Ausschüttung Adrenalin haben. Und so denke ich, sind wir auch vielleicht genetisch dispositioniert, dass wir einfach da schneller in die eine oder andere Richtung hin tendieren. Eine andere wichtige Richtung ist, denke ich, die Erziehung. Es wird sicher sehr oft mehr erzogen, dass wir lernen, unsere Wut zu beherrschen und sie zu unterdrücken und dass es unangemessen ist, Wut zu äußern. Besonders bei Frauen, denke ich, ist das nochmal so ein Erziehungsfaktor, dass Mädchen eher dazu angehalten werden, ihren Wutgefühl nicht freien Lauf zu lassen und sie dann eher lernen zu unterdrücken.
0: Und das würde dann auch dieser Flucht eher entsprechen, oder?
1: Ja, also eher diesem Mechanismus, ich darf sie nicht wahrnehmen, sie darf nicht sein und ich muss irgendwie sie verstecken, ich muss vor ihr fliehen, wie auch immer. Und das kann natürlich dann dazu führen, dass ich mit meinen Gefühlen der Wut alleine bin, dass ich sie irgendwie nach innen richte, also gegen mich richte und dass ich dann innerlich ziemlich krank werde.
0: Ja, also das wollen wir jetzt dann noch gleich im Einzelnen aufdröseln, diese Typen. Können Sie vorweg, so aus Ihrer Erfahrung, auch Sie sind ja in der Beratung tätig, sagen, was besser ist tendenziell, die Auseinandersetzung oder die Flucht?
1: Tendenziell besser wäre auf jeden Fall die Auseinandersetzung mit der Wut. Nur die Form der Auseinandersetzung, dieses blinde um sich wüten, ist mit Sicherheit nicht der richtige Weg, damit umzugehen. Aber die Wut wahrzunehmen als Gefühl und zu sagen, ich habe diese Wut will mir was sagen, ich muss irgendwas ändern in meinem Leben oder ich muss was an den Situationen ändern. Das ist zuerst mal, denke ich, der richtigere Weg, damit umzugehen. Das heißt, sich der Wut stellen und nicht wegzulaufen.
0: Nun wollen wir mal so drei Typen so Revue passieren lassen. Ich habe sie, die erste habe ich genannt, Typ stille Dulderin. Eine Person, die eher verdrängt und die Gefühle hinter einer freundlichen Fassade versteckt. Schildern Sie doch mal ein bisschen diesen Typ, der ja auf Anhieb ja auch Vorteile hat, aber bei näherem Hinsehen sicherlich auch Nachteile.
1: Also ich denke mal, im ersten Moment sind das Menschen, die sehr beliebt sind, die sehr das auch brauchen, die Anerkennung von außen und die auch sehr froh sind, wenn sie wenig Konflikt im Leben haben und die in erster Linie üben, aus Konflikten aus dem Weg zu gehen. Und natürlich, wenn sie dann mit einem Gefühl der Wut und des Ärgers konfrontiert sind, auch dieses Gefühl haben, dem muss ich aus dem Weg gehen. Das ist ganz schwierig, das führt zu einem Konflikt und dieser Konflikt ist erstmal was Schlechtes. Und die dann eben alles mit sich machen lassen und immer wieder schlucken. Wir finden das oft bei Leuten, die man so in landläufig Co-Alkoholiker nennt oder Co-Persönlichkeiten, wenn die anderen Menschen, die oft sehr wütend sind oder sehr aggressiv sind, immer wieder beistehen und versuchen, alles glatt zu bügeln, was die tun. Mhm. Und auch gar nicht wahrnehmen, wenn sie zum Beispiel in Beziehungen leben, dass sie eigentlich derjenige sind, der die Wut immer wieder abfedert von anderen. Dass sie sich selber immer wieder schlucken und alles auf sich nehmen, auch in Beziehung zu ihren eigenen Kindern zum Beispiel oder in Beziehung zu den eigenen Eltern, die oft vieles, vieles mit sich machen lassen und immer sehr praktikabel sind für andere Menschen, aber für sich selber wenig Profil entwickeln.
0: Ja, das ist, wenig Profil ist ja nun noch sehr sanft ausgedrückt, was da eigentlich für einen Preis zu zahlen ist, wenn man so eine Struktur hat. Das ist ja doch schon eine ernstere Sache, was so auf die Länge der Zeit passieren kann mit einem Menschen, der ja immer still duldet, guckt, dass es alles irgendwo glatt geht und harmonisch ist, ja, und dann profillos bleibt. Was für ein Preis ist da zu zahlen?
1: Oft der Preis der eigenen Gesundheit. Diese Leute haben oft psychosomatische Krankheiten oder erwerben sie im Laufe eines Lebens. Also gerade bei Leuten mit hohem Blutdruck hat man zum Beispiel festgestellt, dass es wenig organische Ursachen gibt, dass also überwiegend die Leute, Menschen sind, die viel in sich hineinfressen, die ihre Wut bei sich behalten und die auch die Wut der anderen noch auf sich nehmen und versuchen, alleine damit klarzukommen. Und der andere Weg, der dann oft passiert, ist, wenn sie nicht krank werden, dass sie so explosionsartig dann oft für die Umgebung ganz schwer einzuschätzen, dann nach oben gehen. Das, was Sie vorhin gesagt haben, man könnte platzen vor Wut. Mhm. Das ist dann genauso dieses, was ihnen dann passiert. Und die haben dann meistens enorme Schuldgefühle hinterher, weil das ja zu ihrem eigenen Selbstbild überhaupt nicht passt. Mhm. Sie erleben sich als von Gefühlen überrannt und als Versager in der Situation. Und das ist oft ein hoher Preis, den sie dafür bezahlen, weil sie in ihren Beziehungen unglücklich sind, mit sich selbst unglücklich sind und eigentlich das Gefühl haben, am Leben vorbeigelebt zu haben, dass sie nicht wichtig sind.
0: Nicht so erstrebenswert. Wir wollen mal die zweite Person, den zweiten Typ anschauen. Ich habe ihn genannt Typ mit der Überzeugung, ein richtiges Gewitter reinigt die Atmosphäre. Das mag schon so auch auf den ersten Blick stimmen, aber wir wollen ja noch einen zweiten Blick tun. Was ist denn das für ein Typ? Was passiert da?
1: Ja, das sind Leute, die vielleicht auch eher eine höhere Ausschüttung an Noradrenalin haben und wenig Fluchttendenzen haben, die sich jeder Konfrontation stellen, die auch vielleicht gelernt haben in ihrem Leben, es ist schwierig umzugehen damit, dass ich meine Wut in mir drin behalte. Und die einfach dann versucht haben, ja, ich explodiere gleich. Immer wenn mir was nicht passt, dann sage ich dem anderen die Meinung. Das sind Leute, die sehr schwer einzuschätzen sind in Beziehungen. Also die haben meistens mit anderen Menschen das Problem, dass andere nie wissen, wann explodiert derjenige. Denn oft sind die Gründe so fadenscheinig, die jemanden zum Überlaufen bringen, dass sie in ihren eigenen Beziehungen oft ganz große Schwierigkeiten haben, weil ich erlebe das bei Eltern mit Kindern. Wenn Eltern so sind, wissen die Kinder oft nie, wann ist denn die Mutter sauer und wann nicht. Mal nimmt sie irgendwas hin, da ist sie gut gelaunt und dann geht das den ganzen Tag. Und andererseits wieder gibt es schon nach dem Aufstehen oft Zoff und die Kinder wissen nicht, warum ist das so. Und zum anderen ist es so schwierig, wenn Eltern als Vorbilder so leben. Das heißt, ich lasse meinen Gefühlen immer und zu jeder Zeit freien Lauf, denn das, was ich gesagt habe, das bereinigt halt die Situation. Dann ist es so, dass Kinder das auch so lernen am Modell ihrer Eltern. Das heißt, sie lernen, mit Wut geht man so um. und werden selber so oft sehr aggressiv. Und das ist dann schwierig im Zusammenleben mit anderen Menschen, denn Kinder sind ja wieder auf Gruppen angewiesen in der Schule und so weiter.
0: Also das ist also nicht nur, dass ein Gewitter die Atmosphäre reinigt, sondern dass auch viel Porzellan zerschlagen ist.
1: Ja.
0: Das sind jetzt alles so extreme Positionen, kann man nur wünschen, dass die so in Reinkultur nicht vorkommen. Ich habe noch einen dritten Typ, den ich Ihnen auch vorstellen möchte, und zwar der Typ, bei dir kann ich es rauslassen. Es ist also nicht ein grundsätzliches Zuschlagen und ein grundsätzliches in sich hineinfressen, sondern irgendwo an ausgewählten Stellen. Was ist denn da für ein Mechanismus am Gange?
1: Ja, das sind Leute, die haben diese Gefühle der Wut, die nehmen sie wahr, aber sie überlegen sehr gut, wo kann ich sie rauslassen. Wir sind ja alle im Leben in irgendwelche Lebensbezüge eingebunden, wo wir mit anderen Menschen zu tun haben, das heißt auf der Arbeit, in der Familie. Und es gibt immer Menschen, die über uns stehen in der Hierarchie und es gibt immer Menschen, die unter uns stehen in der Hierarchie. Und ich kann natürlich jemand, der über mir steht in der Hierarchie, ganz schlecht sagen, ich bin jetzt wütend auf dich und ich sag dir jetzt mal, wie es mir ums Herz ist. Sondern da versuche ich mich schon zu beherrschen. Da versuche ich schon, das so zu sagen, dass ich meine Wut für mich behalte und nach oben oder nach dem in der Hierarchie höheren Stehenden einfach dann auch ein Lächeln vielleicht zeige oder erstmal schlucke. Aber dann suche ich den Platz, wo ich es rauslassen kann, weil ich ja mit meinen Gefühlen sonst oft nicht weiß, wohin damit. Und dann kann es passieren, dass entweder der, der unter mir steht oder auch neben mir steht in der Hierarchie, das abkriegt. Das ist im Büro so oft, dass dann der Lehrling das abkriegt oder die Kollegin, die vielleicht mit der ich ein Büro teile. Da in der Familie ist es oft so, dass die Kinder das abkriegen. Wenn also die Mutter den ganzen Tag frustriert ist und der Mann nach Hause kommt, dann kann es sein, dass sie ihm das abgibt, was sie sich über die Kinder geärgert hat, weil sie an anderer Stelle sich vielleicht auch noch vernachlässigt fühlt. Dann überfällt sie unter Umständen den Mann an der Haustür mit ihrer Wut. Oder es kann so sein, dass der berufstätig ist, also der Vater meistens dann abends nach Hause kommt und erstmal über seine Familie den Zorn ablässt, den er am Tag über angesammelt hat.
0: Also das ist ja wirklich ein wahres Schreckensszenario, dass Sie da ausbreiten, so verständlich es menschlich ist. Aber da bleibt doch immer was auf der Strecke. Was ist der Preis für so eine Strategie?
1: Der Preis ist immer der, dass die Beziehungen schwierig werden. Dass die Beziehungen auf der Arbeit mit den Menschen, mit denen ich beruflich zu tun habe, und wir verbringen sehr viel Zeit in unserem Beruf, oft mehr Zeit, als wir in unseren Familien verbringen. Das sind oft ganz schwierige Situationen, wenn ich dort so meine Wut auslebe. Und das heißt, die Beziehungen zu anderen Menschen werden immer schwierig und meine eigene Frustration wächst, weil meine eigenen Schuldgefühle auch immer da sind. Wie ich eingangs sagte, ist es so, dass ich immer mich auch schlecht fühle, wenn ich jemand anderen mit meiner Wut überschüttet habe. Und in Familien ist es natürlich dann auch sehr, sehr schwierig, weil es dann Situationen zum Beispiel gibt, dass wenn der Vater so und so ein Typ ist, der eben abends nach Hause kommt und versucht, seine Wut abzulassen, dass die ganze Familie erstmal so auf dem Prüfstand steht und überlegt, wie ist denn der Vater heute Abend drauf? Und dass er gar nicht mehr ernst genommen wird in seiner Persönlichkeit und in seinen Bedürfnissen.
0: Also jetzt sind wir schon eine ganze Weile am Reden über das Potenzial, das offensichtlich da ist, das sich ansammelt und das hier irgendwo hin will. Ich habe den Eindruck, es ist schon negativ getönt. Aber es ist auf jeden Fall eine Energie. Gibt es nicht eine Möglichkeit, diese Energie vom Negativen zum Positiven umzupolen? Es ist ja, da passiert ja was, man nimmt es wahr. Es ist ja ein Impuls auch, dass irgendwas passieren muss. Das kann ja auch womöglich zum Guten hin sein. Wie kann man das schaffen, dass man diese negative Energie, die da ist, ins Positive wendet?
1: Ich denke, ein Weg dahin ist, dass man auf jeden Fall erstmal das Gefühl als Gefühl wahrnimmt und nicht mehr überlegt, ist das ein schlechtes Gefühl, darf ich das überhaupt haben? Sobald ich nämlich denke, das ist ein schlechtes Gefühl, das darf ich gar nicht haben, werde ich versuchen, dieses Gefühl zu ignorieren oder aufzusparen oder wegzudrücken. In dem Moment, wo ich denke, Wut ist ein Gefühl, was alle Menschen haben, was auch erstmal legitim ist. Es gibt Situationen im Leben, die mich ärgern, die mich kränken. Ich habe eine Lebensgeschichte und die hat jeder von uns, die irgendwo ja von Fehlern besetzt ist. Irgendwelche Menschen sind an mir schuldig geworden. Das heißt, meine Gefühle, die ich habe, sind erstmal real. Und ich denke, das ist so ein erster Schritt zu sagen, ja, es ist richtig, dass ich Wut habe, dass ich wütend bin, dass ich zornig bin. Das ist erstmal ein Gefühl, was ich habe und was ich auch erstmal haben darf.
0: Was für Schritte kann man tun zum Entwüten in dem Sinne dieser negativen Energie? Wie kann man von diesem Negativen wegkommen und die Energie, die zweifellos da ist, ins Positive wenden, dass man ja damit leben kann, dass man das irgendwo in sein Leben einbaut und es förderlich ist und zumindest nicht destruktiv ist?
1: Das Wichtigste, was man machen kann, ist, seine Gedanken zu verändern. Wir denken oft, dass wir Gefühle haben, die uns überkommen und dass wir aufgrund dieser Gefühle dann negative Gedanken denken. Es ist eigentlich umgedreht. Wir denken negative Gedanken, wir haben bestimmte Bewertungen in unserem Kopf und das führt dazu, dass wir dann irgendwelche Gefühle erleben. Und dass wir uns in den Gefühlen oft hilflos erleben. Das heißt, es setzt immer bei meinen Gedanken an zum Entwüten.
0: Also das müssen wir jetzt mal ein bisschen praktisch kriegen. Was gibt's denn für eine Szenerie? Zum Beispiel an der Kasse. Murphys Gesetz sagt, zwei Kassen, zwei Schlangen vor zwei Kassen. Und mit Sicherheit erwischen sie die, wo es langsamer vorangeht. Also ich denke, das ist so eine Geschichte, wo man schon auch immer ein bisschen wütend und ärgerlich werden kann.
1: Das, denke ich, ist so ein ganz schönes Beispiel aus dem Alltag, was jeder von uns kennt. Und wir haben immer das Gefühl, wir haben uns natürlich an der falschen Kasse angestellt und natürlich haben wir es an dem Tag besonders eilig. Und das heißt, in dem Moment, wo ich das denke, wo ich denke, warum immer mir? Warum stehe ich an der falschen Kasse? Warum erwische ich immer die langsamste Verkäuferin? Das sind destruktive Dialoge, die ich in meinem Kopf führe, die mir überhaupt nicht helfen, weil die Schlange vor mir wird nicht kürzer durch diesen Dialog.
0: Das ist wohl wahr.
1: Ja. Und das heißt, ich muss da anfangen zu überlegen, ich habe jetzt eine Wartezeit, die ich nicht eingeplant habe, die für mich ärgerlich ist. Aber nützt es was, wenn ich mich ärgere?
0: Natürlich nicht.
1: So ist es. Und das heißt, ich muss versuchen, diese Wartezeit irgendwie anders zu nützen. Das heißt, ich verändere meinen inneren Dialog. Ich sage, ich habe jetzt eine Wartezeit. Wie kann ich die sinnvoll überbrücken? Und dann denke ich mir bestimmte Dinge aus. Ich gucke nach der Frau, die hinter mir steht oder nach dem Herrn. Ich gucke, ist da ein Kind irgendwo, mit dem ich lachen kann? Oder ich überlege, was habe ich als nächstes vor? Wo kann ich schon irgendetwas planen? Zum Beispiel ein Abendessen oder ja meine nächste Einladung. Oder wem habe ich denn vergessen, zum Geburtstag zu gratulieren? Bestimmte Dinge, die ich einfach für mich abmachen kann. Und ich entscheide mich ganz bewusst, mich nicht zu ärgern an diesem Punkt.
0: Also das ist ein hehres Ziel. Ich will Ihnen gerne unterstellen, dass Sie, weil Sie auch über das Thema nachgedacht haben, mitten in diesem Lernprozess drin sind. Aber das dauert ja sicherlich auch. Das muss man einüben, das muss man wollen. Wie ist es Ihnen denn da gegangen? Ist Ihnen das leicht gefallen?
1: Nein, es ist mir überhaupt nicht leicht gefallen. Ich habe es an einer anderen Stelle geübt. Und zwar, ich habe vor circa 20 Jahren, als ich überhaupt noch nicht mit dem Thema mich auseinandergesetzt hatte, erlebt, dass ich bestimmte negative Gedanken immer wieder gedacht habe über Situationen, über Menschen und besonders bei Arbeiten, die ich nicht geliebt habe, wie zum Beispiel Abwaschen. Ich stand dann also in meiner Küche, habe eine ungeliebte Arbeit gemacht und habe auch negative Gedanken gedacht und merkte, wie ich innerlich immer verhärteter, immer bitterer wurde. Und habe dann irgendwann gedacht, willst du das? Ist denn das ein Leben, was lebenswert ist?
0: Es ist ja nur ein Beispiel für ganz viele andere.
1: Genau. Und dann habe ich mich entschieden und habe gesagt, ich möchte da aussteigen. In der Verhaltenstherapie nennt man das Gedankenstopp. Das wusste ich damals noch nicht, dass ich das praktizierte, aber ich habe mir damals zum Beispiel ganz bewusst immer zum Spülen eine Kassette eingelegt mit Liedern, die ich mochte. Die habe ich mitgesungen oder habe versucht, einfach zuzuhören, was ist dort an Text und habe das ganz bewusst ausgewählt und habe bestimmt ein halbes Jahr lang immer mit Kassette gespült, bis ich gelernt hatte, diese negativen Gedanken unter Kontrolle zu bringen.
0: Also Sie haben ganz bewusst auch einen positiven Ersatz geschaffen, um das Negative loszuwerden.
1: Ich denke, das ist immer wichtig. Wir können nichts loslassen, wenn wir dann keinen Ersatz dafür haben. Wofür soll ich was loslassen, wenn ich nichts Positives habe, was ich an die Stelle setzen kann?
0: Was hat das ganze Thema mit dem Glauben an Gott zu tun? Wir unterhalten uns ja als solche, die an Jesus Christus glauben und für die der Glaube im Leben eine wichtige Rolle spielt. Also gehören auch unsere Gefühle dazu und gehört dazu, wie wir unseren Alltag bewältigen und wie wir mit unseren Mitmenschen umgehen. Jetzt will ich Sie am Schluss ganz persönlich fragen, was hat das ganze Thema mit Ihnen als Christin zu tun? Wie hilft Ihnen der Glaube?
1: denke, der Glaube war für mich so eine ganz zentrale Sache. Ich habe irgendwann begriffen, dass Gott mich liebt, wie ich bin. Auch mit meinen Wutanfällen, auch mit meinen negativen Gefühlen, die ich so als negativ erlebte. Und ich habe aber auch gemerkt, dass Gott mir so ab und zu den Spiegel vorhielt. Also gerade in dieser Situation mit dem Spülen, da kam dieser Gedanke und ich denke, den hat Gott mir gegeben. Soll das dein Leben sein? Ist das, was du unter Leben in Fülle verstehst? Mhm. Und das hat mir dann geholfen zu sagen, nein, das ist es nicht. Aber wo ist ein Weg daraus? Und da habe ich erlebt, ich kann Gott immer das sagen, wie es mir ums Herz ist. Ich muss da keine frommen Worte machen. Ich kann da auch so ganz wütend sein, wie ich bin. Also in dem Psalm finden wir das sehr oft, dass der Psalmbeter wirklich seine Wut auch herausschreit. Und das hat mir einfach diesen Mut gegeben, meine eigenen Gedanken und meine eigenen Gefühle zur Disposition zu stellen, zu denken, ja, das, was du da die ganze Zeit machst und denkst, das muss nicht richtig sein. Gott hat vielleicht mehr für dich vorbereitet. Und das hat mir dann einfach geholfen, auf der einen Seite die Akzeptanz, die ich von Gott her erfahren habe, diese Liebe, die so bedingungslos ist, die nicht an die Bedingung geknüpft ist, dass ich nur gute Gefühle habe. Und auf der anderen Seite eben diese Akzeptanz auch zu sagen, ja, ich gehe mit dir einen neuen Weg. Du brauchst da nicht allein zu gehen, sondern ich gehe mit dir.
0: Ein Gespräch mit der Diplom-Sozialarbeiterin Ursula Kostudowski aus Kelkheim-Taunus zum Thema Wohin mit meiner Wut? Wenn Sie sich noch weiter mit diesem Thema beschäftigen wollen, Reinhold Rute hat ein Buch geschrieben unter dem Titel Wenn die Fetzen fliegen. Und das Buch von Heidi von Wedemeyer heißt Ohne Ärger geht es nicht. Wenn die Fetzen fliegen und ohne Ärger geht es nicht. Damit kommt dieses Programm zum Schluss. Wir sagen Danke für Ihr Interesse und Dabeisein. Und am Mikrofon verabschiedet sich Ute Zintacher.

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1: Er war ein ausgekochtes Schlitzohr, Jakob, der Sohn von Isaak und Rebekka. Für ein Linsengericht hatte er sich das Erstgeburtsrecht seines Bruders ergaunert und mit noch größerer Unverfrorenheit hatte er sich den Segen seines Vaters erschlichen. Jahre später sitzt Jakob in der Klemme. Sein Onkel Laban will ihm an den Kragen. Geschieht ihm recht, denke ich. Ist doch gut, wenn die Schlitzohren auch mal eins draufkriegen. Aber es kommt ganz anders. Gott verhindert den Showdown. Gott rettet Jakob, so dass er selber nur sagen kann, Gott hat mein Elend und meine Mühe gesehen. Ja, aber warum denn, möchte ich fragen? Soll dieser Betrüger doch ruhig mal spüren, was eine Harke ist? Aber Gott ist nicht auf Rache aus. Er hat kein Interesse daran, Jakob eine reinzudrehen. Im Gegenteil, Gott hat noch was vor mit ihm. Mit Jakob nämlich schreibt er noch Geschichte und macht ihn zum Stammvater des Volkes Israel. Das ist eine seltsame Geschichte. Warum Gott sich gerade dieses Schlitzohr Jakob aussucht, bleibt wohl sein Geheimnis. Aber diese Geschichte lehrt mich eins. Wenn Gott Menschen gebrauchen will, sucht er nicht unbedingt die Musterknaben. Er nimmt Menschen wie diesen Jakob. Menschen mit Fehlern und Macken, Menschen auch mit Ängsten und Zweifeln, Menschen mit Narben und Verletzungen und nicht zuletzt Menschen, die mit Schuld beladen sind. Das wäre doch was, wenn Gott heute mit uns Geschichte schreibt, so wie mit diesem Jakob. Die Chancen stehen gut, nicht nur für Schlitzohren.

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1: Herzlich willkommen, schön, dass Sie heute zuhören. Ich bin Christine Hauwetter. Wir senden heute, wie in der vergangenen Woche an dieser Stelle, den zweiten Teil aus einer dreiteiligen Reihe mit der Autorin Nicola Vollkommer. Wenn Gott in meine Lebensumstände kommt, so der Titel. Diese Vorträge wurden auf der Langen Steinbacher Höhe gehalten und aufgezeichnet. Es geht um die Geschichte von Hagar.
2: Wenn Gott in meine Lebensumstände kommt, das ist so ein spannendes Thema und das ist eigentlich das Thema, das das ganze Wort Gottes zusammenhält. Ich habe heute Nachmittag mit meiner Tochter, älteste Tochter, gefacetimed und ihren Kindern und ich dachte an den Anfang ihres Lebens, als sie mit in der 27. Schwangerschaftswoche auf die Welt kam und das war bevor so fortgeschritten war mit den Frühchenbegleitungen. Also es war gerade an der Schnittstelle, wo man vielleicht 24 Wochen konnte man sie gerade noch durchbringen, aber in welchem Zustand? 27, 28 Wochen war ein bisschen der Limit. Und wir haben dann Angst und Bange gehabt, 8 Wochen lang, ob sie die Kurve kriegt und wenn, in welchem Zustand. Mir wurde schmerzhaft klar, dass dieses Kind seins ist und nicht meins. Mir ausgeliehen. Für wie lange? Ob für ein paar Tage oder für viele, viele Jahre. Inzwischen ist sie fast, ist 38. Das hatte er zu entscheiden. Und ich las in Psalm 84, wo es heißt, selbst die Vögel bauen ihre Neste in der Nähe deines Altars. Das war mein Vers für diese harten Tage. Der Ort des Opfers, dort bauen die Vögel ihre Nester am Altar und legen ihre Jungen. Dort löst sich die Trennwand zwischen Zeit und Ewigkeit auf und der Himmel bricht ein. Ich schlief an dem Abend ein und ich träumte von Engeln. Am nächsten Tag schleppte ich mich 3 Stockwerke hoch zur Intensivstation, ängstlich aber gefasst. Unser Brutkasten stand nicht am üblichen Platz. Mein Herz raste. Jetzt war es so weit, wir waren an der Reihe. War sie gestorben oder doch nicht? Doch nicht. Manchmal wird das Leben zurückgeschenkt, manchmal nicht. Der Abschied von Träumen und Hoffnungen muss nicht immer so dramatisch sein, wie es bei uns war. Bruchlandungen gibt es in vielen Variationen. Und selten bleibt ein Elternpaar von ihnen ganz verschont. Man stellt sich voller Freude auf die Familie ein. Und so oft, das brauche ich euch nicht zu sagen, kommen diese Zeiten, wo man sich fragt, Herr, was hast du vor? Allesamt kleine Erinnerungen daran, dass unsere Kinder, unsere Familien nach Gottes und nicht nur nach unserem Ebenbild geschaffen sind, genauso wie er es haben wollte. Und ich dachte heute Nachmittag, ich dachte an meinen Mann, der in diesen harten Wochen, wo ich wirklich vor Panik manchmal nicht weder ein noch aus wusste, mir nicht vorstellen konnte, wie das Leben weitergehen soll, wenn dieses Kind nicht überlebt. Und sehr viel in Tränen. Und er kam, wir haben schichtweise saßen wir neben diesem Brutkasten. Er hat immer seine Bibel dabei gehabt. Und man durfte das Kind nicht rausholen, erst nach einigen Tagen. Und er streckte seine Hand in dieses Loch in dem Brutkasten. Und ihre Hand passte auf seinen Fingerkuppel. Was als ganze Hand auf seinen kleinen Finger. Und er hielt sie. Ich habe ein Bild davon. Und dann las er Psalmen, Psalmen. Psalmen. Er kam durch die ganzen Psalmen, ich glaube auch durch irgendwelche andere Bücher in den 8 Wochen. Ich habe eher alle meine Entchen gesungen, also ich war nicht ganz so geistlich drauf. Aber mein Mann hatte keinen Zweifel, dass Gott dieses Kind schonen wollte und durchbringen wollte. Aus irgendeinem Grund. Er hat gesagt, und wenn nicht, dann ist es auch seine Geschichte. Aber es ist seine Geschichte. Und von ihm habe ich gelernt in jenen Tagen, je mehr wir im Wort Gottes lesen, desto mehr ahnen wir. Wozu wissen wir nicht immer? Das müssen wir auch nicht. Wir müssen nur wissen, dass es seine Geschichte ist. Und je mehr wir im Wort Gottes lesen, desto mehr bekommen wir ein Bauchgefühl dafür. diese Augen innen drin sehen Dinge. Ich sehe, was du nicht siehst. Das ist oft die Geschichte der Bibel. Wir sehen eine tiefere Wahrheit. Wir sehen, ich las heute Nachmittag die Geschichte von Josef und seinen Träumen. Pharao, Bäcker, Butler, all diese Leute, die in Panik, Drama, Drama Queen, Drama König, Panikstation. Josef in seiner Reife und auch durch die Tiefen seines Lebens fängt er an zu sehen, wie Gott sieht. Und dann auch dementsprechend die Lösungen zu bringen. Ich sehe für dein Leben das, hat zum Bäcker gesagt, zum Mundschenk. Und dann Pharao. Josef sieht eine andere Geschichte hier laufen. Und er kann das auch vermitteln. Er kann selber die Lösung sein, selber das Werkzeug Gottes sein, um Heilsgeschichte in ihrer besten Form, die damals bekannte Welt vor dem Hungersnot zu retten, ist auch Heilsgeschichte in dieser einen Geschichte zusammengefasst. Und auch so bei der Hagar. Wir haben dann gesehen, wie die Hagar-Geschichte eigentlich hätte alles nicht passieren sollen. Und ist richtig so. Und ich habe gesagt, wenn ich die Bibel durchschaue, ich denke, da gibt es so viel, was nicht hätte passieren sollen. So viel in meinem Leben, was hätte nicht passieren sollen, hätte besser laufen können. Genau deswegen, Christ, der Retter, ist da. Wie Gott immer wieder eingreift, immer wieder seine Landeplätze findet. Dort, wo Herzen nach ihm schreien. Es gibt schon eine Bedingung. Er landet nicht einfach willkürlich irgendwo, wo niemand ihn will. Aber ruf mich an in der Zeit der Not. Und dort findet er Menschen unwiderstehlich, die nach ihm schreien. Hagar ist das Opfer eines Wirrwarrs von Ereignissen, die alle nie hätte passieren sollen. Wie viel nur kann in einer einzigen Biografie schieflaufen? Sarai sollte ihren unerfüllten Kinderwunsch besser in Gottes Händen lassen, anstatt ihre Sklavin an Abrahams Bett zu schicken. Vermutlich hat Hagar nicht die Möglichkeit, Nein zu sagen, oder sie will nicht Nein sagen. Wie wird sie jemals sonst zu einem Kind kommen? Und der Sklavin zur Konkubine, zur Ersatzmutter, vielleicht zur Ehefrau, das wäre kein schlechter Aufstieg. Und eine Fehlentscheidung führt wie immer zur nächsten, diese Kette von Fehlern. So oft ist es auch in unserem Leben so. Es bleibt nicht nur bei der einen, eine ganze lange Kette von Dummheiten, die sich aneinander reihen. Was hätte alles anders laufen sollen? Sarai hätte Verantwortung für ihr Handeln auf sich nehmen sollen. Habe ich mir selber eingebrockt, das war immerhin meine Idee. Anstatt in Eifersucht gegen Hagar zu geraten, sie hätte einen heißblütigen Zickenkrieg vermeiden können. Genauso Abraham, der Mittäter in diesem Schlamassel, der lieber auf der Ersatzbank sitzt und die Frauen streiten lässt, als sich einzumischen. Welcher Mann will sich schon in einen Frauenkrieg verwickelt sehen? Die letzte Sicherung brennt durch, Hagar macht sich auf und davon. Und das Problem ist, sie nimmt auch das Kind mit. Und da schalten wir uns jetzt ein bisschen ein. Diese Stelle heute haben wir dann gesehen, wie Gott ihr nicht nur nachspringt, er wartet schon auf sie, dort wo sie hinflüchtet. Gottes Initiative, Gott, der gleich nach dem Sündenfall seinen Rucksack packt und hinterher läuft und überall seine Spuren zu sehen, haben wir auch gesehen. Was wir auch sehen hier, ich habe mich auch gefragt, warum hat er sich so viel Zeit gelassen? Er lässt sie ganz schön marschieren, bevor er sie einholt. Hätte er gleich verhindern können? Hätte er die ganzen Schlamassel verhindern können? Wieso tut er das nicht? Dieses Gott, warum hast du das nicht verhindert? Haben auch Sie manchmal das Gefühl, dass Gott ganz schön auf sich warten lässt, wenn Sie seine Hilfe brauchen? Aber Gott hat eine Tugend, die mir zumindest gerade in Krisensituationen oft fehlt. Geduld. Manchmal müssen Prozesse reifen, aufgewühlte Herzen zur Ruhe kommen, verbohrte Köpfe weich werden, neue Optionen auf den Tisch kommen, weil die alten versagt haben, festgefahrene Vorgehensweisen neu überdacht werden. Eigentlich Gottes Timing ist perfekt. Und deshalb sagt mein Mann zu mir immer einmal drüber schlafen, bevor du deine Klappe aufmachst. Keine dringenden Entscheidungen, wenn du aufgewühlt bist. Keine Lebensentscheidung. Da steckt schon Weisheit drin. Gott lässt sich Zeit, macht sich auf die Suche nach seinen gefallenen Geschöpfen immer. Und dann diese unglaubliche Liebesgeschichte. Er greift die Initiative, keinen vernünftigen Grund dazu, macht er aber, und das sehen wir immer wieder. Lukas 19,10, er kam, um das zu suchen und zu retten, was verloren ist. Wir haben seine Umwege angeschaut, wie er Zachäus vom Baum runterholt, Bartimäus vom Boden hochholt, und das alles unterwegs zum Kreuz, wo er eigentlich sehr, sehr geradlinig unterwegs war, sein Gesicht wie Kieselstein gesetzt. In Hiob hat viele Kapitel gebraucht, bis er weich genug war oder vielleicht schwach genug. Manchmal müssen wir ziemlich schwach und hilflos werden, um bereit zu sein, auf Gottes Stimme zu hören. Bei Elia lässt er sich Zeit, erinnert ihr euch, er lässt ihn zweimal einschlafen, nochmal essen, nochmal einschlafen und dann einen Fußmarsch. Und erst nach ziemlich langen Stationen kommt die Stimme zu ihm. Wahrscheinlich ist das Problem weniger, dass Gott nicht bereit ist zu reden, als dass unsere Ohren bereit werden müssen zu hören. Und gerade wenn wir sagen, hättest du es nicht schneller machen, Gott? Nein, er weiß, er ist nicht ein Gott der Schnellschüsse oder der Abkürzungen. Vermutlich läuft sie Richtung Ägypten, da kam sie her. Bei Schur ist sie. Vielleicht ist doch eine instinktive Suche nach der Heimat. Später sucht sie für Ismael eine Frau aus Ägypten. Also kann gut sein, dass sie dort noch Connections hatte. Ob sie da wirklich Hoffnung hat auf eine herzliche Aufnahme. Ah, endlich bist du wieder da, Hagar. Ich glaub's nicht, dass das sehr eine sehr gute Idee war. Aber auf jeden Fall in die Richtung war sie unterwegs. Und das Erste, was wir sehen, jetzt kommt eigentlich die Überraschung für Hagar, dass sie mit ihrem Namen angesprochen wird. Hagar, Magd Sarai, ist ihre ganze Vergangenheit in dieser einen Begrüßung. Und er sprach, Hagar, Magd Sarai, woher kommst du, wohin gehst du? Der Gott, der uns beim Namen nennt, Abraham, Abraham. Strecke deine Hand nicht aus nach dem Jungen Jakob, Jakob, der oft doppelt gemoppelt. Ich bin Gott, der Gott deines Vaters. Mose, Mose, tritt nicht näher heran. Samuel, Samuel, erinnert ihr euch? Was haben wir sonst? Martha, Martha, du bist besorgt und beruhigt um viele Dinge. Zachäus, steig eilends herab. Heute muss ich in deinem Haus bei Simon, Simon, ich habe für dich gebetet. Und dieses kostbare Wort. Maria, Maria. Saul, Saul, was verfolgst du mich? Herr Gott, der uns eine Identität gibt, bei unserem Namen. Ich kenne dich bei deinem Namen, du bist mein. Das dürfen wir nie vergessen. Die Namen auf der Brusttasche des hohen Priesters, der ins Heiligtum ging. Nicht mit einer Klassenliste, wie ich habe. 1, 2, 3, 4, 5. Nicht mit irgendwelche Bürgernummer, die im Bürgeramt ausgerufen werden, damit du drankommst jetzt, deinen Pass zu erneuern oder deinen verlorenen Führerschein zu ersetzen, sondern Namen, das ist sein Geschäft. Wohin gehst du oder woher kommst du? Wohin gehst du? Gottes Fragen immer aufmerksam.

Adam, was hast du getan? Das war Kain, wo ist dein Bruder? Nee, was hast du getan, war Adam, ja? Wo ist dein Bruder? Kain. Warum hat Sarah gelacht? Natürlich wusste der Engel, warum Sarah gelacht hat, damals, als die Geburt von Isaac verkündet wurde. Hagar, woher kommst du, wohin gehst du? Was ist dein Name? Natürlich wusste er. Das war Jakob. Was hast du in der Hand? Mose. Warum liegst du auf deinem Angesicht? Josua. Warst du da, als ich die Welt erschuf? Wer war das? Hiob. Hast du einen Grund, zornig zu sein? Jona. Ja, genau, wo Jona schmollt. Was tust du hier? Elia. Und dann die allerwichtigste Frage in der ganzen Bibel. Liebst du mich? Petrus. Und noch wichtiger, liebst du mich mehr als diese? Auch Petrus. Gottes Fragen. So wichtig. Woher kommst du? Das antwortet sie. Ganz schlicht und einfach. Sie antwortet, ich bin auf der Flucht. Und sagt sie von Sarai, meine Herrin, sie nennt sie ihre Herrin, der Respekt ist noch da. Bin ich auf der Flucht. Und was man auch hier sieht, keine Vorwürfe, keine Spur von Bitterkeit gegen Sarai. Also das Werk hat begonnen in ihrem Herzen. Nicht, wenn du wüsstest, was sie mir alles getan hat. Du hast keine Ahnung, wovor ich geflüchtet. Er hatte keine andere Möglichkeit. Was hätte ich sonst machen sollen? Nichts. Die ruhige Nüchternheit dieser Antwort zeigt, dass die Frau schon ein bisschen weich geklopft ist und sich wahrscheinlich viele Gedanken gemacht hat. Vermute ich, das leite ich aus ihrem weiteren Verhalten heraus. Keine Vorwürfe, keine Spur von Bitterkeit. Und wie schon gesagt, ich vermute, sie hatte eine gewisse Erkenntnis Gottes. Woher wissen wir das? Weil nachher sagt sie, ich habe Gott gesehen und bin am Leben geblieben. Sie wusste, dass dieser Gott gefährlich ist. Das hat Jakob auch übrigens später gesagt, nach dem Ringkampf am Bach. Ich habe ihn gesehen. Ja, Bock, ich bin noch am Leben. Das ist ja das erste Wunder. Und wir wissen von Mose auch, wo Gott gesagt hat, du mich von Angesicht zu Angesicht, vergiss es, Kerle, das überlebst du nicht. Aber ein bisschen von hinten spickeln darfst du machen. Und ein bisschen was davon könnten wir wieder entdecken. Diese Furcht des Herrn vor ihm. Es ist nichts Beängstigendes, es ist Realität. Ein verzehrendes Feuer und Sünde kann nicht vor ihm bestehen. Und deshalb, das wusste sie, dass sie echt Glück gehabt hat, noch am Leben zu sein. Wir wissen auch im Namen von Ismael, Gott hört. Auf was hat er gehört? Irgendwas hat sie geschrien. Und der Engel sagte, er hat auf dein Elend gehört. Haben wir ja schon erwähnt. Da war eine Gottesfurcht, da war ein Kenntnis von Yahweh. Wenn es einen gibt, der hilft dann dem von Abraham. Die hatte genug mitgekriegt. Mitten in diesen Spannungsfeldern. Und das macht mir Mut, dass Gott zum Zuge kommt, trotzdem ich nicht immer das beste Schaufenster dafür bin. Das durfte Naomi auch erleben. Gell? Sie war wirklich in einem schlimmen Zustand und trotzdem hat die heidnische Schwiegertochter irgendwas vom Gott Israels in ihrem Leben erkannt. Ist das nicht mutmachend? Das ist nicht auf dein Tun und Rennen und deine schlechten Tage. Ich denke immer, ich habe keinen Fisch an meinem Auto, weil ich manchmal so schlecht Auto fahre. Und ich denke, was denken die Leute, wenn ich zu langsam fahre oder zu schnell fahre oder plötzlich bremse an der falschen Stelle oder gerade kurz vor der roten Ampel eine Vollbremsung mache und der sieht, oh, das ist ein Christ, das sind die wieder. Irgendjemand müsste einen Fisch für ein Auto erfinden, wo man ganz schnell wieder ausschalten kann, wenn man was Blödes macht und ganz toll leuchten lassen kann, wenn man gerade einen guten Tag hat und schön Auto fährt. Genau, Gott ist nicht abhängig von unserem Zeugnis. Trotzdem sollen wir nicht absichtlich Blödsinn machen. Sie hat Gott erkannt. Woher kommst du? Die ehrliche Antwort ohne Bitterkeit. Gottes wirkt in einer Geschichte, die hätte nicht sein dürfen. Und das war, das kann man nicht ändern. Und was auch wichtig ist, ist, dass diese Fragen erst da zum Zuge kommen, mitten in dieser Wüste. Was Gott alles in Wüsten

0: machen kann. Schauplatz Wüste. Da haben wir auch viele Beispiele, die fallen euch sicher auch ein, was Gott alles in der Wüste macht. Da gibt diese eine Stelle, wo, genau, siehe, ich werde sie locken und sie in die Wüste führen und ihr zu Herzen reden. Das ist ein bisschen der Clou für Hagar, das finden wir in Hosea 2, 16 bis 17. Manchmal muss er dich in die Wüste locken, bevor deine Ohren offen werden, weil da werden die Ablenkungen ausgeschaltet. In der Wüste, wo du gesehen hast, dass der Herr, dein Gott, dich getragen hat, wie ein Mann seinen Sohn trägt, 3. Mose 1, 31. Es brauchte eine Wüste, um das zu erkennen, wie kostbar die Fürsorge Gottes ist. Er fand ihn, Jakob, symbolisch für das Volk, im Land der Wüste und in der Öde, im Geheul der Wildnis. Er umgab ihn, er gab Acht auf ihn. Er behütete ihn wie sein Augapfel, das ist in 5. Mose 32, 10. Und dann gibt es der Höhepunkt von den Wüstengeschichten, finde ich, ist diese wunderbare Geschichte Hesekiel 16, wo deine Geschichte erzählt wird, wo das Kind alleine zappelnd, blutbedeckt in der Wüste gefunden wird. Und der König holt das Kind in seinen Armen, wäscht es rein, kleidet es, macht sie zu einer richtigen Schönheit, versorgt sie. Und dann natürlich der traurige Teil, dass das Kind das nicht mehr zu schätzen weiß. Jesus in der Wüste, da hat er seine eigentliche erste Generalprobe bestanden. Sogar Jesus besteht seine erste heftige Kampfprobe mit dem Teufel in der Wüste, Matthäus 4. Dieser Zusammenstoß ist eine Neuinszenierung der Versuche Satans, den ersten Menschen Adam zu Fall zu bringen. Beim zweiten Adam klappt es nicht. Denn Jesus war voll des Wortes, es steht geschrieben, es steht geschrieben, es steht geschrieben. In seiner Erschöpfung, in seiner körperlichen Not, in seiner Verzweiflung. Es ging ihm wirklich nicht gut nach 40 Tagen in dieser Wüste ohne Essen und Wasser. Kann man sich vorstellen, dass es einem, dass der Verstand Streiche spielt mit einem. Aber das Wort Gottes in ihm war ein Tick stärker als das alles. Und das, wenn wir das verstanden haben, es muss uns nicht gut gehen, es kann uns noch so schlecht gehen, wenn dieses Wort tief verwurzelt ist, dann ist das das, was rauskommt in der Krise. Es steht geschrieben, nur aus einem Kapitel, ich glaube aus 5. Mose zitiert er diese drei Stellen, nicht die ganze Tora, sondern über diese einen Kapitel hat er wahrscheinlich meditiert und das ist, was dabei rauskommt und es reicht, um den Feind in die Flucht zu schlagen. Wüstenzeiten sind sowas wie Gottes Visitenkarte, sind Gottes Einladung, auf die Basics zurückzukommen an sein Herz, wo alles andere ausgeschaltet wird. Ich lockte dich in die Wüste, ich fand dich in der Wüste. Die Zeit der Begegnung, die Engel lagern um die, die ihn fürchten. Und hier sehen wir, der Gott, der sucht, hinterher springt, überholt in der Wüste. Wir sehen, der Gott, der alles liegen lässt, um die Münze zu suchen, die verloren gegangen ist, um das Schaf zurückzuholen. Woher kommst du? Das muss immer beantwortet werden, bevor wir wissen, wohin wir gehen. Sind wir alle gewesen, bevor wir Gott kannten? Wo waren wir? Abgekoppelt von Gott? Und wenn wir abgekoppelt sind von Gott, dann suchen wir unsere Befriedigung in anderen Dingen, automatisch. Wir suchen Vergnügen, in Ablenkung, in Prestige, Ansehen, Geld, Anschaffung, Beziehung, Coolness, Beifall von anderen. Es gibt immer irgendein Ersatz dafür. Und manchmal müssen wir in die Wüste gehen, um zu erkennen, dass es keinen Ersatz gibt für die Gegenwart des lebendigen Gottes, dass er uns sucht. Das ist auch Heilsgeschichte in kleinem Format. Für die ersten Menschen im Paradies, Elroy, war ein Dauerzustand. Adam und Eva leben im Licht Gottes, in vollkommener Harmonie mit ihrem Schöpfer. Sie kennen nichts anderes. Die vielen Dinge, die unsere Seele tagtäglich bedrücken, unsere Nächte schlaflos machen, sind bei ihnen Fremdwörter, unvorstellbar. das Gefühl, dass mir etwas vorenthalten wurde, die Enttäuschung, übersehen oder nicht beachtet zu werden, das gibt es in Gottes Paradies nicht. Und wisst ihr was? Sünde geschieht immer, wenn wir das Gefühl haben, mir wird etwas vorenthalten. Und dann versuchen wir, das Glück an uns zu reißen. Das ist die Geschichte von Hagar. Und die erste Frage beantwortet sie: Woher kommst du? Ganz schlicht und einfach, nüchtern, ohne Bitterkeit. Wir spüren ein Herz, das vorbereitet ist. Aber sie hat keine Angst vor dem Engel. Also die schreckt nicht, sie zuckt nicht zusammen. Also vielleicht ist er ganz normal und harmlos, wie ein Mensch da vor ihr erschienen. Woher kennst du meinen Namen? Also gar keine überraschte Reaktion. Die Überraschung kommt nachher, wenn sie wirklich erkennt, wer dahinter steckt. Und genau, und dann, wohin gehst du? Den Teil antwortet Gott selber. Das weiß Hagar nicht, wohin sie geht. Und da sprach der Engel des Herrn zu ihr: Kehre zu deiner Herrin zurück, demütige dich unter ihre Hände. Und bevor Hagar unterbrechen kann, jetzt muss man das ganz genau anschauen, wie klug Gott das macht jetzt. Hagar, also ich würde sagen, gar keine Frage. Da will ich zurückgehen. Nein, wie kannst du nur? Er gibt ihr keine Zeit, Einwände zu bringen. Geht gleich weiter mit diesem Satz: Ich will deine Nachkommen so sehr mehren, dass man sie, deine Nachkommen, Hagar, nicht Sarais. Hoppla, deine, was ich? Er hat eine Geschichte für mich? Wahrscheinlich bleiben ihre Einwände im Hals stecken an diesem Punkt, an dieser Stelle, dass man sie nicht zählen kann vor Menge, so ähnlich wie die Verheißungen, die sie für Abraham kennt. Was? Sie hat auch mit mir eine Geschichte? Nicht nur mit Abraham und Sarai, mit mir, der Sklavin? Und der Engel spricht weiter. Es ist nicht ohne Grund, das immer wieder. Und er spricht weiter und er spricht weiter. Er lässt ihr keine Zeit zum Unterbrechen. Und dann siehe, du bist schwanger. Ja, das wusste sie. Falls sie es vergessen hat. Und du wirst einen Sohn gebären. Wow, Trophäe. Du wirst ein Sohn gebären. Und du sollst, nicht Abraham soll ihm den Namen geben, nicht Sarai, du, Hagar. Guck mal, wie viel Würde, wie die Frau wahrscheinlich immer größer wird mit jedem Wort. Was hat sie noch nie erlebt? Du sollst den Namen Ismael, Gott hört. Denn der Herr hat auf dein Elend gehört. Und er, immer noch keine Zeit zum Unterbrechen, also wir reden wie in einem Schwall durch, er wird ein Mensch wie ein Wildesel sein. Sportler. Muckibude. Ein Jäger. Die waren ja die Top-Trophäen. Jakob, erinnert ihr euch? Jakob war ein bisschen ein Muttersöhnchen. So, der seinen Schulranzen immer reintragen ließ in die Schule von der Mama, Bilder gemalt hat, die sie am Kühlschrank geklebt hat, saß in der Küche, geguckt, wie sie backt. Und Esau, der war auch so eine. Und Papas Liebling. Hand gegen ihn, all seinen Brüdern setzt er sich vors Gesicht, also sprich, er wird ein Gewinner sein. Und das war's. Er gibt ihr die Antwort auf wohin, der nächste Schritt. Gibt ihr einen Grund, warum es sich lohnt, wieder zurückzugehen. Wenn Gott das alles vorhat, dann wird schon irgendwie gehen mit Sarai und Abraham wieder. Dieses Zurück, wisst ihr was, oft ist das die Lösung auf Verletzungen, auf Enttäuschungen. Wir können sie nicht abschütteln. Man kann das nicht ungeschehen machen, was hier passiert ist zwischen den Frauen. Genauso wie du und ich, wie wir gewisse Dinge in unserem Leben, die uns wehgetan haben, nicht ungeschehen machen können. Was Gott macht, er gibt den Next Step, den nächsten Schritt. Er lenkt ab, er wechselt das Thema und das finden wir immer wieder in der Bibel. Du kannst negative, dunkle Erinnerungen, schmerzhafte Traumas, die eingeprägt sind in deinem Herzen und immer wieder hochkommen, wenn du es gerade nicht willst. Verlust, Trauer kannst du nicht ausschalten, ungeschehen machen. Vergiss es. Aber was du machen kannst, ist Elroi, ist ihn suchen in der Wüste. dich suchen lassen von ihm. Weil unser Suchen nach ihm ist nichts anderes als eine Reaktion auf seine viel größere Suche nach uns. Das spüren wir und erkennen wir, wenn wir sehr viel Zeit in der Bibel lesen. Seine Liebe, die uns sucht und sucht. Und je mehr wir im Wort Gottes lesen, desto mehr spüren wir das. Das muss in die Emotionen reinsinken. Ich habe so oft gebetet, Herr, ich kenne das alles in meinem Kopf. Aber es muss was mit mir machen, Herr. Dieses Evangelium muss mich verwandeln. Es muss in meine Gefühle reinsinken. Es muss mein Verhalten, das immer so blöd ist, immer wieder, muss es prägen und verändern. Schenk, dass dieses Evangelium mit mir was macht. Dass es mich verändert und dass ich nicht nur das abnicke und sage, ja, weiß ich, habe ich damals schon gelernt, ja, habe ich schon auswendig. Nein, Herr, sondern bitte, lass es tief hineinsinken in mein Herz. Gott macht hier eine ganz kluge Strategie, einen Themenwechsel, eine Perspektive. Auf jeden Fall wissen wir eines, wir wissen nicht immer wozu, müssen wir nicht wissen, wir wissen, dass es weitergeht. Wir wissen sogar am Sterbebett, dass es weitergeht. Wir wissen sogar, wenn der Arzt sagt, austherapiert, wir können nichts mehr machen. Wir wissen, die Geschichte läuft aber anders, weil wir Gott kennen, weil wir in der Ewigkeit unser Zuhause haben. Es geht immer weiter, auch am Ende. Wenn es hier nicht mehr weitergeht, geht es erst recht weiter. Die eigentliche Geschichte geht weiter. Und das ist so wichtig, dass wir es vorher, bevor es so weit kommt. Was auch interessant ist, wie viel Gedanken sich Gott macht über ein ungeborenes Kind, für die, die sich gegen Abtreibung einsetzt, nur nebenher. Wir wissen nicht, wie weit sie ist in der Schwangerschaft. Aber der hat einen Namen, Persönlichkeit, Charakter, Zukunft, Berufung. Sein ganzes Leben ist schon durchdacht. Wow. Kein Klumpen von Zellen, wie die uns weismachen wollen heute. Ganz im Gegenteil, sehen wir auch bei Johannes der Täufer, der die Gegenwart des Herrn erkennt im Mutterleib. Und dieses Tanzfest beginnt, bevor er im Bauch seiner Mutter springt und hüpft. Der Herr hat auf dein Elend gehört. Er kommt auf ihre Einladung hin. Sie hat geschrien. Und sie wundert sich, dass sie am Leben geblieben ist. Wie reagiert sie? Sie nannte... Er wird ein Wildesel sein. Und sie nannte den Namen des Herrn, der zu ihr geredet hatte. Du bist ein Gott, der mich sieht. Sie erfindet einen neuen Namen für ihn. Das hatten wir bis da nicht. Denn sie sagte, habe ich nicht nach, noch auch hier hinter dem Herr gesehen. Also es war gegenseitig, der mich gesehen, angesehen hat. Und dann nennt sie den Brunnen Ber Lachai Roy, siehe zwischen Kadesh und Bered, und nachher lesen wir, und Hagar gebar dem Abraham einen Sohn. Oh, ich würde so gerne wissen, wie die Rückkehr war, wie die Begrüßung war, all diese so, diese dratschigen Sachen, die man so gerne wissen will, gell? Die Bibel ist so nüchtern. Man kann sich ein bisschen vorstellen, sie gehorcht der Autorität der Worte Gottes. Unter den Augen Gottes leben. Heißt, wir leben, wie das Lied so schön ausgedrückt hat, wir leben in seinem Licht, unter seinem Auge. Und wir leben dann anders wie die Welt. Wir wissen nicht, Big Brother is watching you, sondern der Vater, der dich liebt, begleitet dich, schützt dich, gibt dir Anweisungen in seinem Wort. Die Bibel wird angegriffen heute auch in kirchlichen Kreisen wie nie zuvor. Und das ist nichts Neues. Eine Gruppe von Kirchenleuten habe ich immer wieder gesagt, ich bewundere die künstlerische Kraft und Kreativität, mit der man ein Buch dazu bringen kann, genau das Gegenteil zu sagen, als das, was es sagt. Ich wünsche, die würden das mit einem anderen Buch machen. Pippi Langstrumpf. Oder mach's doch mit Goethes Faust, wo es nicht so viel Schaden anrichtet. Oder Effi Briest oder Madame Bovary oder Shakespeares Stück Macbeth. Aber nicht, bitte, bitte nicht mit diesem Buch. Und wie viel jede Aussage, es kommt immer als Paket, gell? Zuerst wird hier ein bisschen locker genommen und dann langsam zieht es einen ganzen Rattenschwanz hinter sich. Zuerst Jungfraugeburt kann nicht sein. und dann Altes Testament. Unrelevant, aber wir sehen jetzt gerade, wie relevant das ist. Wie sehr stimmig das alles ist. Schöpfung, nicht so passiert. Und dann kommt eins nach dem anderen. Auferstehung, symbolisch, nicht passiert. Neues Testament, naja, muss man für damals sehen, nicht für heute. Und dann kommt die Sexualethik, Gender. Und dann weiß man nicht, wo es aufhört. Irgendwo. Und die Autorität wird untergraben. Und genau das passiert, wovor dieses Buch eindringlich warnt. Immer wieder, immer wieder. Kein Punkt soll weggenommen werden, hat Jesus gesagt. Nichts. Wer dem, der was hinzufügt, wer dem, lesen die das Ding dann nicht oder was? Es soll einem ein bisschen kalt im Rücken werden, wenn man liest, welche Warnungen vor allem Menschen, die Verantwortung haben für andere und sie in die Irre führen, da muss es einem ein bisschen mulmig werden. Und so wünsche ich manchmal, sie würden das Buch wirklich lesen und sich warnen lassen. Wir stehen unter dem Wort, liebe Frau, nicht über dem Wort. Das Wort macht uns klug, macht uns nicht unklug. Ich bin weiser als an meine Lehrer, hat David gesagt, nicht eine Arroganz. Kinder, die sehr viel in unseren Gemeinden Kinderarbeit, ist so wichtig, dass wir nicht nur Bilder von Arche Noah schon wieder malen und sie nach Hause schicken, ist ja schön und gut, aber dass sie lernen, warum Noah so ein berühmter, ein wichtiger Mensch war, dass sie nicht nur Daniel bei den Löwen, die spannenden Geschichten, sondern warum, was hat, für Mut hat das ihn gekostet, sie frühzeitig prägen mit den Wahrheiten aus diesem Buch in unserer Kinderarbeit, in unseren Familien und dass sie das Buch, das Wort Gottes lieben lernen, dass sie regelmäßig in Kinderdienst in die Kirche kommen. Und das Buch ist wichtiger denn je, aktueller denn je. Und für jede Lebenszeit, für jede Zeit in der Gesellschaft absolut aktuelles Wort. Manchmal lese ich drin, dachte, hä, hat er das schon gewusst? Ja, hat er gewusst. Und es ging mal in einem Streitgespräch, ich streite nicht, ich sage nur, ich werfe nur kleine Kommentare rein. Jesus war ja ein Kind seiner Zeit, er hat das mit Sexualität nicht so richtig verstanden. Damals hat man das nicht gewusst, dass es nicht nur Mann und Frau gibt und so. Biologie, da sind wir die Naturwissenschaft. Ich dachte, wiederum, gell, man müsste schlagfertiger sein. Aber ich dachte, Moment. Nicht, hat keine Ahnung gehabt von Biologie, er ist vom Tod zurückgekommen. Also ein bisschen Ahnung hat er schon, wenn er den Tod rückgängig machen kann und wieder am Leben ist. Ich habe das schon gesagt, diese Menschen gesagt, die eigentliche Frage ist nicht die Sexualethik und ob Jesus sich mit Biologie ausgekannt hat. Die eigentliche Frage ist er wirklich vom Tod auferstanden? Aber wenn das wahr ist, meine Güte, dann muss ich alles ernst nehmen, was er sagt, aber jedes Wort. Dann kennt er sich sehr gut aus mit dem, wie der Körper funktioniert. Und er hat immer wieder aus 1. Mose zitiert. Begeisterung über das Wort, Leidenschaft für das Wort. Und das Wort, das Fleisch wurde, 1. Johannes, und wir sahen seine Herrlichkeit. Unsere Augen wurden geöffnet und dieses Kopfschütteln, dieses Staunen auf dem Berg der Verklärung, die kann er nicht glauben, was für eine Herrlichkeit sie vor sich haben. Petrus will nicht mehr zurück. Das muss man einsinken lassen. Das muss man vorlesen, denen, die mit endgültigen Krebsdiagnosen oder mit dem Tod konfrontiert sind. Lest die Geschichte vor. Guck mal, ein Blick auf den verklärten Jesus. Der hat keine Lust mehr auf diese Welt. Und ich bete, dass wir das spüren können, beflügelt vom Wort Gottes, getragen von Gnade, hat diese Frau die Kraft erhobenen Hauptes in den Ort ihrer Verletzung zurückzumarschieren. Und wir lesen von keiner Klage, das muss auch ein langer Weg gewesen sein. Wir lesen nur nächste Station, sie bringt dieses Kind auf die Welt. Alles, was sie wissen muss, er hat mich gesehen. Er hat mich gesehen. Wow. Und ich wünsche im Lesen des Wortes, dass wir, auch wir, aus diesem Staunen nicht wieder rauskommen, dass das der Grundton unseres Lebens ist. Gerade in den Krisen, gerade in der Enttäuschung, in der Familien, Spannungen, Menschen, die uns verletzen, Kinder, Enkelkinder, die uns so wehtun, wo wir das Gefühl haben, wofür werde ich jetzt bestraft? Wo wir uns so viel Mühe gegeben haben und das Gefühl haben, wann kommt irgendwas zurück? War es alles umsonst? Habe ich alles falsch gemacht? Ihr kennt diese ganzen Fragen. Tage auch gekannt. Ruth gekannt, Naomi gekannt, Hannah gekannt. Was habe ich falsch gemacht? Und diese Begegnung mit Gott, wo das alles nicht ausgeschaltet wird, aber überrollt wird mit einem Blitz von Herrlichkeit. Und dann ist es schon wie weggewischt, wie nicht mehr da. Und auf jeden Fall hat man die Kraft, zurück ins Leben zu gehen. Und das sehen wir hier bei Hagar, staunen, dass er sie gesehen hat, dass sie überhaupt leben darf. Und wenn ich an das Kreuz von Golgatha denke, das Elroy Karfreitag, wie die, das ist eigentlich der Höhepunkt dieser Geschichte, das hat Hagar nicht ahnen können, was Gott alles im Schilde führt, um uns zu zeigen, wie sehr er uns gesehen hat. Aber sie hat genug Vertrauen, dass Gott ihre Situation irgendwie richten wird. Er hat sie verschont. Sie, wie auch Jakob, wie auch andere Mose, die erkannt haben, wie gefährlich die Gegenwart Gottes sein kann, sie haben schon eine Ahnung davon gehabt, als sündiger Mensch verdient man es nicht, in der Gegenwart Gottes überhaupt zu überleben. Dass er irgendeine Lösung da gefunden hat. Die haben es besser begriffen, als wir in unserer modernen Zeit, dass Sünde den Tod verdient, dass ein Mensch aus Fleisch nicht bestehen kann in der Gegenwart Gottes. Viel tiefere Sündenerkenntnis und dementsprechend viel tiefere Freude und Staunen, wie Gott dieses Dilemma gelöst hat am Kreuz von Golgatha. Ist nur der Anfang. Und was man auch daraus liest, sie ist bereit zu vergeben. Die Geschichte geht weiter, die kommen irgendwie miteinander zurecht. Wir wissen, wir hören nichts mehr, bis dann Isaac auf die Welt kommt, der Sohn der Verheißung. Dann kommt die Geschichte wieder vor, aber 13 Jahre lang, irgendwie kommen sie, klar. Es ist kein Lesen nicht mehr von Streit. Hagar gebar dem Abraham einen Sohn. Und auch eine kleine Anspielung, Abraham gab seinem Sohn den Namen Ismael, nicht mehr Hagar. Abraham, sprich, er hat ihr die Geschichte geglaubt. Sarai vermutlich auch. Und das war genug, um Frieden zu schaffen in dieser Familie. Sie gehorcht dem Wort des Herrn. Sie geht zurück in Umstände, vor der sie geflüchtet ist. Wie ich heute gesagt habe, ist es nicht immer richtig, zurückzugehen. Manchmal ist es gut, sich zu trennen von Situationen, auch von Menschen, die giftig geworden sind, die uns vereinnahmen, die drauf hinaus sind, uns zu zerstören. Aber offensichtlich war das hier nicht der Fall. Versöhnung war möglich. Sarai und Abraham kannten Gott auch und haben auch sein Wirken in dieser Geschichte offensichtlich gespürt. Abraham selber gibt ihm den Namen Ismael und er wird als Sohn des Patriarchen erzogen. Irgendwie haben die das miteinander geregelt, Hagar und Sarai. Ich vermute, die Hauptlast der Erziehung lag schon bei der leiblichen Mutter, bei Hagar, weil Sarai ist sehr schnell, sobald ihr Sohn auf die Welt kommt, will sie Ismael weghaben. Da kommt er an die nächste Folge, schwierige Folge für Hagar der Geschichte. Also Hagar hing mehr an diesem Kind, natürlich, nach diesem Erlebnis, als Sarai, als sie ihren Sohn bekam. Der Gott, der sucht das, was verloren ist, es zurückbringt, in diesem Fall in die Gemeinschaft. Wie gesagt, das muss ich immer hinzufügen, es ist nicht immer so. Manchmal ist es richtig, gewisse Dinge nicht mit sich machen zu lassen und Trennungen durchzuführen, wo man wirklich mit narzisstischen Zerstörungskräften zu tun hat, gibt es auch unter Christen. Wo man auf unrichtige Weise vereinnahmt wird, missbraucht wird, wo es kein Ende hat, wir tun dem Herrn keinen Gefallen, wenn wir alles mit uns machen lassen. Wir müssen verwalten über unsere Kräfte. Es ist immer wichtig, das auch hinzuzufügen. Manchmal ist es richtig zu sagen, so weit und nicht weiter, genauso wie in der Kindererziehung. Ich tue meinen Kindern keinen Gefallen, wenn ich sie wenn ich alles durchgehen lasse. Ich muss Stoppschilder aufstellen. Manchmal in Beziehungen mit Menschen muss ich sagen, nee, die Kapazität habe ich nicht, das kann ich nicht. Und das dürfen wir und müssen wir, weil unser Leben ist anvertrautes Gut, es gehört uns nicht. Wir verwalten nur drüber in Gottes Auftrag und haben den Auftrag, das weise zu machen. Wir helfen unseren Kindern nicht, wenn sie alles mit uns machen dürfen. Und anderen Menschen, die dann zu viel Raum einnehmen, das nur hineingeworfen an diese Stelle. Weil es heißt nicht immer, dass wir uns, wie gesagt, kaputt machen lassen müssen. Offensichtlich war hier eine Gnade zum Überleben, zum Durchkommen. Wurde sie glücklich? Weiß ich nicht. Weiß nicht, ob die Frage relevant ist. Ob sie glücklich werden oder nicht, diese Frau, das scheint nicht unbedingt relevant zu sein. Irgendeinen Weg hat sie gefunden. Und ich denke, da ist auch eine Lehre für uns drin. Manchmal zurechtkommen ist genug. Das ist schon das Glück. Manchmal sind unsere Erwartungen so hoch, auch in der Ehe oder in der Familie oder in der Gemeinde. Manchmal einfach miteinander klarkommen. Irgendwie, ohne große Glückshormonen. Das reicht. Das ist das Glück, was dieses Leben uns schenken kann. Bei Lea stelle ich mir die gleiche Frage. Wurde sie glücklich in diesem Leben? Wisst ihr was? Ich hab Josef gerade im Kopf. Vielleicht doch, weil es gibt wieder eine ganz mini kleine Anspielung. Das war so ein ähnliches Schlamassel. Das war auch sexuelle, ja, verfahrene Situation, viel Weiberei. Laute Leute versuchen, Vorteile, das Glück an sich zu reißen. Das ist ein Minenfeld von Beziehungen da um Jakob herum. Das ist Katastrophe. Und Lea mittendrin mit ihrem Schrei nach Liebe. Und dann irgendwann, sie bringt diese Kinder auf die Welt, bekommt nie die Anerkennung. Dann kommt Judah, sie sagt, dieses Mal setze ich auf den Herrn, dieses Mal preise ich den Herrn. Da kommt eine gewisse Gottesbeziehung, Gottesfurcht in die Situation rein. Später, viel später, in der Geschichte von Josef, die Rahel ist inzwischen gestorben. Lea und Jakob sind als Paar unterwegs im Leben. Und Josef benimmt sich daneben, ist arrogant und aufmüpfig. Da gibt's diese Krise mit den Brüdern. Und Jakob sagt einmal zu ihm, meinst du wirklich, dass deine Mutter und ich uns hinbeugen werden vor dich? Deine Mutter und ich. Hä? Lea. Lea hat sich zu seiner Mutter gemacht. Irgendwer hat dieses Kind, diesen Josef, ein paar gesunde Gedanken in den Gehirn gesetzt, die später zum Zuge kommen. Da waren nicht allzu viele gesunde Gedanken in dieser Familie. Bei Josef schon. Deine Mutter. Und dann am Ende, der Jakob, ganz am Ende seiner Geschichte, will er, dass Lea in die Höhle Machpela mit begraben wird. Also bei den Patriarchen. So ganz mini kleine, irgendwie haben die zwei das hingekriegt. Bis zum Ende ihres Lebens. Und manchmal reicht es. Du kriegst es irgendwie hin. Es geht weiter. Elizabeth Elliot hat mal gesagt, sie hatte sehr viel Trauer und Verlust, zweimal verwitwet. Und jemand hat sie gefragt, wie kommst du mit all diesen Lebenstraumas zurecht? Und sie hat gesagt, do the next thing. Mach den nächsten Schritt. Hagar hat auch nicht gewusst, wie wird sie empfangen? Wird Sarai immer noch zickig sein, immer noch wütend sein? Wird sie überhaupt das überleben? Aber sie macht den nächsten Schritt in Gehorsam ihrem Gott gegenüber, weil sie gesehen worden ist. Ich wurde mal gefragt, was ist der Schlüssel, um Leidenschaft für Gott zu haben, ein leidenschaftliches christliches Leben. Ich habe gesagt, es gibt keinen Schlüssel. Der Schlüssel ist seine Leidenschaft für dich. Und meine Leidenschaft mal so, mal so, mal so, mal so, je nach Tagesform. Aber es ist immer nur eine Reaktion auf diese unglaubliche Liebe von ihm. Der Junge, der seinen Vater gedemütigt, beleidigt, ihm das Herz bricht, sich danach mit der Hälfte des Familienvermögens im Rucksack aus dem Staub macht. Dieses Vermögen, ohne mit der Wimper zu zucken, mit einem zügellosen Nachtleben auf der Partymeile vergeudet. Diese Geschichte ist der absolute Klassiker aus all den Gleichnissen, mit denen Jesus auf geistliche Wahrheiten hinweisen wollte. Seine Spezialität. Mit diesen Wahrheiten aus realen Lebenssituationen jene inneren Bilder anzuzapfen, die jeder von uns kennt und mit denen sich jeder identifizieren kann. Diese Geschichte, Lukas 15, ist ein krasses Statement der Hoffnung. Auf ganz verschiedenen Ebenen. Welche Mutter, welcher Vater fühlt sich nicht mit diesem Familienoberhaupt mit, der das hilflos zuschauen muss, wie in einem einzigen Akt von eiskaltem Trotz der eigene Sohn alles in den Wind schlägt, wofür der Vater sein Leben lang gearbeitet hat, einfach verschwindet. Es ist der Albtraum. Alle Elternherzen, wer kennt das nicht? Das Gefühl, gib mir, gib mir. Der Sohn in der Geschichte von Jesus erlebt seinen Traum, narzisstischer Exzess, grenzenlos, keine Regelkataloge mehr, kein hast du für die Matheprüfung gelernt, kein schalte dein Handy endlich aus. Seine Gründe werden wohl die üblichen sein, mit denen viele Eltern nur allzu vertraut sind. Aber der Vater holt ihn zurück, wartet, wartet, wartet jeden Tag. Aus dem Gib mir wird ein Mach mich. Keine Ausreden, kein, naja, wenn du mich besser erzogen hättest, wenn du alles richtig gemacht hättest, Papa. Er kommt zu Sinnen, kommt zurück. Aber es dauert seine Zeit. Es muss reifen. Der Gott, der sich auf die Suche macht nach dem, was verloren ist und das zurückholt. Seine Initiative, sein Suchen und dann irgendwann mal die Wende. Dieses Zurück ins Leben, was wird anders, wenn wir diese Momente immer wieder haben, wenn dieses Wort in unserem Herzen lebt und wirkt und wenn wir diese andere Geschichte im Ohr haben, wie Jesus direkt zurückschlagen können, wenn der Feind mit seiner Geschichte kommt, du holst dir, bedien dich, mach dich selber glücklich, mach die anderen fertig, damit du gut dastehst, kaufst dir, hol dir die Beziehung, hol dir den Sex, hol dir das Vergnügen, mach doch. Und wenn diese Geschichte so stark in unser Herz eingepflanzt ist, dann sind wir auch diejenigen, die sofort, es steht geschrieben, wie Josef, sofort den Mantel fallen lassen und aus dem Raum, wenn die Versuchung kommt. Und sofort wissen, auch mit oder ohne Gefühle, auch in diesen trockenen Zeiten, wo wir gar nichts fühlen, wissen, aber es steht geschrieben. Und das ist die Geschichte, die mein Herz treibt, leben lässt und durchzieht. Und die Engel kommen auch zu Jesus und trösten ihn. Die 10 hätte ich auch gerne gesehen. Oft sehen wir das, denken so heilig. Ich denke, die haben ihn ins Herz geschlossen. Ich glaube, die haben ihn festgehalten, bis er aufgehört hat zu weinen. Sie haben die Tränen abgewischt. Sie haben ihm Wasser gebracht, Brot gebracht. Ich träume immer wieder von dieser Szene, diese Engel, die ihn trösten. Ich glaube, das war Gänsehaut pur. Ihn wieder auf die Füße bringen und sagen, Test bestanden und jetzt zurück ins Leben. Der größere Test steht noch bevor. Eine dunkle Nacht, wo er sagt, ich kann nicht mehr, ich kann nicht, Herr. Diese Qual, diese brutale Tortur, ich bin sowieso müde, ausgelaugt. Gibt's einen anderen Weg, Gott? Das ist eine der Wünsche in der Bibel, die nicht erfüllt wurde. Ein Gebet, das nicht erhört wurde. Aber ein Engel wird geschickt. Hält ihn. Zitternd, eine zitternde Figur von Jesus in seinem Arm, bis er ruhig wird. Stell mir vor, er streichelt ihn durch die Haare, hält ihm, wischt die Tränen ab, gibt ihm Kraft für den nächsten Schritt. Genau das machen die mit dir auch. Halten dich, streichen dir durch die Haare, wischen den Schweiß weg, die Tränen weg. Die Trauer, die Wunden im Herzen werden abgetupft. Salbe drauf und dann irgendwann bist du stark genug und dann the next step, zurück ins Leben, aber gestärkt, beflügelt, getragen, staunend, nicht mehr ängstlich, weil alles, was ich wissen muss, Papa ist dabei.
1: Das war Nicola Vollkommer, sie ist Autorin und Lehrerin. 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
1: Wir hören aus dem Neuen Testament, aus dem ersten Brief des Johannes, Kapitel 5, die Verse 13 bis 21.
2: Das habe ich euch geschrieben, damit ihr wisst, dass ihr das ewige Leben habt, die ihr glaubt an den Namen des Sohnes Gottes. Und das ist die Zuversicht, die wir haben zu Gott. Wenn wir um etwas bitten nach seinem Willen, so hört er uns. Und wenn wir wissen, dass er uns hört, worum wir auch bitten, so wissen wir, dass wir erhalten, was wir von ihm erbeten haben. Wenn jemand seinen Bruder sündigen sieht, eine Sünde nicht zum Tode, so mag er bitten und Gott wird ihm das Leben geben. Denen, die nicht sündigen, zum Tode. Es gibt aber eine Sünde zum Tode. Bei der sage ich nicht, dass jemand bitten soll. Jede Ungerechtigkeit ist Sünde. Aber es gibt Sünde nicht zum Tode. Wir wissen, dass wer von Gott geboren ist, der sündigt nicht, sondern wer von Gott geboren ist, den bewahrt er, und der Böse tastet ihn nicht an. Wir wissen, dass wir von Gott sind, und die ganze Welt liegt im Argen. Wir wissen aber, dass der Sohn Gottes gekommen ist und uns den Sinn dafür gegeben hat, dass wir den Wahrhaftigen erkennen. Und wir sind in dem Wahrhaftigen, in seinem Sohn Jesus Christus. Dieser ist der wahrhaftige Gott und das ewige Leben. Kinder, hütet euch vor den Abgöttern.
1: Das war der Bibeltext für den heutigen Tag, entnommen aus der großen Hörbibel mit freundlicher Genehmigung der Deutschen Bibelgesellschaft. Hier noch einmal die Bibelstelle. Erster Brief des Johannes, Kapitel 5, die Verse 13 bis 21. Gedanken dazu kommen jetzt von Udo Zimmermann aus Walzbachtal.
3: Ich kenne die eben gehörte Bibelstelle schon recht lange und habe sie auch schon oft gelesen. Und ich denke, wow, welch Riesenpotenzial darin steckt. Dort steht unter anderem, wenn wir bitten nach seinem Willen, so hört er uns. Und auch, und wenn wir wissen, dass er uns hört, worum wir auch bitten, so wissen wir, dass wir erhalten, was wir von ihm erbeten haben. Ich liebe es, solch verheißungsvolle Bibelstellen zu lesen. Sie auch? Ich müsste jetzt nicht unbedingt den Text danach lesen. Einfach nur diese eine Stelle aus dem Kontext nehmen und mich daran freuen, dass sie mir so Unglaubliches verspricht. Das ist wie so eine Superkraftstelle, wie aus einem Superman-Film. Wünschen Sie sich manchmal nicht auch solche Superkräfte? Superkräfte, wie sie in so manchen Fantasy-Filmen auf einmal ganz normale Menschen bekommen oder diese plötzlich an sich entdecken? Ich gebe zu, manchmal würde ich mir sehr gerne Superkräfte wünschen. Zumindest eine besondere Kraft haben, mit der ich zum Beispiel in der Zeit nach Belieben vor- und zurückgehen könnte. Oder eine, mit der ich fliegen könnte. Natürlich in Überschallgeschwindigkeit, um dadurch in 0,nix an einem anderen Ort zu sein. Oder, okay, an dieser Stelle dürfen Sie Ihre eigene Wunsch-Superkraft einsetzen. Es wäre interessant, alle Superkräfte aufzuschreiben, die Ihnen jetzt durch den Kopf gehen. Doch lassen Sie uns wieder im Hier und Jetzt landen.